0: Da dreht der Sommer dann schon wieder so richtig auf. Am Samstag bis zu 33 Grad und am Sonntag sind sogar wieder bis zu heiße 35 Grad drin. Das Ganze ohne Regen und ohne Gewitter.
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2: Kleine Verschnaufpause von der großen Hitze, vor allem nachts. Da sind die Temperaturen jetzt wieder entspannter. Auf jeden Fall unter 20 Grad, also nicht mehr tropisch. Zum Start ins Wochenende am Freitag dann sonnig und sommerlich. Und am Wochenende, da dreht der Sommer dann schon wieder so richtig auf. Am Samstag bis zu 33 Grad. Und am Sonntag sind sogar wieder bis zu heiße 35 Grad drin. Das Ganze ohne Regen und ohne Gewitter.
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1: Ich bin Tanja Wagner. Nach dem Fund einer Sprengstoffdrohne auf dem Flughafen Leipzig-Halle laufen die Ermittlungen auf Hochtouren. Die Generalbundesanwaltschaft hat übernommen. Wie es aussieht, hatte ein Sicherheitsmitarbeiter des Flughafens die Drohne aus der Luft mit einem Fußtritt zu Boden gekickt. Sie befand sich in der Nähe einer ukrainischen Transportmaschine vom Typ Antonov. Nach dpa-Informationen bestand der Sprengsatz unter anderem aus Semtex. Im Streit um höhere Gebühren für den Regionalverkehr machen die Bundesländer Druck. Nach einem Treffen der Verkehrsminister drohen sie dem Bund mit einer Klage. Sie fordern, dass der Bund die gestiegenen Kosten vollständig übernimmt.
2: Viele Frachtschiffe können im Moment längst nicht so viel laden wie normalerweise. Das bringt Lieferketten durcheinander und verteuert Transporte. Die Länder fordern deshalb unter anderem mehr Schiffe, die auch bei wenig Wasser fahren können, und einen schnelleren Ausbau der Wasserstraßen. Immerhin gibt es bei der Energieversorgung bislang Entwarnung. Kraftwerke laufen laut dem Bundeswirtschaftsministerium weiter normal. Auch bei Öl und Kraftstoffen gibt es aktuell keine Engpässe. Zoe Tassovali, Redaktion.
1: Seit Januar sind in Deutschland 261 Menschen ertrunken. Das gab die DLRG in einer Sommerzwischenbilanz bekannt. Das ist etwas mehr als im gleichen Zeitraum im vergangenen Jahr. Allein die Hitzewellen im Juni und Juli forderten 160 Badetote.
3: Die Zahl der Badetoten bleibt auf einem hohen Niveau. Das zeigt die Sommerzwischenbilanz der DLRG. Durch immer länger werdende und stärkere Hitzeperioden suchen mehr Menschen Abkühlung in Gewässern. Und das verläuft immer wieder tödlich. Vor allem Flüsse und Seen sind besonders gefährlich. Viele Menschen überschätzen dort ihre Schwimmfähigkeiten und unterschätzen Gefahren wie Strömungen oder Kälteschocks. Vor allem Männer. 80% aller Badetoten sind Männer, denn die würden eher alkoholisiert baden gehen und seien insgesamt leichtsinniger. Simeon Müller, Berlin.
1: Das Mittelmeer heizt sich immer mehr auf. An einer Messboje vor Mallorca wurde nun eine neue Rekordtemperatur von 33 Grad registriert, teilte der spanische Nationale Wetterdienst mit. Noch vor der offiziellen Bestätigung durch die spanische Hafenbehörde berichtete der staatliche TV-Sender RTVE, das sei der höchste jemals in spanischen Gewässern gemessene Wert.
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5: Kleine Verschnaufpause von der großen Hitze, vor allem nachts. Da sind die Temperaturen jetzt wieder entspannter. Auf jeden Fall unter 20 Grad, also nicht mehr tropisch. Zum Start ins Wochenende am Freitag dann sonnig und sommerlich. Und am Wochenende, da dreht der Sommer dann schon wieder so richtig auf. Am Samstag bis zu 33 Grad. Und am Sonntag sind sogar wieder bis zu heiße 35 Grad drin. Das Ganze ohne Regen und ohne Gewitter.
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1: Kleine Verschnaufpause von der großen Hitze, vor allem nachts. Da sind die Temperaturen jetzt wieder entspannter. Auf jeden Fall unter 20 Grad, also nicht mehr tropisch. Zum Start ins Wochenende am Freitag, dann sonnig und sommerlich. Und am Wochenende, da dreht der Sommer dann schon wieder so richtig auf. Am Samstag bis zu 33 Grad. Und am Sonntag sind sogar wieder bis zu heiße 35 Grad drin. Das Ganze ohne Regen und ohne Gewitter.
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1: Ich bin Tanja Wagner. Nach dem Fund einer Sprengstoffdrohne auf dem Flughafen Leipzig-Halle laufen die Ermittlungen auf Hochtouren. Die Generalbundesanwaltschaft hat übernommen. Wie es aussieht, hatte ein Sicherheitsmitarbeiter des Flughafens die Drohne aus der Luft mit einem Fußtritt zu Boden gekickt. Sie befand sich in der Nähe einer ukrainischen Transportmaschine vom Typ Antonov. Nach dpa-Informationen bestand der Sprengsatz unter anderem aus Semtex. Im Streit um höhere Gebühren für den Regionalverkehr machen die Bundesländer Druck. Nach einem Treffen der Verkehrsminister drohen sie dem Bund mit einer Klage. Sie fordern, dass der Bund die gestiegenen Kosten vollständig übernimmt.
2: Viele Frachtschiffe können im Moment längst nicht so viel laden wie normalerweise. Das bringt Lieferketten durcheinander und verteuert Transporte. Die Länder fordern deshalb unter anderem mehr Schiffe, die auch bei wenig Wasser fahren können, und einen schnelleren Ausbau der Wasserstraßen. Immerhin gibt es bei der Energieversorgung bislang Entwarnung. Kraftwerke laufen laut dem Bundeswirtschaftsministerium weiter normal. Auch bei Öl und Kraftstoffen gibt es aktuell keine Engpässe. Zoe Tassovali, Redaktion.
1: Seit Januar sind in Deutschland 261 Menschen ertrunken. Das gab die DLRG in einer Sommerzwischenbilanz bekannt. Das ist etwas mehr als im gleichen Zeitraum im vergangenen Jahr. Allein die Hitzewellen im Juni und Juli forderten 160 Badetote.
3: Die Zahl der Badetoten bleibt auf einem hohen Niveau. Das zeigt die Sommerzwischenbilanz der DLRG. Durch immer länger werdende und stärkere Hitzeperioden suchen mehr Menschen Abkühlung in Gewässern. Und das verläuft immer wieder tödlich. Vor allem Flüsse und Seen sind besonders gefährlich. Viele Menschen überschätzen dort ihre Schwimmfähigkeiten und unterschätzen Gefahren wie Strömungen oder Kälteschocks. Vor allem Männer. 80% aller Badetoten sind Männer, denn die würden eher alkoholisiert baden gehen und seien insgesamt leichtsinniger. Simeon Müller, Berlin.
1: Das Mittelmeer heizt sich immer mehr auf. An einer Messboje vor Mallorca wurde nun eine neue Rekordtemperatur von 33 Grad registriert, teilte der spanische Nationale Wetterdienst mit. Noch vor der offiziellen Bestätigung durch die spanische Hafenbehörde berichtete der staatliche TV-Sender RTVE, das sei der höchste jemals in spanischen Gewässern gemessene Wert.
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5: Kleine Verschnaufpause von der großen Hitze, vor allem nachts. Da sind die Temperaturen jetzt wieder entspannter. Auf jeden Fall unter 20 Grad, also nicht mehr tropisch. Zum Start ins Wochenende am Freitag dann sonnig und sommerlich. Und am Wochenende, da dreht der Sommer dann schon wieder so richtig auf. Am Samstag bis zu 33 Grad. Und am Sonntag sind sogar wieder bis zu heiße 35 Grad drin. Das Ganze ohne Regen und ohne Gewitter.
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2: Kleine Verschnaufpause von der großen Hitze, vor allem nachts. Da sind die Temperaturen jetzt wieder entspannter. Auf jeden Fall unter 20 Grad, also nicht mehr tropisch. Zum Start ins Wochenende am Freitag, dann sonnig und sommerlich. Und am Wochenende, da dreht der Sommer dann schon wieder so richtig auf. Am Samstag bis zu 33 Grad. Und am Sonntag sind sogar wieder bis zu heiße 35 Grad drin. Das Ganze ohne Regen und ohne Gewitter.
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1: Ich bin Tanja Wagner. Der Drohnenvorfall am Flughafen Leipzig-Halle beschäftigt die obersten Ermittler Deutschlands. Die Bundesanwaltschaft hat den Fall übernommen. Sie spricht von einem Angriff mit besonderer Bedeutung für die Sicherheit des Landes.
2: Die Ermittler gehen inzwischen davon aus, dass die Täter die Explosion auf dem Flughafengelände ganz gezielt auslösen wollten. An der Drohne befanden sich laut der Bundesanwaltschaft professioneller Sprengstoff und ein Zünder. Außerdem soll eine Frachtmaschine beim Durchstarten mit einer zweiten Drohne zusammengestoßen sein. Auch dazu wird gerade ermittelt. Für die Karlsruher Behörde ist der Fall so schwerwiegend, dass er die innere und äußere Sicherheit Deutschlands gefährden könnte. Zoe Tassovali, Redaktion.
1: SIG für das hessische Ziegenhain, TP für Templin in Brandenburg oder SLG für Saulgau in Baden-Württemberg. Die wiederbelebte Zulassung von Nummernschildern wecken bei vielen Bürgern Heimatgefühle, meint der Autor einer Studie Borchert. Nach dem Willen des Bundesrats könnte es bald noch kleinteiliger zugehen, wenn weitere Kommunen mit mindestens 20.000 Einwohnern eigene Kennzeichen ausgeben. Ob und wann der Vorschlag greift, ist bislang nicht bekannt. Bundesverkehrsminister Bilger hat nach einer Niedrigwasserkonferenz in Bonn mehrere kurzfristige Maßnahmen angekündigt. Sie sollen der Wirtschaft helfen, Lieferketten auf den wichtigen Wasserstraßen wie Rhein, Donau und Elbe aufrechtzuerhalten. Wir können das Wetter nicht beeinflussen, aber wir können dafür sorgen, dass unsere Wirtschaft besser durch diese schwierigen Wochen kommt, sagte Bilger nach dem Spitzentreffen mit Wirtschaftsvertretern und Verbänden. Es geht wieder los. Mit dem Duell zweier Traditionsvereine startet die neue Saison in der zweiten Fußball-Bundesliga. Der VfL Bochum empfängt zum Auftakt heute Abend im Ruhrstadion Hertha BSC.
3: Sowohl Bochum als auch Hertha gehen mit einigen Fragezeichen in die neue Saison. Bei beiden Clubs hat sich personell viel verändert. Vor allem die Berliner sind quasi runderneuert. Wichtige Leistungsträger wie Kapitän Rehse oder Torwart Ernst sind weg und weil gespart werden muss, setzt die Hertha vor allem auf die eigene Jugend. Vom Aufstieg will diesmal keiner offen reden. Saisonziel ist ein einstelliger Tabellenplatz. Thomas Brock, Berlin.
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5: Kleine Verschnaufpause von der großen Hitze, vor allem nachts, da sind die Temperaturen jetzt wieder entspannter, auf jeden Fall unter 20 Grad, also nicht mehr tropisch. Zum Start ins Wochenende am Freitag, dann sonnig und sommerlich und am Wochenende, da dreht der Sommer dann schon wieder so richtig auf, am Samstag bis zu 33 Grad und am Sonntag sind sogar wieder bis zu heiße 35 Grad drin, das Ganze ohne Regen und ohne Gewitter.
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6: Da ist er endlich, der Freitag. Juhu! Wie cool, oder? Also, heute schaffen wir noch und dann geht's ab ins Wochenende. Und ich bin mir ziemlich sicher, viele von euch werden an diesem Wochenende auch mal wieder ins Freibad gehen. Und dann tut mir mal einen Gefallen, checkt mal bitte die Pommes dort aus. Denn wir suchen ja gemeinsam mit euch die besten Freibad-Pommes der Region. Lilly aus Rhein-Zabern, die hat sich auch gemeldet. Sie hat schon einen Favoriten. Und welches Freibad das ist und wie auch ihr ganz einfach mitmachen könnt, das hört ihr auch nochmal in 10 Minuten.

0: Das ist der gute Start in den Freitagmorgen. Gleich geht's weiter mit Lieblingsmusik von Jennifer Lopez und David Guetta. Save Me Tonight ist ein toller Song und den hören wir uns natürlich gleich an.
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0: Wir suchen die schönsten Orte und ja, Gaststätten, Friseure, Bäckereien in der Region und gemeinsam mit euch finden wir diese auch. Aktuell suchen wir die beste Freibad-Pommes. Also, wo sind sie richtig schön knusprig? Wo ist das Gewürz einfach super lecker? Und wo gibt's auch anständig Pommes auf dem Teller für das Geld, was man dann am Ende bezahlt hat? Sagt es uns über dieneuewelle.de oder klingelt ganz einfach durch, so wie auch Lilly aus Rheinzabern. Was denkst du, wo gibt's die beste Freibad-Pommes?
2: Bei meiner besten Freundin im Waldbad Schöllbronn. Mhm. Die haben dieses Jahr das Kiosk übernommen und die machen das einfach mit Herzblut.
0: Okay, das Waldbad in Schöllbronn. Warum sind die Pommes da so gut?
2: Ja, die achten halt einfach auf Qualität und dass es gut schmeckt und die sind einfach total cool und nett.
0: Das heißt, du gehst da häufiger hin?
2: Ja, sehr gern. Wir haben nur gerade aktuell ein Baby und dann ist es ein bisschen schwieriger mit 3 Kindern.
0: Ja, okay, das kann ich total verstehen. Aber wenn ihr da seid, Mayo oder Pommes, Mayo oder Ketchup auf die Pommes?
2: Ketchup, meine Kinder essen ohne.
0: Okay, also wir halten mal fest, Lilly aus Rheinzabern sagt, das Waldbad Schöllbronn, da gibt es die beste Freibad-Pommes. Vielleicht seht ihr das ja ein bisschen anders. Das ist völlig okay. Sagt uns jetzt Bescheid auf dieneuewelle.de.
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3: Ich bin Tanja Wagner. Der Drohnenvorfall am Flughafen Leipzig-Halle beschäftigt die obersten Ermittler Deutschlands. Die Bundesanwaltschaft hat den Fall übernommen. Sie spricht von einem Angriff mit besonderer Bedeutung für die Sicherheit des Landes.
4: Die Ermittler gehen inzwischen davon aus, dass die Täter die Explosion auf dem Flughafengelände ganz gezielt auslösen wollten. An der Drohne befanden sich laut der Bundesanwaltschaft professioneller Sprengstoff und ein Zünder. Außerdem soll eine Frachtmaschine beim Durchstarten mit einer zweiten Drohne zusammengestoßen sein. Auch dazu wird gerade ermittelt. Für die Karlsruher Behörde ist der Fall so schwerwiegend, dass er die innere und äußere Sicherheit Deutschlands gefährden könnte. Zoe Tassovali, Redaktion.
3: SIG für das hessische Ziegenhain, TP für Templin in Brandenburg oder SLG für Saulgau in Baden-Württemberg. Die wiederbelebte Zulassung von Nummernschildern wecken bei vielen Bürgern Heimatgefühle, meint der Autor einer Studie Borchert. Nach dem Willen des Bundesrats könnte es bald noch kleinteiliger zugehen, wenn weitere Kommunen mit mindestens 20.000 Einwohnern eigene Kennzeichen ausgeben. Ob und wann der Vorschlag greift, ist bislang nicht bekannt. Bundesverkehrsminister Bilger hat nach einer Niedrigwasserkonferenz in Bonn mehrere kurzfristige Maßnahmen angekündigt. Sie sollen der Wirtschaft helfen, Lieferketten auf den wichtigen Wasserstraßen wie Rhein, Donau und Elbe aufrechtzuerhalten. Wir können das Wetter nicht beeinflussen, aber wir können dafür sorgen, dass unsere Wirtschaft besser durch diese schwierigen Wochen kommt, sagte Bilger nach dem Spitzentreffen mit Wirtschaftsvertretern und Verbänden. Es geht wieder los. Mit dem Duell zweier Traditionsvereine startet die neue Saison in der zweiten Fußball-Bundesliga. Der VfL Bochum empfängt zum Auftakt heute Abend im Ruhrstadion Hertha BSC.
5: Sowohl Bochum als auch Hertha gehen mit einigen Fragezeichen in die neue Saison. Bei beiden Clubs hat sich personell viel verändert. Vor allem die Berliner sind quasi runderneuert. Wichtige Leistungsträger wie Kapitän Rehse oder Torwart Ernst sind weg und weil gespart werden muss, setzt die Hertha vor allem auf die eigene Jugend. Vom Aufstieg will diesmal keiner offen reden. Saisonziel ist ein einstelliger Tabellenplatz. Thomas Brock, Berlin.
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7: Leute, reißt die Fenster auf, lasst die frische, kalte Luft in euer Haus, in eure Wohnung. Aktuell haben wir es echt richtig, ja fast schon kalt, möchte ich sagen. 13 Grad. Ich habe mir heute auf dem Fahrrad ein kleines Jäckchen übergezogen. Habe ich auf jeden Fall gebraucht. Ja, das ist ganz angenehm. Also heute jetzt hier mal richtig schön durchlüften. Der Tag heute ist dann auch ein sonniger, aber ein etwas kälterer, ähnlich wie gestern, maximal so 28 Grad. Ja, und diese Kühle, die werden wir noch ein bisschen vermissen, denn in den nächsten Tagen im Neue Welle 3-Tage-Trend wird es deutlich heißer wieder. Morgen schon wieder über 30 Grad und so bleibt es auch erst einmal bis Anfang nächster Woche.
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7: Jawohl, 5.32 Uhr, Flo hat schon wieder mächtig Blitzer reingemeldet und zwar an der A8 Höhe Karlsbad. Da stehen sie in beide Richtungen. Dann haben wir einen Blitzer in Pforzheim an der Kalferstraße in beide Richtungen und in der Georg-Werner-Straße in Bretten. Da stehen sie in der 30er-Zone. Ja, wunderbar. Habt ihr auch noch mehr Blitzer? Dann meldet die doch mal hier bei der Neuen Welle über die 0721 20 16 300. Dankeschön.
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7: Und fahrt vorsichtig an der A5 Karlsruhe Richtung Basel, Höhe Karlsruhe Süd. Da sind Personen an oder auf der Fahrbahn unterwegs. Hier haben wir eine ungesicherte Unfallstelle auf der rechten Fahrspur und dem Standstreifen. Ich sage es nochmal, die A5 Richtung Basel, Probleme Höhe Karlsruhe Süd. Personen könnten an oder auf der Fahrbahn unterwegs sein. Eine ungesicherte Unfallstelle befindet sich in diesem Bereich auf der rechten Spur und dem Standstreifen. Und alle Verkehrsupdates könnt ihr auch immer nachlesen auf dieneuewelle.de oder in der kostenlosen Neue Welle App.
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7: Stadtlandquatsch, das spielen wir jeden Morgen und es ist euer Lieblingsspiel. Viele von euch lassen sich da so ein bisschen berieseln, hören gerne zu, raten mit. Unsere heutige Kandidatin, Stefanie aus Leopoldshafen, die hat auch schon mal mitgemacht hier und hat nur vergessen, wie ihre Spielrunde damals war.
8: Ich weiß es gar nicht, aber ich war leider nicht so weit vorne. Gebe ich jetzt alles.
9: Da waren viele Buchstaben dabei. A, O, U. Mal gucken, was dein Buchstabe wird, meine liebe Stefanie.
8: Oh Gott.
9: Große Finale in 10 Minuten hier bei uns.
8: Ja.

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0: Gleich geht es weiter mit dem Gute-Laune-Sound, den ihr so dringend braucht, um gut in diesen Freitag zu starten. Hier ist die neue Welle. Wir versorgen euch mit eurer Lieblingsmusik, Purple Disco Machine, gleich mit In the Dark. Das ist ein richtig cooler Song. Vorher zocken wir uns wach um 5.45 Uhr.
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0: Es ist das große Finale in dieser Woche. Es geht um, Achtung, 4 Tickets für das Open-Air-Konzert Ende August im Schlossgarten Bruchsal. Entweder für Amy McDonald oder für Sarah Connor. Der Wochensieger, wow. Die Wochensiegerin darf sich entscheiden. Wir spielen natürlich mit euch. Ihr könnt alle mitraten. Und im Radio jetzt, die habt ihr schon im Hintergrund ein bisschen gehört, ist die Stefanie. Sie kommt aus Leopoldshafen. Hi, Steffi.
2: Hi, guten Morgen, hallo.
3: Hey, grüß dich. Sag mal, hast du dich schon entschieden, wenn du gewinnen solltest, wo du hin willst? Lieber Amy oder lieber Sarah Connor?
2: Ich wäre tatsächlich gern zu Sarah Connor. Das wäre echt cool.
0: Sarah Connor. Okay, pass auf. Du musst mehr als 8 Punkte machen, um dir den alleinigen Sieg zu holen. Ja, schauen mal. Ja, das kannst du schaffen. Wir bleiben entspannt.
2: Ja, ich gebe mir Mühe.
0: Oh Mann, du bist ein bisschen aufgeregt, gell?
2: Ja, ein bisschen schon, ja.
0: Ach, das wird gut. Hier kommt dein Buchstabe.
4: Der Buchstabe des Morgens ist R wie Richard.
0: Stadt.
2: Rastatt.
0: Ein Land.
2: Rumänien.
0: Alkoholisch.
2: Rum.
0: Beim Konzert.
2: Rauchen. Verboten.
0: Eine Farbe.
2: Rosa.
0: Im Hotel.
2: Rezeption.
0: Etwas Großes.
2: Riese.
0: Davon träumst du.
2: Reisen.
0: Ein Schimpfwort.
2: Rotzlöffel.
0: Eine Marke. Komm schnell.
2: Eine Marke.
0: Ja. Nein, die Zeit ist
3: Red Bull.
0: Red Bull. Red Bull, natürlich.
2: Oh Gott.
0: Also, wir brauchen mehr als 8 Punkte. Dann gewinnst
2: Wie viel waren's denn jetzt?
0: Diese Woche alleine. Dann kriegst du 4 Tickets für das Open-Air-Konzert Ende August im Schlossgarten Bruchsal, Sarah Connor.
2: Das wäre so cool. Aber wie viel waren's denn jetzt? Vor lauter Aufregung weiß ich gar nicht.
3: Du musst ja auch nicht mitzählen. Ich muss ja hier auch noch einen Job machen, liebe Stefanie.
2: Ach so, okay. Gut, gut. Teamwork.
3: Also, liebe Stefanie. Du darfst dir schon mal überlegen, wer dich begleitet, denn du gehst zu Sarah Connor!
2: Ah, wie geil, wie geil! Ach, geil, echt super, echt!
3: Herzlichen Glückwunsch, du bist unsere Wochensiegerin!
2: Nein, ist das geil. Ach Gott, ist das geil. Super, vielen, vielen Dank. Oh, ich freue mich riesig.
0: Wie viele Punkte waren es jetzt eigentlich?
2: Man darf auch mal Glück haben im Spiel.
0: Natürlich,
2: wunderbar.
0: Natürlich.
3: Es waren für das Protokoll 9 Punkte.
0: Geil.
2: Oh, super, ich freue mich riesig. Vielen, vielen Dank. Es hat sich gelohnt.
0: So, liebe Freunde, und ihr macht auch gerne mal mit. Nächste Woche zocken wir um auch wieder so einen ganz tollen Preis. Und zwar schicken wir euch zu einem Drink and Paint Event. Also, man trinkt, man malt.
3: Total geil.
0: Und das Ganze hat einen Wert von 100 Euro.
3: Ey, das ist total angesagt gerade. Also meldet euch gerne an auf www.dieneuewelle.de.

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4: Menschen brauchen immer wieder Rat und Hilfe. Oft genug brauchen sie auch Trost. Das klingt selbstverständlich, aber es ist nicht so. Jeder Mensch entdeckt immer wieder seine Fehler. Und mit Fehlern muss man zurechtkommen. Dazu gibt es drei Möglichkeiten. Rigorose Menschen machen sich und andere fertig. Sie verurteilen radikal. Am Ende bleiben harte Worte und kranke Seelen. Laxe Menschen, die diskutieren alles weg. Es gibt nicht mehr falsch und richtig. Es gibt nicht mehr gut und böse. Übrig bleibt Orientierungslosigkeit und oft genug das Recht des Stärkeren. Zum Dritten gibt es den Weg der Barmherzigkeit. Menschen sind Menschen und machen Fehler, aber sie können sich ändern. Ich bin überzeugt, nur dieser dritte Weg ist menschlich. Es ist der Weg des Jesus von Nazareth. Thomas Dietrich, Katholische Kirche.
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10: Mit Horn Keimer. Guten Morgen. Eine Drohne mit Sprengvorrichtung schwebt bis zu einem Transportflugzeug, das mit Munition für die Ukraine beladen ist. Nur der Zünder an der Bombe hat nicht funktioniert. Nach diesem Vorfall am Flughafen Leipzig-Halle hat die Bundesanwaltschaft nun die Ermittlungen an sich genommen. Neue Welle-Reporterin Soeta Sovali.
11: Die Ermittler gehen inzwischen davon aus, dass die Täter die Explosion auf dem Flughafengelände ganz gezielt auslösen wollten. An der Drohne befanden sich laut der Bundesanwaltschaft professioneller Sprengstoff und ein Zünder. Außerdem soll eine Frachtmaschine beim Durchstarten mit einer zweiten Drohne zusammengestoßen sein. Auch dazu wird gerade ermittelt. Für die Karlsruher Behörde ist der Fall so schwerwiegend, dass er die innere und äußere Sicherheit Deutschlands gefährden könnte.
10: Das Niedrigwasser in Rhein, Donau und anderen großen Flüssen beeinträchtigt die Binnenschifffahrt. Bundesverkehrsminister Steffen Bilger will daher unter anderem das Sonntagsfahrverbot für Lkw lockern, damit die Lieferketten nicht ins Stocken geraten. Doch durch das Niedrigwasser kommt auch allerlei Zeug aus den Flüssen wieder zutage. Zum Beispiel bei Köln wurde eine alte Weltkriegsbombe trockengelegt. Der Blindgänger sei am Abend entschärft worden, teilte die Stadt mit. Etwa 360 Menschen mussten ihre Häuser währenddessen verlassen. Auch der Fernsehsender RTL musste seine Studios räumen. Die Karlsruher Kriminalpolizei sucht mit Fotos nach einem mutmaßlichen Trickbetrüger. Anfang Juli hatten falsche Polizisten mit dem sogenannten Schockanruf ein älteres Ehepaar reingelegt. Sie behaupteten, ihre Tochter sei verhaftet und komme nur gegen Kaution frei. Alles nur eine Lügengeschichte, aber sie hat den Opfern Angst gemacht. Ein Kurier der Gauner hat schließlich Geld und Schmuck im Wert von mehreren 100.000 Euro bei dem Paar abgeholt. Und Fotos einer Überwachungskamera von diesem Kurier könnt ihr sehen auf dieneuewelle.de und in der Neue Welle App.
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3: Das ist tolles Wetter, um später beim Neue Welle Tretbootrennen am Badesee Buchzig vorbeizuschauen. Die Sonne scheint heute nämlich bei bis zu 28 Grad. Im Neue Welle 3-Tage-Trend wird es dann sogar noch wärmer. Am Wochenende steigen die Temperaturen auf bis zu 36 Grad.
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12: 6:03 haben wir es. Friederike hat den neuesten Blitzer gesehen in Bretten in der Georg-Wörner-Straße. Auch in Pforzheim steht ein Blitzer heute früh an der Kalfer-Straße in beide Richtungen. Und ebenfalls beidseitig stehen sie in Höhe Karlsbad an der A8. Ja, vielen Dank für die fleißigen Meldungen. Vielleicht kommen ja noch ein paar Blitzer dazu. Also ich gehe mal ganz fest davon aus. Und wenn ihr uns einen melden wollt, dann nutzt einfach die Nummer 0721 2016 300. Ihr könnt gerne anrufen, ihr könnt WhatsApp schreiben. Das funktioniert super.
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12: Fahrt vorsichtig nach einem Unfall an der A5, und zwar Basel Richtung Karlsruhe. Höhe Karlsruhe Süd wird dieser Unfall auf dem Verzögerungsstreifen aufgenommen. Auch die rechte Spur und die Ausfahrt sind aktuell gesperrt. Also Probleme an der A5 Basel Richtung Karlsruhe in Höhe Karlsruhe Süd. Hier gab es einen Unfall, der wird gerade aufgenommen. 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
12: Ich bin heute Nacht irgendwann mal wach geworden lag so wie immer da, ne? Halb nackt, ohne Decke und hatte auch die Fenster auf und hab dann aber gemerkt, heieiei, das ist aber schon ein bisschen frisch, ne? Und hab dann erstmal meine Decke gesucht. Ja, Leute, es ist ein kühler Start in diesen Freitag, später noch 28 Grad. Bis dahin genießen wir erst einmal diese frische Luft und ich sag euch auch gleich nochmal, was an diesem Wochenende so wunderbar los ist. In eure Neue Welle Event Highlights für dieses Wochenende. In 10 Minuten.

0: Das ist der gute Laune-Sound für den perfekten Start rein in den Freitagmorgen. Und den bekommt ihr hier bei der neuen Welle. Schön, dass ihr da seid. Wir haben 6:10 Uhr. Und für euer fantastisches Wochenende habt ihr jetzt auch die Zeit, mal zu überlegen, was ihr machen möchtet. Wir helfen euch mit den Neue Welle Event Highlights und Tom.
1: Filme unterm Sternenhimmel, das versprechen Open-Air-Kinos und von denen haben wir einige in der Region. Allen voran die Kinonächte am Schloss Gottesaue in Karlsruhe. Heute Abend wird das neue Animationsabenteuer Minions and Monsters gezeigt. Morgen Abend Der Teufel trägt Prada Teil 2. Oder in Baden-Baden, Mondkino im Rosenneuheitengarten. Heute Abend mit der französischen Komödie Chérie, ich komme, die Erfindung der Lust. Open-Air-Kino ist morgen Abend, Samstag, auch auf dem Festplatz in Bühl-Weitenung mit dem deutschen Film No Hit Wonder mit Florian David Fitz und Nora Tschirner in den Hauptrollen. Einlass ist ab 19 Uhr. Musik und Schwimmen, das zusammen geht am Sonntag im Freibad Wölfle in Karlsruhe-Wolfertsweier. 5 Bands treten auf, unter anderem Sean Tracy und die Band Hurricane. Außerdem wird für jede geschwommene Bahn 1 Euro für einen guten Zweck gespendet. Wecke das Wölfle in dir. Freibad-Festival mit Benefits schwimmen am Sonntag im Freibad Wolfertsweier. Handgemachte Musik zum Genießen gibt's morgen Abend am Samstag im Braustübel Hatz-Moninger in Karlsruhe. Die Band Funkustik spielt ab 19 Uhr unplugged bei guter Stimmung und kühlen Drinks. Der Eintritt ist frei. Apropos handgemacht, in Bad Wildbad ist wieder kreativer Kunsthandwerkermarkt im Kurpark. 30 Aussteller präsentieren Deko, Design und regionale Köstlichkeiten Samstag und Sonntag jeweils von 10 bis 18 Uhr beim kreativen Markt im Kurpark Bad Wildbad.
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0: Das ist der gute Start rein in den Freitagmorgen. Endlich ist er da, dieser Freitag. Schön, dass ihr auch wieder dabei seid. Hier ist die neue Welle. Wir haben es 6.15 Uhr. Und jetzt schauen wir mal in den Neue Welle Newsroom. Da sitzt Tom mit den Neuigkeiten.
1: Eine Mehrheit der Deutschen lehnt ein paritätisches Wahlsystem ab. Also 61% sind in einer aktuellen Umfrage dagegen, dass Parteien zur Bundestagswahl mit je zur Hälfte Frauen und Männer antreten müssen. Das hatte im Streit um eine Wahlrechtsreform die SPD gefordert, um mehr Frauen ins Parlament zu kriegen, denn derzeit liegt der Frauenanteil im Bundestag nur bei etwa 30%. Aber Deutschland hat ja noch ein paar andere Probleme, zum Beispiel Angriffe von außen. Wer sich nach dem Drohnenvorfall am Flughafen Leipzig zu Wort meldet, hört ihr in 15 Minuten in den Neue Welle News.
0: Und jetzt der Blick aufs Wetter mit Leonora.
2: Heute ist es heiß, aber nicht zu heiß. Wir genießen nämlich die Sonne bei Temperaturen von bis zu 28 Grad.
0: Das neue Welle Verkehrsupdate. Schauen wir mal ganz kurz auf den neuesten Blitzer. Flo hat's gesehen. An der A8 stehen sie Höhe Karlsbad und machen Fotos in beide Richtungen. Und an der A5 gab's einen Unfall. Und zwar, wenn ihr von Basel Richtung Karlsruhe fahrt, Höhe Karlsruhe Süd. Dieser Unfall wird aufgenommen auf dem Verzögerungsstreifen. Auch die rechte Spur und die Ausfahrt sind aktuell gesperrt. So, jetzt wisst ihr erstmal Bescheid und dann würde ich sagen, geht's weiter mit eurer Lieblingsmusik hier am Freitag bei der neuen Welle. Die

0: Also nicht erschrecken, wenn ihr nachher vor die Tür fallt. Es ist ein bisschen kälter als die anderen Tage. Wir haben so 13, 15, maximal 16 Grad aktuell und können die Fenster aufreißen und ein bisschen durchlüften. Das macht euch wach, genauso wie dieser Song hier, Lost Frequencies. Den hört ihr bei eurer Lieblingsmusik hier bei der Neuen Welle an diesem freien Freitagmorgen, der noch sehr früh ist. Wir haben es kurz vor 6:30.
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13: Mittag, Keimer, guten Morgen. Nach dem Fund einer Sprengstoffdrohne auf dem Leipziger Flughafen hat der Chef des Rüstungskonzerns Rheinmetall mehr Anstrengungen Deutschlands bei der Drohnenabwehr angemahnt. Wir müssen unbedingt was tun, sagte Armin Pappberger, um diese Drohnen notfalls auch abschießen zu können. Deutschland sei nicht ausreichend geschützt vor solchen Attacken. Bei der anhaltenden Trockenheit kommt es zu Flächenbränden in der Region. Auch gestern musste die Feuerwehr brennende Büsche und Wiesen löschen, unter anderem nahe dem Badestrand Sandweier, bei Heidelsheim und in Karlsruhe-Neureuth auf dem Festplatz. Hier ermittelt jetzt auch die Polizei, denn dort hat es in letzter Zeit verdächtig oft gebrannt. Falls ihr also irgendwas gesehen habt, wo ihr euch melden solltet, seht ihr auf dieneuewelle.de und in der Neue Welle App.
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15: Ihr startet in dieses Wochenende mit ganz viel Sonne. Heute bei bis zu 28 Grad und im Neue Welle 3-Tage-Trend steigen die Temperaturen dann am Wochenende sogar auf bis zu 36 Grad.
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16: 6.31 Uhr haben wir es. Der neueste Blitzer steht in Bretten in der Georg-Wörner-Straße. Auch in Pforzheim steht ein Blitzer an der Kalfer-Straße, hier in beide Richtungen. Und an der A8, da standen sie gestern, Höhe Karlsbad. Und da stehen sie auch heute Morgen ebenfalls in beide Richtungen. Habt ihr noch einen Blitzer entdeckt? Dann warnt einfach alle, die unterwegs sind. Am besten über die 0721 20 16 300. Könnt ihr anrufen oder WhatsApp schicken. Ist mir völlig egal.
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16: Fahrt aber noch vorsichtig, denn an der A5 gab es vorhin einen Unfall. Jetzt mittlerweile Basel Richtung Karlsruhe, Höhe Karlsruhe Süd, ein defekter PKW. Der steht hier noch so auf dem Standstreifen rum. Also die A5 in Richtung Karlsruhe aus Basel kommend, Höhe Karlsruhe Süd, ist so ein bisschen ein kleines Problemkind heute Morgen. Alle Verkehrsupdates für euch jederzeit nochmal zum Nachlesen in der Neue Welle App und auf dieneuewelle.de.
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16: Und natürlich mit euch an diesem frühen Freitagmorgen. Schön, dass ihr da seid. Und heute genießen wir so ein bisschen die frischeren Temperaturen. Allerdings am Wochenende haben wir schon wieder über 30 Grad. Und dann heißt es natürlich wieder rein ins Freibad, ran an den Baggersee. Und deswegen möchten wir von euch heute wissen, wo gibt's denn die besten Pommes? Anna aus Liedolzheim, die hat einen ganz klaren Favoriten, wo ihrer Meinung nach es die besten Pommes der Region gibt. Das hört ihr in 10 Minuten.

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0: Gleich geht es weiter mit einem fantastischen Song von Melanie Fiona hier bei der Neuen Welle. Das ist der Gute-Laune-Start rein in den Freitagmorgen. Wir haben es genau 6.40 Uhr.
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0: Ah ja. Es ist eigentlich ganz einfach, ne? Ihr seid in der Region unterwegs, ihr seid am Baggerseen, ihr seid im Freibad und ihr esst natürlich auch gerne mal eine Portion Pommes. Jetzt ist doch mal die Frage, Leute, wo schmeckt es denn am besten? Macht mit auf dieneuewelle.de oder klingelt ganz kurz einfach durch. Anne als aus Lidolzheim hat auch eine Idee, wo es die besten Pommes gibt.
2: Also die besten Baggersee-Pommes gibt es bei uns am Baggersee in Lidolzheim, der Baggersee Gießen, bei Ali und Christine am Kiosk.
0: Okay, bei Ali und Christine am Kiosk. Was macht die Pommes so gut? Warum schmecken die so toll?
2: Die Pommes sind einfach immer perfekt frittiert und die bereiten die einfach mit ganz viel Liebe und guter Laune zu. Und es gibt die natürlich ganz klassisch rot-weiß oder mit Mayo oder nur mit Ketchup oder mit Currysoße, aber auch mit hausgemachten Toppings.
0: Okay, hausgemachte Toppings, das klingt spannend. Was gibt's da so?
2: Es gibt einmal die Yuppie-Soße selbst gemacht und ein Guacamole-Topping mit scharfer Soße und Chiliflocken.
0: Okay, das klingt wirklich richtig gut. Ja, was sagt ihr? Sind das schon die besten Pommes in der Region oder gibt's da vielleicht auch noch einen anderen Laden, wo ihr sagt, nee, Freunde, hier schmeckt's am besten? Dann sagt uns Bescheid auf dieneuewelle.de. Gemeinsam mit euch suchen wir die besten Pommes in der Region.
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0: Ja, Monday Morning kannst du dir mal sowas von. Freitagmorgen haben wir nämlich. Und das ist ja schön, weil wir sind alle kurz vorm Wochenende. Hier ist die neue Welle. Danke fürs Einschalten. Wir haben 6:45 Minuten. Und jetzt das Wichtigste aus dem Neue Welle Newsroom mit Tom.
1: Bei der Hitzewelle ist nicht nur die Luft warm, auch das Mittelmeer heizt sich auf an einer Messboje vor Mallorca. Ist nun eine neue Rekordwassertemperatur von 33,02 Grad registriert worden, teilte der spanische Wetterdienst mit. Meine Güte, wenn nicht mal mehr das Meer Abkühlung bietet, da hilft doch nur ein kühles Bier beim Fußball. Der KSC startet morgen in die neue Saison, worauf sich der neue Trainer freut. Das hört ihr in 15 Minuten in den Neue Welle News.
0: Und jetzt ein kurzer Blick aufs heutige Wetter mit Leonora.
2: Sommersonne, Sonnenschein steht heute auf dem Programm bei bis zu 28 Grad. Also perfektes Wetter, um später noch ein Eis essen zu gehen.
0: Das neue Welle Verkehrsupdate mit der neuesten Blitzermeldung aus der Community. Timo hat's gesehen, in Pforzheim steht ein Blitzer an der Kalferstraße und der macht Fotos in beide Richtungen. Und dann fahrt bitte vorsichtig an der A5 Basel Richtung Karlsruhe, denn in Höhe Karlsruhe Süd ist ein PKW liegen geblieben mit einem Defekt und dieser PKW, der steht hier auf dem Standstreifen. So, dann haben wir es erstmal abgehakt, machen weiter mit eurer Lieblingsmusik für den guten Start in den Freitag. Hier bei der neuen Welle.

0: gibt gerade so einen Internet-TikTok-Trend, da posten Menschen das, was sie früher mal gemacht haben, also so als Kind, ne, was sie mal werden wollten und dann, was sie geworden sind. So, Leonie hat vorm Spiegel mit einem Kochlöffel in der Hand performt als junges Mädchen und witzigerweise macht sie das, außer jetzt nicht mit einem Kochlöffel, sondern mit einem richtigen Mikrofon, auch auf den Bühnen der Welt. Ja, Leonie wollte schon immer Sängerin werden und hat sich diesen Traum erfüllt. Und sie singt auch gleich für euch hier bei der neuen Welle. Das ist der gute Start rein in den Freitagmorgen. Bis gleich.
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0: Mit Horn Keimer, guten Morgen. Verkehrsminister Steffen Bilger hat zum Krisentreffen wegen Niedrigwasser in Flüssen geladen. Weil die Lieferketten auf Wasserstraßen wie Rhein, Donau und Elbe beeinträchtigt sind, sollen verstärkt andere Transportwege genutzt werden. Neue Welle-Reporter Thomas Brockt.
20: Verkehrsminister Bilger will, dass es Ausnahmen beim Lkw-Fahrverbot an Sonn- und Feiertagen gibt und auch mehr Güter auf die Schiene kommen. Entsprechende Gespräche laufen bereits. Da das Problem aber in Zukunft bleiben dürfte, wurde bei dem Treffen auch über Längerfristiges geredet. Die Binnenschiffer wollen ihre Flotte modernisieren und hoffen auf mehr Geld vom Bund, damit es bei der Vertiefung von Fahrrinnen schneller vorangeht.
0: Nach dem Drohnenvorfall auf dem Leipziger Flughafen ermittelt die Bundesanwaltschaft. Die Karlsruher Ermittler sehen die Sicherheit Deutschlands gefährdet. Politiker bemängeln unterdessen das Zuständigkeitswirrwarr. CDU-Verteidigungsexperte Röwekamp fordert, alles zur Drohnenabwehr bei der Bundespolizei zu bündeln. SPD-Innenpolitiker Fiedler wünscht sich hingegen einfach eine bessere Zusammenarbeit der verschiedenen Bundes- und Landesbehörden. Es geht schon wieder los mit einem Duell zweier Traditionsclubs. Startet die zweite Fußball-Bundesliga in ihre neue Saison. Der VfL Bochum empfängt heute Abend Hertha BSC Berlin. Und morgen ist der Karlsruher Wildpark endlich wieder blau-weiß. Zum Saisonauftakt empfängt der KSC Arminia Bielefeld. Der neue Trainer Maximilian Senft, der freut sich vor allem auf die Stimmung im Stadion.
8: Und dann wurde mir jetzt sehr, sehr viel erzählt von den Spielen der letzten Saison und was für sensationelle Stimmung im Stadion ist und dass man mich noch viel weniger hören wird als gegen Inter Mailand. Darauf bin ich vorbereitet und dann soll das einfach ja im besten Fall am Ende des Tages eine Symbiose zwischen Mannschaft und Stadion sein.
0: Anpfiff ist morgen um 13 Uhr. Unser KSC-Reporter Sven Grunwald ist für euch im Stadion und berichtet live.
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21: Das ist tolles Wetter, um später beim neue Welle Tretbootrennen am Badesee Buchzig vorbeizuschauen. Die Sonne scheint heute nämlich bei bis zu 28 Grad. Im neue Welle 3-Tage-Trend wird es dann sogar noch wärmer. Am Wochenende steigen die Temperaturen auf bis zu 36 Grad.
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0: Ja, ihr wisst immer, wo diese fiesen Blitzis stehen, wenn ihr die neue Welle einschaltet. Und auch um 7:03 sage ich euch die drei neuesten. In Bretten in der Georg-Wörner-Straße steht ein Fotokasten. Auch in Pforzheim an der Kalfer-Straße in beide Richtungen. Und an der A8 Höhe Karlsbad hier ebenfalls beidseitig. So, jetzt ist mal Zeit, was zurückzugeben. Also wenn ihr euch immer warnen lasst vor Blitzern, könnt ihr aber auch mal Blitzer melden. Das macht ihr über die neue Welle-Hotline, über die 0721 20 16 300. Dankeschön.
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0: Vorsicht immer noch an der A5 Heidelberg Richtung Karlsruhe in Höhe Bruchsal. Da ist ein Fahrzeug liegen geblieben und zwar dummerweise auf dem Beschleunigungsstreifen. Ich sag's nochmal, weil saugefährlich an der A5 Richtung Karlsruhe von Heidelberg kommend Höhe Bruchsal. Da ist ein Fahrzeug auf der Beschleunigungsspur liegen geblieben. 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
0: Unsere Region hat ja manchmal ganz schön kuriose Geschichten zu erzählen. Und so eine kuriose Geschichte hat uns jetzt aus Rheinau im Ortenaukreis erreicht. Dort wurde nämlich erst vor wenigen Wochen ein neuer Bürgermeister gewählt und wegen dem muss jetzt das Rathaus umgebaut werden. Was da gemacht werden muss, das solltet ihr hören. Es ist ein bisschen kurios. In 10 Minuten hier bei der neuen Welle. Bis gleich.

0: Das ist der großartige Gute-Laune-Sound, den ihr nur hier bei der neuen Welle bekommt am Freitagmorgen. Wir haben 7 Uhr und 12 Minuten. Und unsere Region hat manchmal ganz schön kuriose Geschichten zu erzählen. Und so eine hat uns jetzt aus Rheinau im Ortenaukreis erreicht. Dort wurde nämlich erst vor wenigen Wochen ein neuer Bürgermeister gewählt. Und wegen dem, da muss jetzt das ganze Rathaus umgebastelt werden. Was da gemacht werden muss, das hat sich der Kollege Dominik für euch mal angeschaut.
1: Tatsächlich geht es um die Tür zum Bürgermeisterbüro. Die ist schlichtweg zu niedrig. Rheinaus Bürgermeister Christian Franken hat euch das mal vorgerechnet.
2: Ich bin mit Schuhen 2 Meter groß. Die lichte Durchgangshöhe der Tür ist nur 1,90. Und dann würde ich, wenn ich schnell durchlaufe, theoretisch 10 Zentimeter meines Kopfes verlieren. Und das ist natürlich nicht Sinn und Zweck der Sache.
1: Ja, klingt erstmal harmlos, aber so ein Bürgermeister ist natürlich auch viel unterwegs und muss immer wieder sein Büro verlassen. Da kann man schon mal vergessen, den Kopf einzuziehen. Und damit es jetzt für den Bürgermeister keine Gefahr mehr am Arbeitsplatz gibt, muss eine neue Tür her.
2: Also es muss die Tür ausgebaut werden, es muss der Sturz angehoben werden, damit eine neue schalldichte Tür eben eingebaut werden kann, damit ich eine lichte Höhe von über 2 Meter habe. Die Tür wurde damals in 2024, also gar nicht lange her, ausgetauscht, weil eben der damalige Bürgermeister keiner über 1,90 Meter groß war, wurde aus Kostengründen eben keine, ich nenne es mal, normgerechte Tür eingebaut.
1: Tja, viele Bürger verstehen das, dass da jetzt eine neue Tür her muss. Ich denke, ihr wollt ja auch am Arbeitsplatz geschützt sein und euch sicher fühlen. Aber es gibt auch Kritik, denn das Ganze soll 12.000 Euro kosten.
2: Natürlich ist es gesagt, oh, warum wurde es nicht gleich richtig gemacht? Wie immer im Leben, wenn man eine Sache halbgar macht, muss man sie zweimal machen und dann wird sie teurer. Das war natürlich der Tenor, aber der einhellige Tenor war auch, ja, Arbeitssicherheit geht vor. Es geht ja auch darum, dass wenn irgendwelche Gespräche sind mit anderen Personen, die auch groß sind, die kennen das nicht und die rammen sich dann auch den Kopf an. Also nicht tragbar.
1: Ende August wird mit dem Umbau begonnen und schon im September soll das Ganze dann fertig sein. Denn es geht tatsächlich nur um die eine Tür zum Bürgermeisterbüro. Die anderen sind ganz normgerecht über 2 Meter hoch. Aber ist diese Tür wirklich so niedrig? Ist es dann notwendig, 12.000 Euro in die Hand zu nehmen? Macht euch doch gerne euer eigenes Bild und schaut euch die Problemtür aus Rheinau jetzt mal an auf unserem Die Neue Welle Instagram-Account.
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0: Einen wunderschönen guten Morgen wünsche ich euch. Hier sind eure Wachmacher. Die neue Welle ist da um 7:18 Uhr. Gleich geht's weiter mit dem Gute-Laune-Sound von Huntrix und Golden bei der neuen Welle. Und jetzt gibt's ein kurzes Update aus dem Neue Welle Newsroom mit Tom.
1: Ein Mann soll beim Griff in eine Bananenkiste im Supermarkt bei Konstanz von einer Spinne gebissen worden sein. Ja, so fangen Spider-Man-Filme an, oder? Leider hat er keine Superkräfte bekommen, sondern nur eine allergische Reaktion, schwarz-blaue Pusteln und eine Schwellung. Seine Hand habe ausgesehen wie die von Mickey Mouse, erzählte der Mann einer Zeitung. Ach, Spider-Man wäre schon cooler gewesen. Egal. Was auch cool ist, in der Region könnte es bald neue Kennzeichen an den Autos geben. Ein paar Beispiele nenne ich euch in 15 Minuten in den Neue Welle News.
0: Und jetzt schauen wir auf das Freitagswetter mit Leonora.
2: Heute ist es heiß, aber nicht zu heiß. Wir genießen nämlich die Sonne bei Temperaturen von bis zu 28 Grad.
0: Das Neue Welle Verkehrsupdate mit der neuesten Meldung aus der Blitzer-Community. Friederike hat's gesehen, in Bretten steht ein Blitzer in der Georg-Wörner-Straße. Und fahrt vorsichtig an der A5, Heidelberg Richtung Karlsruhe. In Höhe Bruchsal ist ein Fahrzeug liegen geblieben und das steht hier auf dem Beschleunigungsstreifen. So, jetzt wünsche ich euch einen fantastischen Start in diesem Freitagmorgen. Genießt eure Lieblingsmusik bei der Neuen Welle.

0: Das ist der gute Laune-Start in den Freitagmorgen. Endlich ist er da, der Freitag. Und ihr habt euch auch schon wieder für die neue Welle im Radio entschieden. Dankeschön fürs erneute Einschalten. Wenn wir uns vielleicht mal kennenlernen wollen, dann kommt doch einfach heute vorbei an den Badesee Buchzig. Da sind wir, die neue Welle, auch dort. Und da gibt es sogar ein Tretbootrennen, ja, das ihr euch anschauen könnt. So, bis dahin haben wir noch ein bisschen Zeit. Und genießen erstmal eure Lieblingsmusik. David Guetta und Sia haben sich zusammengetan. Beautiful People ist ein fantastischer Song für den Freitagmorgen. Und den Song bekommt ihr in 10 Minuten bei eurer neuen Welle. Bis gleich.
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13: Mit Tom Keimer. Guten Morgen. BH für Bühl oder BR für Bruchsal. Regionale Kfz-Kennzeichen sind für viele gelebte Heimatliebe am Auto. Und es sollen künftig noch mehr neue Nummernschilder möglich sein. Unter anderem geplant GGG für Gaggenau, ETT für Ettlingen oder MÜA für Mühlacker.
14: Seit 2012 dürfen Landkreise und kreisfreie Städte zusätzlich alte Heimatkennzeichen reaktivieren. Und seitdem sind fast 7 Millionen Autos, Motorräder und Hänger damit zugelassen worden. Und jetzt könnten es insgesamt noch mehr werden. Der Bundesrat hat das auf Antrag Hessens und Niedersachsens beschlossen und zur Umsetzung an die Bundesregierung weitergegeben. Ob und wann dieser Vorschlag umgesetzt wird, ist unklar.
13: Soweit Neue Welle Reporterin Tine Klimach. 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
16: Ihr startet in dieses Wochenende mit ganz viel Sonne. Heute bei bis zu 28 Grad und im neue Welle-3-Tage-Trend steigen die Temperaturen dann am Wochenende sogar auf bis zu 36 Grad.
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17: 7.31 Uhr haben wir es. Tobi hat den neuesten Blitzer gesehen an der L78B. Wenn ihr Frankreich Richtung Wintersdorf fahrt, direkt hinter der Rheinbrücke, da haben sie einen Fotokasten aufgestellt. Manu meldet den in Finstal-Söllingen, kurz vor der Tankstelle, in beide Richtungen. Und Yvonne hat sich gemeldet in Graben-Neudorf. Da stehen sie an der Mannheimer Straße, Höhe Tankstelle Richtung Barkhäusel. Saugeil, dass ihr so fleißig anruft. Macht weiter so, ja, mit dieser Blitzer-Week. Da lassen wir uns doch nicht von unterkriegen, ja? Wir melden die Dinger immer, wenn ihr sie meldet, über die 0721 2016 300. So.
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17: Fahrt immer noch vorsichtig an der A5, denn Heidelberg Richtung Karlsruhe ist Höhe Bruchsal ein Fahrzeug liegen geblieben. Und zwar auf dem Beschleunigungsstreifen. 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
5: Ja, Freitag in der ersten Ferienwoche in Baden-Württemberg und der letzte Ferientag für die Kinder in der Südpfalz.
17: Ja, so schnell kann es vorbeigehen.
5: Krass,
17: ne?
5: Oder?
17: 6 Wochen sind rum, Leute, in der Pfalz.
5: Ja. Deshalb genießt noch das Wochenende und bis dahin begleiten wir euch die neue Welle, zum Beispiel mit unserem lustigen Quizchen, was wir jeden Morgen spielen.
17: Genau, wir stellen uns 2 Fragen, ihr rätselt gerne wieder mit. Bei mir geht's um König Fußball und zwar um Rekordauf- oder Absteiger in der 2. Fußball-Bundesliga.
5: Ui, Kaiser. Bei mir, ich habe wieder eine schöne Frage mitgebracht von der Tochter meiner Nachbarin aus dem Kinderquizbuch.
17: Wie heißt sie eigentlich?
5: Juna.
17: Juna, Grüße gehen raus, Juna.
5: 10 Minuten treffen wir uns hier in der Neue Welle Morgenshow.
17: Wenn ich das Buch in die Hand kriege, du.

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0: Das ist der entspannte Start rein in diesen Freitagmorgen. Am letzten Arbeitstag für viele, bloß nicht noch stressen lassen. Wir machen weiter hier mit eurer Lieblingsmusik, gleich Jupiter Jones. Wir haben es 7.39 Uhr.
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3: Und zack, da sind wir wieder mit zwei frisch gepressten Fragen. Und die gibt's jeden Tag hier bei uns bei der neuen Welle beim Gute-Laune-Morgen-Quiz. Wir rätseln, ihr ratet mit und wir haben einfach Spaß zusammen.
0: Ja, und in diesem Jahr auch für einen guten Zweck. Ja. Das ist richtig geil. Da können wir nämlich 500 Euro jeden Ende des Monats raushauen. Aber nur der, der die meisten Punkte macht. Es ist ja so, Team Juna gegen Team Penn. Also dein kleines Nachbarskind.
3: Super.
0: Ja, das dir da dieses Buch mit den schrecklichen Fragen vorbeigebracht hat.
3: Die sind super, Carsten.
0: Ich verzweifle daran seit einer Woche.
3: Wirklich. Also pass mal auf. Sie hat so Kinder, 150 Kinder-Quiz-Fragen und hat mir die Sachen, so Fragen gestellt. Ich war verzweifelt.
0: Ja, ich habe auch noch nichts gewusst. Es steht ja 2-0 für dich.
3: Ja, vielleicht wisst ihr ja das. Welchen Ort gibt es in Deutschland nicht? A. Schlangenbad. B. Ameisenhaufen. Oder C. Dachsenhausen.
0: Also Schlangenbad gibt es, glaube ich, irgendwo schon. Mhm. Weil ja ganz viele auch so Karlsbad und so auf Bad enden. Deswegen sage ich, das gibt's. Mhm. Ameisenhaufen klingt so skurril, aber wahrscheinlich ist das so ein Trickster-Ding. Aha. Das lasse ich auch mit drin. Es wird wahrscheinlich irgendwo einen Ameisenhaufen geben. Und deswegen nehme ich C. Und?
3: Ich habe genau das Gleiche gesagt.
0: Ist falsch alles?
3: Das ist auch schon wieder falsch.
0: Mann, was ist denn los? Ich bin zu blöd für dieses Kinderbuch. Mann.
3: Ich war es auch wirklich. Es ist, ja, Ameisenhaufen gibt es nicht. Aber
0: ja, scheiße.
3: Dachsenhausen, ich glaube, das ist sogar irgendwo in der Pfalz oder so.
0: Verdammt.
3: Witzig, ja. So, Fußball-Bundesliga.
0: Ich habe gar keinen Bock mehr auf meine Frage hier. Ich will am liebsten nach Hause gehen, ey.
3: Das
0: oder?
3: Buch wird verbrannt am Wochenende.
0: Jona, jetzt schick mir doch auch mal das Buch. So, heute Abend startet die zweite Fußball-Bundesliga. KSC mit neuem Trainer, BB Bank Wildpark. Nee, nicht heute Abend, das ist ja Quatsch.
3: Ach, morgen.
0: Völlig durcheinander. Okay, welche Mannschaft ist in der jahrzehntelangen Geschichte am öftesten aufgestiegen aus der zweiten Fußball-Bundesliga in die erste? Ist es A. Nürnberg? Ist es B. Bielefeld oder C. Hertha BSC?
3: Boah, das können alles sein.
0: Ja, ja, ich weiß. Das ist eine fiese Frage. Können wirklich nur die Fußball-Freaks.
3: Ich sag Bielefeld.
0: Ja, das ist falsch.
3: Ja, Gott sei Dank. Ja.
0: Es ist
3: Nürnberg. Ja, okay.
0: Ja, absolut. Genau. In der Reihenfolge auch. Also es war Bielefeld, es war Nürnberg, Bielefeld und Hertha BSC.
3: So, ihr merkt, wir sind auch ein bisschen wochenendreif.
0: Ey, ich muss hier raus, wirklich. Ich bin durch. Ich will weg.
3: Oh Gott.
0: Ich muss schlafen.
3: Aber wir freuen uns, wenn wir uns am Montag wieder bei diesem Quiz hören. Immer 7.40 Uhr. Das Gute-Laune-Morgen-Quiz bei der neuen Welle.
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0: Ich bin heute Nacht wach geworden, so wie immer, halb nackt und ohne Decke und hab gefroren. Das war eine völlig neue Erfahrung, ja. Die Temperaturen heute Morgen deutlich kühler und auch in der Nacht als sonst. Das heißt, schön durchlüften und dabei natürlich auch laut die neue Welle hören. Gleich geht's weiter mit Kygo und Ava Max. Whatever. Wir haben 7:47 Uhr. Und jetzt schauen wir mal in den Neue Welle Newsroom. Da sitzt Tom mit den Neuigkeiten.
1: Eine Mehrheit der Deutschen lehnt ein paritätisches Wahlsystem ab. Also 61% sind in einer aktuellen Umfrage dagegen, dass Parteien zur Bundestagswahl mit je zur Hälfte Frauen und Männer antreten müssen. Das hatte im Streit um eine Wahlrechtsreform die SPD gefordert, um mehr Frauen ins Parlament zu kriegen, denn derzeit liegt der Frauenanteil im Bundestag nur bei etwa 30%. Aber Deutschland hat ja noch ein paar andere Probleme, zum Beispiel Angriffe von außen. Wer sich nach dem Drohnenvorfall am Flughafen Leipzig zu Wort meldet, hört ihr in 15 Minuten in den Neue Welle News.
0: Und jetzt das Freitagswetter mit Leonora.
2: Sommersonne, Sonnenschein steht heute auf dem Programm bei bis zu 28 Grad. Also perfektes Wetter, um später noch ein Eis essen zu gehen.
0: Ja, und damit genug Geld fürs Eis übrig bleibt, gibt's mal ein schönes Update aus dem Neue Welle Verkehrszentrum mit den meisten Blitzermeldern. Hier, Nicole hat's gesehen, in Pforzheim, da stehen sie an der kurzen Steige in Höhe Krankenhaus und machen Fotos in beide Richtungen. Und fahrt vorsichtig an der A5 Heidelberg Richtung Karlsruhe. Höhe Bruchsal ist ein Fahrzeug auf dem Beschleunigungsstreifen liegen geblieben. So, ich habe euch Kygo und Ava Max für den guten Start in den Freitag versprochen. Und das bekommt ihr mit Whatever hier bei der neuen Welle. 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

0: Ah, sie hat's einfach drauf. Tina Turner, was für ein cooler Song. Ich hoffe, der hat euch genauso gefallen wie mir. Ist einfach eine coole Nummer. Wir haben's kurz vor 8. Dankeschön fürs Einschalten bei der neuen Welle. Und gleich geht's weiter mit einem jungen Mann. Da hatten sich viele ein bisschen mehr erhofft. Er war nach langer Abstinenz mal wieder auf den Bühnen so ein bisschen zu sehen, hat ein paar Live-Shows gespielt, unter anderem auch beim WM-Finale. Aber er hat jetzt nochmal deutlich gemacht, er kommt erstmal nicht zurück. Justin Bieber, ja, er meidet so ein bisschen gerade den Fame. Es tut ihm einfach nicht gut, sagt er. Er konzentriert sich lieber auf seine Family, ist ja frisch Vater geworden und die Zeit geben wir ihm natürlich. Diesen Song hat er zusammen mit The Kid LAROI aufgenommen und ihr hört ihn in den nächsten 10 Minuten hier beim Gute-Laune-Start in den Freitagmorgen bei der neuen Welle.
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12: Mit Horn Keimer, guten Morgen. Eine Drohne mit Sprengvorrichtung schwebt bis zu einem Transportflugzeug, das Munition für die Ukraine geladen hat. Nur der Zünder an der Bombe hat nicht funktioniert. Nach diesem Vorfall am Flughafen Leipzig-Halle hat die Bundesanwaltschaft die Ermittlungen an sich genommen. Neue Welle-Reporterin Zoe Tassovali.
13: Die Ermittler gehen inzwischen davon aus, dass die Täter die Explosion auf dem Flughafengelände ganz gezielt auslösen wollten. An der Drohne befanden sich laut der Bundesanwaltschaft professioneller Sprengstoff und ein Zünder. Außerdem soll eine Frachtmaschine beim Durchstarten mit einer zweiten Drohne zusammengestoßen sein. Auch dazu wird gerade ermittelt. Für die Karlsruher Behörde ist der Fall so schwerwiegend, dass er die innere und äußere Sicherheit Deutschlands gefährden könnte.
12: Das extreme Niedrigwasser in Rhein, Donau und anderen Wasserstraßen sorgt aktuell für Probleme. Bundesverkehrsminister Steffen Bilger hat deswegen mit Wirtschaftsverbänden und Behördenvertretern über Gegenmaßnahmen beraten.
14: Erstens, es geht um langfristige Maßnahmen, also Ausbau unserer Wasserstraßen, um besser mit Niedrigwassersituationen jetzt umgehen zu können. Zweitens, mittelfristige Maßnahmen, wie beispielsweise der Umbau von Schiffen, sodass diese besser mit Niedrigwassersituationen umgehen. Und drittens, kurzfristige Maßnahmen, wie die Aussetzung des Sonn- und Feiertags, Fahrverbots für Lkw.
12: So Verkehrsminister Bilger. Die Karlsruher Kripo sucht mit Fotos nach einem mutmaßlichen Trickbetrüger. Anfang Juli hatten falsche Polizisten mit einem sogenannten Schockanruf ein älteres Ehepaar reingelegt. Sie behaupteten, ihre Tochter sei verhaftet und komme nur gegen Kaution frei. Ein Kurier der Gauner hat schließlich Geld und Schmuck im Wert von mehreren 100.000 Euro bei dem Paar abgeholt. Er wurde aber von einer Überwachungskamera aufgenommen. Und diese Fotos von diesem Kurier könnt ihr sehen auf dieneuewelle.de und in der Neue Welle App.
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15: Das ist tolles Wetter, um später beim Neue Welle-Tretbootrennen am Badesee Buchzig vorbeizuschauen. Die Sonne scheint heute nämlich bei bis zu 28 Grad. Im Neue Welle-3-Tage-Trend wird es dann sogar noch wärmer. Am Wochenende steigen die Temperaturen auf bis zu 36 Grad.
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0: 8:02 haben wir es. Benny hat den neuesten Blitzer gesehen an der B35 zwischen Bruchsal und Graben. Da stehen sie mit einer Laserpistole an der A5-Auffahrt, also Höhe A5-Auffahrt, B35 zwischen Bruchsal und Graben. Auch in Karlsruhe steht ein Blitzer an der Kaiserallee, Höhe Haltestelle Philippstraße Richtung Entenfang und auf der L78B, wenn ihr Frankreich Richtung Deutschland fahrt, hinter der Rheinbrücke. Supergeil, vielen Dank fürs fleißige Melden, auch an diesem Freitagmorgen. Ihr könnt natürlich noch ein paar Blitzer draufpacken. Über die 0721 20 16 300.
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0: Zwei gefährliche Situationen am Freitagmorgen. Erste an der A5 Richtung Karlsruhe zwischen Rastatt Süd und Nord. Da liegen Gegenstände auf der Fahrbahn. Und das gleiche an der B10 Südtangente in Karlsruhe Richtung Pfalz. Da haben wir an der Ausfahrt Verkehrsübungsplatz Fahrzeugteile auf der Fahrbahn. Und alle Verkehrsupdates findet ihr auch immer in der Neue Welle App und auf dieneuewelle.de.
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0: Stadtlandquatsch, das spielen wir jeden Morgen und es ist euer Lieblingsspiel. Viele von euch lassen sich da so ein bisschen berieseln, hören gerne zu, raten mit. Unsere heutige Kandidatin, Stefanie aus Leopoldshafen, die hat auch schon mal mitgemacht hier und hat nur vergessen, wie ihre Spielrunde damals war.
16: Ich weiß es gar nicht, aber ich war leider nicht so weit vorne. Da waren, gebe ich jetzt alles.
17: Da waren viele Buchstaben dabei. A, O, U. Mal gucken, was dein Buchstabe wird, meine liebe Stefanie.
16: Oh
17: das
16: Gott.
17: Große Finale in 10 Minuten hier bei uns.
16: Ja. Mhm.

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0: Das ist der gute Laune-Sound für den richtig tollen Start rein in den Freitagmorgen und den bekommt ihr hier bei der neuen Welle. Wir haben es jetzt ganz genau, 8 Uhr und 10 Minuten.
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0: Es ist das große Finale in dieser Woche. Es geht um, Achtung, 4 Tickets für das Open-Air-Konzert Ende August im Schlossgarten Bruchsal. Entweder für Amy McDonald oder für Sarah Connor. Der Wochensieger, wow. Die Wochensiegerin darf sich entscheiden. Wir spielen natürlich mit euch. Ihr könnt alle mitraten. Und im Radio jetzt, das habt ihr schon im Hintergrund ein bisschen gehört, ist die Stefanie. Sie kommt aus Leopoldshafen. Hi, Steffi.
2: Hi, guten Morgen, hallo.
3: Hey, grüß dich. Sag mal, hast du dich schon entschieden, wenn du gewinnen solltest, wo du hin willst? Lieber Amy oder lieber Sarah Connor?
2: Ich wäre tatsächlich gern zu Sarah Connor. Das wäre echt cool.
0: Sarah Connor. Okay, pass auf. Du musst mehr als 8 Punkte machen, um dir den alleinigen Sieg zu holen. Ja.
2: Oh
0: wir
2: Gott.
0: Schauen mal. Ja, das kannst du schaffen. Wir bleiben entspannt.
2: Ja, ich gebe mir Mühe.
0: Oh Mann, du bist ein bisschen aufgeregt, gell?
2: Ja, ein bisschen schon, ja.
0: Ach, das wird gut. Hier kommt dein Buchstabe.
4: Der Buchstabe des Morgens ist R wie Richard.
0: Stadt.
2: Rastatt.
0: Ein Land.
2: Rumänien.
0: Alkoholisch.
2: Rum.
0: Beim Konzert.
2: Rauchen. Verboten.
0: Eine Farbe.
2: Rosa.
0: Im Hotel.
2: Rezeption.
0: Etwas Großes.
2: Riese.
0: Davon träumst du.
2: Reisen.
0: Ein Schimpfwort.
2: Rotzlöffel.
0: Eine Marke. Komm schnell.
2: Eine Marke.
0: Ja. Nein, die Zeit ist
3: Red Bull.
0: Red Bull. Red Bull, natürlich.
2: Gott.
0: Also, wir brauchen mehr als 8 Punkte, dann gewinnst
2: wie
0: du
2: viel waren's denn jetzt?
0: Diese Woche alleine. Dann kriegst du 4 Tickets für das Open-Air-Konzert Ende August im Schlossgarten Bruchsal Sarah Connor.
2: Das wäre so cool, aber wie viel waren's denn jetzt? Vor lauter Aufregung weiß ich gar nicht.
3: Du musst ja auch nicht mitzählen, ich muss ja hier auch noch einen Job machen, liebe Stefanie.
2: Ach so, okay. Gut, gut. Teamwork.
3: Also, liebe Stefanie. Du darfst dir schon mal überlegen, wer dich begleitet, denn du gehst zu Sarah Connor!
2: Ah, wie geil, wie geil. Ach, geil, echt super, echt.
3: Herzlichen
2: Ach Gott.
3: Glückwunsch, du bist unsere Wochensiegerin.
2: Ah nein, ist das geil. Ach Gott, ist das geil. Super, vielen, vielen Dank. Oh, ich freue mich riesig.
0: Wie viele Punkte waren es jetzt eigentlich?
2: Man darf auch mal Glück haben im Spiel.
0: Natürlich,
2: wunderbar.
0: Natürlich.
3: Es waren super. Für das Protokoll 9 Punkte.
0: Geil.
2: Oh, super, ich freue mich riesig. Vielen, vielen Dank. Es hat sich gelohnt.
0: So, liebe Freunde, und ihr macht auch gerne mal mit. Nächste Woche zocken wir um auch wieder so einen ganz tollen Preis. Und zwar schicken wir euch zu einem Drink and Paint Event. Also, man trinkt, man malt.
3: Total geil.
0: Und das Ganze hat einen Wert von 100 Euro.
3: Ey, das ist total angesagt gerade. Also, meldet euch gerne an auf www.dieneuewelle.de.

0: Ganz entspannt starten wir diesen Freitagmorgen. Es wird ein sonniger Tag, der Gott sei Dank nicht ganz so heiß wird, wie wir das jetzt so die anderen Tage immer gewohnt waren. Hier ist die neue Welle. Schön, dass ihr da seid. Wir haben es 8:16 Uhr. Und jetzt das Wichtigste aus dem Neue Welle Newsroom mit Tom.
1: Bei der Hitzewelle ist nicht nur die Luft warm, auch das Mittelmeer heizt sich auf. An einer Messboje vor Mallorca ist nun eine neue Rekordwassertemperatur von 33,02 Grad registriert worden, teilte der spanische Wetterdienst mit. Meine Güte, wenn nicht mal mehr das Meer Abkühlung bietet, da hilft doch nur ein kühles Bier beim Fußball. Der KSC startet morgen in die neue Saison, worauf sich der neue Trainer freut. Das hört ihr in 15 Minuten in den Neue Welle News.
0: Und jetzt schauen wir auf das Freitagswetter mit Leonora.
2: Heute ist es heiß, aber nicht zu heiß. Wir genießen nämlich die Sonne bei Temperaturen von bis zu 28 Grad.
0: Das neue Welle-Verkehrsupdate mit der neuesten Blitzermeldung aus der Community. Yvonne hat's gesehen in Grabenneudorf. Ein Blitzer an der Mannheimer Straße. Höhe Tankstelle, Fahrtrichtung Waghäusel. Und fahrt bitte vorsichtig an der A5 Richtung Karlsruhe. Zwischen Rastatt Süd und Nord, da hat jemand Gegenstände auf der Fahrbahn verloren. So, das war's soweit. 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

0: Ein Klassiker aus den 80ern, Michael Jackson, Beat It, hier bei der neuen Welle an diesem frühen Freitagmorgen. Wir haben es kurz vor 8:30 und es ist total cool, dass ihr auch heute wieder das Knöpfchen für uns die neue Welle gedrückt habt. Und das ist Mamas Albtraum, Lil Nas X, einer eurer Lieblingsmusiker, den wir auch gleich wieder im Programm spielen. Der hat damals all das gemacht, was man irgendwie so als Eltern gar nicht will. Ne? Der hat nämlich sein Studium abgebrochen, hat kaum Kohle gehabt, ist bei seiner Schwester zur Untermiete in so ein ganz kleines Zimmerchen reingezogen und da war überhaupt noch nicht klar, dass der ein Weltstar wird. Gott sei Dank ist gut ausgegangen. Ja, mittlerweile verdient er mit seiner Mucke so viel Kohle, dass er sich, seiner Mutter und seiner Schwester Häuser kaufen kann. Ihr hört ihn in den nächsten 10 Minuten mit diesem großartigen Guten Morgen Song Starwalking hier bei der neuen Welle in den nächsten 10 Minuten. Bis gleich.
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10: Mit Tom Keimer, guten Morgen. Ja, und morgen, da ist der Karlsruher Wildpark endlich wieder blau-weiß. Die zweite Fußball-Bundesliga beginnt und der KSC empfängt Arminia Bielefeld. Karlsruher ja mit neuem Trainer Maximilian Senft und der verspürt...
11: Sehr viel Kribbeln, sehr viel positive Anspannung.
10: Vor allem aber freut er sich auf die Stimmung im Stadion.
11: Und dann wurde mir jetzt sehr, sehr viel erzählt von den Spielen der letzten Saison und was für sensationelle Stimmung im Stadion ist und dass man mich noch viel weniger hören wird als gegen Inter Mailand. Darauf bin ich vorbereitet und dann soll das einfach ja im besten Fall am Ende des Tages eine Symbiose zwischen Mannschaft und Stadion sein.
10: Anpfiff gegen Bielefeld ist morgen 13 Uhr. Unser KSC-Reporter Sven Grunwald ist für euch im Stadion und berichtet live.
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13: Ihr startet in dieses Wochenende mit ganz viel Sonne. Heute bei bis zu 28 Grad und im neue Welle-3-Tage-Trend steigen die Temperaturen dann am Wochenende sogar auf bis zu 36 Grad.
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14: Ja, um 8.31 Uhr hat Linda einen neuen Blitzer gesehen in Graben-Neudorf an der Karlsruher Straße, Höhe Katholische Kirche. Dann stehen sie auch in Karlsruhe an der Kaiserallee, Höhe Haltestelle Philippstraße. Und geblitzt wird auch in Pforzheim an der kurzen Steige, Höhe Krankenhaus, hier sogar in beide Richtungen. Leute, das ist super, wenn ihr auch noch einen Blitzer melden wollt, macht das gerne über die neue Welle-Community. Ruft dazu an über die 0721 20 16 300.
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14: Das sieht ganz gut aus auf den Straßen um diese Uhrzeit. Schon man merkt doch, es sind Ferien, dazu ist Freitag, da haben ja auch schon viele Homeoffice. Die Straßen sind ganz gut befahrbar. Wenn ihr doch noch was entdeckt habt, sagt gerne Bescheid und alle Verkehrsmeldungen könnt ihr auch immer checken auf dieneuewelle.de und in der Neue Welle App.
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14: Und ich möchte, dass ihr euch mal wieder etwas gönnt. Ja, denn das macht ihr wahrscheinlich viel zu selten. Bei den gestiegenen Spritpreisen, da hält man die Kohle irgendwie zusammen und meistens spart man dann an der Unterhaltung. Aber nicht mit mir. Ich lade euch ein zu einem fantastischen Konzert. Welche Künstlerin ihr live sehen werdet und wie ihr ganz einfach an Tickets kommt, das sage ich euch in 10 Minuten.

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Gleich geht es weiter mit eurer Lieblingsmusik. Für den guten Start in den Freitagmorgen, One Republic, Counting Stars. Das habe ich für euch rausgesucht. Ich hoffe, es gefällt. Aber ich bin mir ziemlich sicher, dass ihr den Song auch feiern werdet, weil er auch einfach großartig ist. So, ich möchte, dass ihr euch mal wieder was gönnt. Denn das ist wahrscheinlich in letzter Zeit ein bisschen zu kurz gekommen. Ja, durch die gestiegenen Spritpreise haben viele von euch das Geld ein bisschen da zusammengehalten. Und dafür kamen dann so Sachen wie mal essen gehen oder eben aber Konzertbesuche viel zu kurz. Ihr werdet diese junge Dame live erleben. Amy MacDonald kommt zu uns in die Region und wird nicht nur diesen, sondern auch andere großartige Songs für euch singen. Sie wird zu Gast sein im Schlossgarten in Bruchsal und zwar schon diesen Monat. Am 23. August ist sie da und wisst ihr was? Ihr auch. Denn ich habe Tickets für euch klar gemacht. Richtig geile Tickets, mit denen ihr Amy MacDonald live sehen könnt am 23. August im Schlossgarten in Bruchsal. Und wenn ihr diese Tickets haben wollt für euch und Lieblingsmenschen, dann ruft jetzt an über die 0721 20 16 300. Ich drücke euch die Däumchen, dass ihr dann auch einen richtig tollen August haben werdet. Und hier geht's weiter mit eurer Lieblingsmusik bei der neuen Welle.

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22: Mit Tom Keimer. Guten Morgen. Verkehrsminister Steffen Bilger hat zum Krisentreffen wegen Niedrigwasser in den Flüssen geladen. Weil die Lieferketten auf Wasserstraßen wie Rhein, Donau und Elbe beeinträchtigt sind, sollen verstärkt andere Transportwege genutzt werden. Neue Welle-Reporter Thomas Brockt.
23: Verkehrsminister Bilger will, dass es Ausnahmen beim Lkw-Fahrverbot an Sonn- und Feiertagen gibt und auch mehr Güter auf die Schiene kommen. Entsprechende Gespräche laufen bereits. Da das Problem aber in Zukunft bleiben dürfte, wurde bei dem Treffen auch über Längerfristiges geredet. Die Binnenschiffer wollen ihre Flotte modernisieren und hoffen auf mehr Geld vom Bund, damit es bei der Vertiefung von Fahrrinnen schneller vorangeht.
22: Nach dem Drohnenvorfall auf dem Leipziger Flughafen ermittelt jetzt die Bundesanwaltschaft. Die Karlsruher Ermittler sehen die Sicherheit Deutschlands gefährdet. Politiker bemängeln unterdessen das Zuständigkeitswirrwarr. CDU-Verteidigungsexperte Röwekamp fordert, dass alles zur Drohnenabwehr bei der Bundespolizei zu bündeln ist. SPD-Innenpolitiker Fiedler wünscht sich hingegen einfach eine bessere Zusammenarbeit der verschiedenen Bundes- und Landesbehörden. Schlimmer Verkehrsunfall in der Nacht bei Bretten. Auf der B293 ist ein junger Motorradfahrer in einer Kurve auf die falsche Spur geraten und frontal gegen ein entgegenkommendes Auto geprallt. Der Biker wird 50 Meter weit in den Straßengraben geschleudert und schwer verletzt. Die B293 war in der Nacht voll gesperrt. BH für Bühl oder BR für Bruchsal. Regionale Kfz-Kennzeichen sind für viele gelebte Heimatliebe am Auto. Und es sollen künftig noch mehr neue Nummernschilder möglich sein. Unter anderem geplant GGG für Gaggenau,
0: ETT für Ettlingen oder MÜA für Mühlacker.
7: Seit 2012 dürfen Landkreise und kreisfreie Städte zusätzlich alte Heimatkennzeichen reaktivieren. Und seitdem sind fast 7 Millionen Autos, Motorräder und Hänger damit zugelassen worden. Und jetzt könnten es insgesamt noch mehr werden. Der Bundesrat hat das auf Antrag Hessens und Niedersachsens beschlossen und zur Umsetzung an die Bundesregierung weitergegeben. Ob und wann dieser Vorschlag umgesetzt wird, ist unklar.
0: Soweit Neue Welle-Reporterin Tine Klimach. Und welche Buchstabenkombinationen bei uns dann vielleicht mal demnächst kommen, seht ihr auf dieneuewelle.de und in der Neue Welle-App.
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11: Das ist tolles Wetter, um später beim Neue Welle-Tretbootrennen am Badesee Buchzig vorbeizuschauen. Die Sonne scheint heute nämlich bei bis zu 28 Grad. Im Neue Welle-3-Tage-Trend wird es dann sogar noch wärmer. Am Wochenende steigen die Temperaturen auf bis zu 36 Grad.
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24: 3 nach 9. Nadine hat den neuesten Blitzer gesehen in Karlsruhe an der Neureuther Straße zwischen Baumarkt und Siemensallee. Auch in Grabenneudorf steht ein Blitzer an der Karlsruher Straße, Höhe der katholischen Kirche, und auf der L78B. Wenn ihr Frankreich Richtung Wintersdorf fahrt, direkt hinter der Rheinbrücke, den hat Tobi vorhin nochmal gemeldet. Habt ihr einen Blitzer? Ne, dann sagt doch mal Bescheid. Warnt alle, die neue Welle hören, über die 0721 20 16 300.
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24: Ja, das sieht gut aus auf den Straßen aktuell. Man merkt, es ist Ferienzeit, bisschen weniger los als sonst und dazu auch am Freitag vielleicht der ein oder andere im Homeoffice. Wenn was ist, sagt auch gerne Bescheid. Ansonsten könnt ihr alle Verkehrsmeldungen auch checken, immer in der neue Welle App oder auf dieneuewelle.de.
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24: Vielleicht seid ihr ja auch so gehypt wie ich, denn es geht endlich wieder los. Die zweite Fußball-Bundesliga startet. Endlich wieder Fußball, auch im BB Bank Wildpark. Da erwartet uns ja gleich mal ein schönes Heimspiel morgen, und zwar gegen Arminia Bielefeld. Wie hoch die Chancen sind, dass die 3 Punkte in der Fächerstadt bleiben? Ja, das klären wir doch gleich mal hier bei der neuen Welle. Bis dahin, genießt eure Lieblingsmusik jetzt mit Linkin Park.

0: Gleich geht es weiter mit Nico Santos. All Time High ist einer eurer Gute-Laune-Songs hier bei der neuen Welle für den guten Start in den Freitagmorgen. Wir haben es 9 Uhr und 15 Minuten und es ist angerichtet das erste Saisonspiel für den KSC. Morgen ist Arminia Bielefeld zu Gast im BB Bank Wildpark und alles, was ihr zum Spiel wissen solltet, das sagt euch jetzt Svenja Sommer.
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3: Es ist nicht nur das erste Spiel der neuen Saison, es ist auch das erste Spiel unter dem neuen Cheftrainer Maximilian Senft. Für den 36-jährigen Österreicher ist der KSC die erste Station als hauptamtlicher Trainer im Ausland. Zuletzt war Senft Trainer des SV Ried in der österreichischen Bundesliga. Davor war er unter anderem auch Trainerassistent beim FC Barnsley in England. Jetzt ist Maximilian Senft, wie gesagt, in Karlsruhe angekommen und hat gleich mal ein Heimspiel vor der Brust. Arminia Bielefeld ist zu Gast im Wildpark und bekanntlich werden am ersten Spieltag die Karten ja neu gemischt. Alle Teams starten bei Null. Wir schauen aber trotzdem nochmal zurück auf die letzte Saison. Da landete Bielefeld im unteren Drittel der Tabelle. Am Ende wurde es Platz 13. Der KSC hat die letzte Saison auf Platz 10 beendet. Und wenn es so wird wie die letzten Male zwischen dem KSC und der Arminia, dann können wir uns auf jeden Fall auf viele Tore freuen. Vergangenes Jahr gab es auswärts eine 4:0 Klatsche für den KSC. Im April haben sich die Karlsruher dann aber mit einem 4:1 Heimsieg revanchiert. Und durch diesen Sieg hat der KSC die Bielefelder auch in der Gesamtbilanz überholt. 19 Mal haben die Karlsruher bisher gewonnen, Bielefeld 18 Mal und 12 Mal gab es bisher ein Unentschieden. Anpfiff im Karlsruher Wildparkstadion ist morgen um 13 Uhr. Unser KSC-Reporter Sven Grunwald ist im Stadion mit dabei und berichtet für euch live.
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0: Das ist der gute Laune-Start in den Freitagmorgen. Die Sonne scheint, die neue Welle läuft im Radio. Ich finde, das ist alles soweit ganz okay, oder? Wir haben es kurz vor 9:30 und überlegt mal bitte, habt ihr vielleicht auch schlechte Angewohnheiten? Also vielleicht raucht ihr ja noch und würdet so gerne damit aufhören. Vielleicht könnt ihr aktuell nicht auf Süßigkeiten am Abend verzichten. Ja, dann ist Ed Sheeran in Gedanken bei euch, denn auch er hat so die ein oder andere schlechte Gewohnheit im Leben schon gehabt und auch abgelegt und er hat darüber einen Song gemacht. Bad Habits lead to late nights. Bad Habits, ein großartiger Song, den ihr gleich hören werdet, hier bei der neuen Welle am Freitagmorgen bei eurer Lieblingsmusik. Bleibt einfach bei mir.
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21: Ihr startet in dieses Wochenende mit ganz viel Sonne. Heute bei bis zu 28 Grad und im neue Welle-3-Tage-Trend steigen die Temperaturen dann am Wochenende sogar auf bis zu 36 Grad.
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0: Ah, da schauen wir mal ganz genau, was für neue Blitzer reingekommen sind. 9.30 Uhr haben wir sie übrigens. Benny hat's gesehen, B35, da steht ein Blitzer zwischen Bruchsal und Graben in Höhe der A5-Auffahrt. Da werden wohl Laserpistolen gerade getestet. Und in Karlsruhe ein Blitzer an der Kaiserallee, Höhe Haltestelle Philippstraße, Fahrt Richtung Entenfang. Auch in Finstal-Söllingen, kurz vor der Tanke, in beide Richtungen, den hat Manu nochmal durchgegeben. Und wenn ihr auch einen Blitzer entdeckt habt, dann sagt gerne Bescheid über die 0721 2016 300.
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0: Ja, das sieht sehr entspannt heute für euch aus. Keine Unfälle oder größeren Staus aktuell gemeldet. Wenn sich das ändert, ist natürlich klar, sagen wir es sofort weiter. Und alle Verkehrsupdates könnt ihr jederzeit checken. Auch am Wochenende, nachts, wann ihr immer ihr wollt, in der neue Welle App und auf dieneuewelle.de.
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0: Unsere Region hat ja manchmal ganz schön kuriose Geschichten zu erzählen. Und so eine kuriose Geschichte hat uns jetzt aus Rheinau im Ortenaukreis erreicht. Dort wurde nämlich erst vor wenigen Wochen ein neuer Bürgermeister gewählt und wegen dem muss jetzt das Rathaus umgebaut werden. Was da gemacht werden muss, das solltet ihr hören. Es ist ein bisschen kurios in 10 Minuten hier bei der neuen Welle. Bis gleich.

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0: Das ist der gute Laune-Start in den Freitagmorgen. Fast schon Wochenende, wenn ich ganz genau hingucke. Da hinten kann ich euer Wochenende schon sehen. Gleich geht's weiter bei der neuen Welle mit fantastischer Musik von Teddy Swims. Jetzt haben wir es 9.42 Uhr. Und unsere Region hat manchmal ganz schön kuriose Geschichten zu erzählen. Und so eine hat uns jetzt aus Rheinau im Ortenaukreis erreicht. Dort wurde nämlich erst vor wenigen Wochen ein neuer Bürgermeister gewählt. Und wegen dem, da muss jetzt das ganze Rathaus umgebastelt werden. Was da gemacht werden muss, das hat sich der Kollege Dominik für euch mal angeschaut.
1: Tatsächlich geht es um die Tür zum Bürgermeisterbüro. Die ist schlichtweg zu niedrig. Rheinaus Bürgermeister Christian Franken hat euch das mal vorgerechnet.
2: Ich bin mit Schuhen 2 Meter groß. Die lichte Durchgangshöhe der Tür ist nur 1,90. Und dann würde ich, wenn ich schnell durchlaufe, theoretisch 10 Zentimeter meines Kopfes verlieren. Und das ist natürlich nicht Sinn und Zweck der Sache.
1: Ja, klingt erstmal harmlos, aber so ein Bürgermeister ist natürlich auch viel unterwegs und muss immer wieder sein Büro verlassen. Da kann man schon mal vergessen, den Kopf einzuziehen. Und damit es jetzt für den Bürgermeister keine Gefahr mehr am Arbeitsplatz gibt, muss eine neue Tür her.
2: Also es muss die Tür ausgebaut werden, es muss der Sturz angehoben werden, damit eine neue schalldichte Tür eben eingebaut werden kann, damit ich eine lichte Höhe von über 2 Meter habe. Die Tür wurde damals in 2024, also gar nicht lange her, ausgetauscht, weil eben der damalige Bürgermeister keiner über 1,90 Meter groß war, wurde aus Kostengründen eben keine, ich nenne es mal, normgerechte Tür eingebaut.
1: Tja, viele Bürger verstehen das, dass da jetzt eine neue Tür her muss. Ich denke, ihr wollt ja auch am Arbeitsplatz geschützt sein und euch sicher fühlen. Aber es gibt auch Kritik, denn das Ganze soll 12.000 Euro kosten.
2: Natürlich ist es gesagt, oh, warum wurde es nicht gleich richtig gemacht? Wie immer im Leben, wenn man eine Sache halbgar macht, muss man sie zweimal machen und dann wird sie teurer. Das war natürlich der Tenor, aber der einhellige Tenor war auch, ja, Arbeitssicherheit geht vor. Es geht ja auch darum, dass wenn irgendwelche Gespräche sind mit anderen Personen, die auch groß sind, die kennen das nicht und die rammen sich dann auch den Kopf an. Also nicht tragbar.
1: Ende August wird mit dem Umbau begonnen und schon im September soll das Ganze dann fertig sein, denn es geht tatsächlich nur um die eine Tür zum Bürgermeisterbüro. Die anderen sind ganz normgerecht über 2 Meter hoch. Aber ist diese Tür wirklich so niedrig? Ist es dann notwendig, 12.000 Euro in die Hand zu nehmen? Macht euch doch gerne euer eigenes Bild und schaut euch die Problemtür aus Rheinau jetzt mal an auf unserem Die Neue Welle Instagram-Account. 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

0: Hier ist die neue Welle am Gute-Laune-Freitag und es ist cool, dass ihr auch wieder dabei seid. Wir haben es kurz vor 10 und wir leben ja in einer sehr, sehr schnellen Zeit. Ja, man muss irgendwie hat das Gefühl, man muss alles gleichzeitig machen und mit dem Kopf schon auch immer wieder vorausdenken. Und das behindert uns und vielleicht euch ja auch, manchmal den Augenblick und den Moment zu genießen. Und genau darum geht's, ja, mal wieder mehr in dem Hier und Jetzt zu sein. Darüber hat Shaboozy einen Song gemacht. Blink Twice heißt er. Und darin nimmt er sich eben auch vor, mehr den Augenblick zu enjoyen und doch eben weniger in der Zukunft zu verweilen. Vielleicht ist das ja ein schönes Motto für euer Wochenende und ihr genießt genau den Song hier in den nächsten 10 Minuten bei der neuen Welle. Bis gleich.
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10: Mit Tom Keimer. Guten Morgen. Das extreme Niedrigwasser im Rhein, Donau und anderen Wasserstraßen sorgt aktuell für Probleme. Bundesverkehrsminister Steffen Bilger hat deswegen mit Wirtschaftsverbänden und Behördenvertretern über Gegenmaßnahmen beraten.
11: Erstens, es geht um langfristige Maßnahmen, also Ausbau unserer Wasserstraßen, um besser mit Niedrigwassersituationen jetzt umgehen zu können. Zweitens, mittelfristige Maßnahmen, wie beispielsweise der Umbau von Schiffen, sodass diese besser mit Niedrigwassersituationen umgehen. Und drittens kurzfristige Maßnahmen wie die Aussetzung des Sonn- und Feiertags, Fahrverbots für Lkw.
10: So Verkehrsminister Bilger. Nach dem versuchten Anschlag am Leipziger Flughafen hat der Chef des Rüstungskonzerns Rheinmetall, Armin Papperger, mehr Anstrengungen bei der Drohnenabwehr angemahnt. Deutschland sei nicht ausreichend geschützt. Neue Welle-Reporter Thomas Thonfeld.
12: Drohnen sehr schnell erkennen und dann notfalls auch abschießen. Das muss möglich sein, sagt der Rheinmetall-Chef. Aber Deutschland sei noch nicht überall mit der entsprechenden Technologie ausgestattet. Rheinmetall und andere Rüstungskonzerne entwickeln Systeme zur Früherkennung und Abwehr von Drohnen. Als erstes müsse aber definiert werden, was geschützt werden solle. Denn neben Flughäfen gäbe es weitere potenzielle Ziele, die zur sogenannten kritischen Infrastruktur zählen.
10: Die Karlsruher Kriminalpolizei sucht mit Fotos nach einem mutmaßlichen Trickbetrüger. Anfang Juli hatten falsche Polizisten mit dem sogenannten Schockanruf ein älteres Ehepaar reingelegt. Sie behaupteten, ihre Tochter sei verhaftet und komme nur gegen Kaution frei. Ein Kurier der Gauner hat schließlich Geld und Schmuck im Wert von mehreren 100.000 Euro bei dem Paar abgeholt, aber er wurde von einer Überwachungskamera aufgenommen. Und Fotos von diesem Kurier, die könnt ihr sehen auf dieneuewelle.de und in der Neue Welle App.
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13: Das ist tolles Wetter, um später beim Neue Welle-Tretbootrennen am Badesee Buchzig vorbeizuschauen. Die Sonne scheint heute nämlich bei bis zu 28 Grad. Im Neue Welle-Drei-Tage-Trend wird es sogar noch wärmer. Am Wochenende steigen die Temperaturen nämlich auf bis zu 36 Grad.
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13: Es ist 10.02 Uhr und Nadine hat uns einen Blitzer gemeldet in Karlsruhe an der Neureuther Straße zwischen Baumarkt und Siemensallee. Außerdem wird geblitzt in Graben-Neudorf an der Karlsruher Straße bei der katholischen Kirche und an der B35 zwischen Bruchsal und Graben auf Höhe der A5 Auffahrt. Wenn ihr auch noch was gesehen habt, dann sagt doch sehr gerne Bescheid über die 0721 2016 300.
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13: Man kann es kaum glauben, aber ich habe tatsächlich gerade keine Meldung. Dementsprechend, wenn ihr was gesehen habt, sagt sehr gerne Bescheid. Wenn aber was Neues reinkommen sollte, lest ihr es jederzeit nach auf dieneuewelle.de oder in der kostenlosen Neue Welle App.
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13: Es ist Freitag und das heißt für viele von euch, Homeoffice ist angesagt. Ist wirklich eine tolle Sache. Das Einzige ist, wir bekommen nicht allzu viel mit von unseren Arbeitskollegen auf dem Gang, im Büro oder. Und deswegen erzählen wir euch gleich in 10 Minuten, was heute für euren Freitag wichtig ist bei unseren drei Themen des Tages. Hier bei der Neuen Welle.

0: Ihr hört die neue Welle am Freitag. Ja, fast geschafft die Woche. Hier ist der Mehrmusik-Arbeitstag und die drei Themen des Tages. Mein Name ist Tom Keimer. Nach dem Drohnenvorfall auf dem Leipziger Flughafen ermittelt jetzt die Bundesanwaltschaft. Die Karlsruher Ermittler sehen die Sicherheit Deutschlands gefährdet. An der Drohne klebte Sprengstoff und sie schwebte bei einer ukrainischen Transportmaschine, die Munition für den Krieg geladen hatte. Aus den Bundesländern kommt die Forderung, alle Flughäfen mit Abwehrsystemen auszustatten. Gleichzeitig wird die aktuell etwas kleinteilige Drohnenabwehr in Deutschland kritisiert. CDU-Verteidigungsexperte Thomas Röwekamp fordert alles zur Drohnenabwehr im Bundesinnenministerium bei der Abteilung der Bundespolizei zu bündeln. SPD-Innenpolitiker Sebastian Fiedler hingegen verteidigt die föderale Sicherheitsstruktur und mahnt eher eine bessere Zusammenarbeit der verschiedenen Bundes- und Landesbehörden an. Wir spüren die ersten Folgen der wochenlangen Hitze und Trockenheit jetzt auch im Supermarkt. Laut Marktbeobachtern ist Gemüse derzeit teurer als üblich. Bei Gurken, Paprika, Salat und Kohl sei die Versorgungslage schwierig. Wegen der Hitze gibt es einerseits Ernteausfälle. Gleichzeitig steigen die Transportkosten wegen des Niedrigwassers in den Flüssen. Verkehrsminister Bilger will daher unter anderem das Sonntagsfahrverbot für Lkw lockern als Sofortmaßnahme. Langfristig sollen Wasserstraßen wie Rhein, Donau und Elbe tiefer ausgebaggert werden. 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

0: Wir wünschen euch einen super entspannten Arbeitstag. Hier ist die Neue Welle mit eurer Lieblingsmusik. Und da ist wirklich für jedes Geschmäckle was mit dabei. Jeden Tag, 24 Stunden, haben wir für euch ganz, ganz großartige Ohrwürmer und Songs, die Spaß machen. Zum Beispiel haben wir den Superhit der letzten Jahre von Miley Cyrus. Ja, sie sagt mit diesem Song, ich brauche keine Männer. Ich kann mir nämlich selber Blumen kaufen. Das ist was schön Poppiges und für diejenigen, die ein bisschen mehr Rockgitarre wollen, kein Problem.
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0: Die Ärzte, die tummeln sich nämlich auch gerne hier bei uns bei der Neuen Welle. Das ist eure Lieblingsmusik für einen super entspannten Arbeitstag.
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16: Das ist ein toller Sommerferientag für alle Kinder in Baden-Württemberg und Rheinland-Pfalz. Denn heute, ja, scheint die Sonne bis zum Gehtnichtmehr bei Temperaturen von bis zu 28 Grad. Und im neue Welle-3-Tage-Trend wird's dann wieder heißer. Am Samstag auf bis zu 36 Grad steigen die Temperaturen.
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16: Es ist 10.30 Uhr und Jeanette hat uns einen Blitzer gemeldet. In Elmendingen an der Wildbader Straße, Ecke Pforzheimer Straße. Außerdem wird geblitzt am Ortseingang Sulzbach und am Ortsausgang Zeutern Richtung Stettfeld. Wenn ihr auch noch was gesehen habt, dann sagt auch sehr gerne Bescheid über die 0721 2016 300.
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16: Fahrt vorsichtig auf der B292, B39, Bad Schönborn Richtung Sinsheim zwischen Eschelbach und dem Abzweig nach Michelfeld. Da sind Fahrradfahrer auf der Fahrbahn. Alle Verkehrsupdates lest ihr auch jederzeit nach auf dieneuewelle.de oder in der kostenlosen Neue Welle App.
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16: Das ist richtiges Freibadwetter heute. Und deswegen hoffe ich, kommt ihr später auch alle zum Badesee Buchzig. Dort findet nämlich um 13 Uhr unser Neue Welle Tretbootrennen statt. Und dann könntet ihr auch direkt mal die Pommes dort probieren und uns sagen, wie die schmecken. Denn aktuell suchen wir die besten Freibad-Pommes in der Neue Welle-Region. Wie das Rennen aktuell läuft, das klären wir in 10 Minuten. Hier

0: Ihr hört die neue Welle am Freitag mit Leonora. Hi!
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0: Das ist richtiges Freibadwetter heute und deswegen hoffe ich, kommt ihr später auch alle zum Badesee Buchzig. Dort findet nämlich um 13 Uhr unser neue Welle Tretbootrennen statt. Und allein, um ein paar Pommes dort zu essen, würde ich sagen, lohnt sich ein Besuch auf jeden Fall. Und dann sagt ihr uns vielleicht kurz Bescheid, ob die Pommes am Badesee Buchzig vielleicht auch in unsere Top 10 sollten. Denn wir suchen aktuell die besten Freibad-Pommes in der neue Welle-Region. Wenn ihr also einen guten Vorschlag habt für uns, dann sagt uns Bescheid auf dieneuewelle.de, genau wie Diana aus Hagenbach. Sie sagt, die besten Freibad-Pommes gibt's im Waldfreibad in Kandel.
2: Die sind knusprig, die sind frisch, die sind gut gewürzt. Macht einfach Spaß. Also bei jedem Besuch muss eine Portion Pommes dabei sein.
0: Okay, das klingt auf jeden Fall sehr überzeugend. Aber für Lilly aus Rheinzabern geht's trotzdem am liebsten ins Waldfreibad nach Schöllbronn. Das ist eine Strecke für sie von fast 40 Minuten.
3: Ja, die achten halt einfach auf Qualität und dass es gut schmeckt. Und die sind einfach total cool und nett.
0: Welche Freibad-Pommes wären es für euch wert, so weit zu fahren, weil sie einfach die leckersten sind? Schreibt uns euren Vorschlag auf dieneuewelle.de, denn nur die Freibad-Pommes, die heute in einer Woche am häufigsten genannt wurden, kommen in die Top 10, unter denen sich dann der Titel der besten Freibad-Pommes in der Neue Welle-Region entscheidet. Also schnell Tipp abgeben auf dieneuewelle.de.
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0: einen entspannten Arbeitstag wünschen wir euch. Hier ist die neue Welle. Und egal, wie hoch das Stresslevel heute in Stutensee bei euch, in Rhein-Zabern oder in Pforzheim ist, wir bringen euch entspannter durch den Arbeitstag mit eurer Lieblingsmusik. Und da gehört definitiv diese Stimme dazu. You're just a habit. Richtig moderner Pop, viel Energie, dank Laurel und Habit. Und noch mehr Energie liefern euch die 90er. Die sind nicht wegzudenken bei uns. La Bouche, Eurodance vom Allerfeinsten, auch immer wieder in unserer Playlist mit dabei. Hier bei der neuen Welle und bei eurer Lieblingsmusik.
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8: Mit Tom Keimer, guten Tag. Erste Folgen der Trockenheit, die kommen im Supermarkt an und sind für uns alle spürbar. Laut Marktbeobachtern ist Gemüse derzeit teurer als üblich. Bei Gurken, Paprika, Salat und Kohl ist die Versorgungslage schwierig. Wegen der Hitze gibt es Ernteausfälle. Gleichzeitig steigen die Transportkosten wegen des Niedrigwassers in den Flüssen. Verkehrsminister Bilger will daher unter anderem das Sonntagsfahrverbot für Lkw lockern. Eine Drohne mit Sprengvorrichtung schwebt bis zu einem Transportflugzeug, das Munition für die Ukraine geladen hat. Nur der Zünder an der Bombe hat nicht funktioniert. Nach diesem Vorfall am Flughafen Leipzig-Halle hat die Bundesanwaltschaft aus Karlsruhe die Ermittlungen an sich genommen, Neue Welle-Reporterin Zoe Tassovali.
9: Die Ermittler gehen inzwischen davon aus, dass die Täter die Explosion auf dem Flughafengelände ganz gezielt auslösen wollten. An der Drohne befanden sich laut der Bundesanwaltschaft professioneller Sprengstoff und ein Zünder. Außerdem soll eine Frachtmaschine beim Durchstarten mit einer zweiten Drohne zusammengestoßen sein. Auch dazu wird gerade ermittelt. Für die Karlsruher Behörde ist der Fall so schwerwiegend, dass er die innere und äußere Sicherheit Deutschlands gefährden könnte.
8: Die brütende Hitze in Südeuropa hat weitreichende Folgen. Neben verheerenden Waldbränden heizt sich auch das Mittelmeer auf. Vor Mallorca wurde jetzt eine neue Rekordwassertemperatur von über 33 Grad gemessen, Neue Welle-Reporterin Katrin Müller.
10: Von Abkühlung kann keine Rede sein, wenn sich das Meer so warm anfühlt wie die Badewanne zu Hause. Im westlichen Mittelmeer liegen die derzeitigen Wassertemperaturen wohl 4 Grad über dem langjährigen Durchschnitt. Hauptgrund für die Entwicklung ist laut Forschern der menschengemachte Klimawandel. Die immer höheren Wassertemperaturen gefährden empfindliche Ökosysteme und können heftige Stürme mit sintflutartigen Regenfällen im Herbst auslösen.
8: Ja, und bei der anhaltenden Trockenheit bei uns kommt es zu Flächenbränden. Auch gestern musste die Feuerwehr brennende Büsche und Wiesen löschen, unter anderem nahe dem Badestrand Sandweier, bei Heidelsheim und in Karlsruhe-Neureuth auf dem Festplatz. Hier ermittelt jetzt auch die Polizei, denn dort hat es in letzter Zeit verdächtig oft gebrannt. Falls ihr was gesehen habt, wo ihr euch melden solltet, auf dieneuewelle.de und in der Neue Welle App.
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12: Das ist tolles Wetter für einen fantastischen Start ins Wochenende. Heute scheint nämlich die Sonne bei bis zu 28 Grad und im Neue Welle 3-Tage-Trend steigen die Temperaturen dann immer weiter auf bis zu 36 Grad am Wochenende.
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12: Es ist 11.03 Uhr und Linda hat uns einen Blitzer gemeldet in Graben-Neudorf an der Karlsruher Straße bei der katholischen Kirche. Außerdem stehen sie an der Ortsausfahrt Jöhlingen Richtung Weingarten beim Penny und in Elmendingen an der Wildbader Straße Ecke Pforzheimer Straße. Wenn ihr auch noch einen Blitzer entdeckt habt, dann sagt doch sehr gerne Bescheid über die 0721 2016 300.
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12: Fahrt vorsichtig, wenn ihr auf der B10 unterwegs seid. Karlsruhe zwischen der Überleitung B36 Entenfang Westbahnhof und der B36 Honsellstraße Lamaiplatz. Da liegen nämlich Gegenstände auf der Fahrbahn. 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
12: Seit gestern ist es offiziell. Die Die von Shakira und Burna Boy ist der offizielle Sommerhit 2026. Das war der offizielle Song für die Fußball-Weltmeisterschaft, aber ist jetzt einfach immer noch seit 5 Wochen auf Platz 1 der Charts. Der Song wurde allein in Deutschland fast 60 Millionen Mal gestreamt und weil der so gut bei euch ankommt, hören wir uns den jetzt an, hier bei der Neuen Welle.

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1: Heute der 7. August 2008.
2: Ein Sportereignis jagt das nächste. Ein paar Wochen vorher hat die Nationalmannschaft bei der EM das Finale erreicht und in diesen Tagen starten die Olympischen Spiele in Peking. China bereitet eine Eröffnung vor, die später zu den spektakulärsten Bildern der Olympiageschichte gehört. Passend zum Jahr stehen 2008 Menschen im Stadion und spielen auf Trommeln. Ein wahnsinniges Bild und ein wahnsinniger Sound. Während die Welt nach Peking schaut, hakt es in Deutschland ausgerechnet mitten in der Urlaubszeit am Flughafen. Bei der Lufthansa-Tochter Cityline wird gestreikt, ausgerechnet jetzt, wo viele in den Sommerurlaub wollen. Die Leute damals verzweifelt und stinksauer.
3: Da freut man sich jetzt seit Wochen auf, hier so eine auf mal ein paar Tage rauszukommen. Und dann wird man von denen hier noch zur Geisel genommen.
4: Ein bisschen zur Hochzeit. Ich weiß nicht, wie wir das jetzt machen sollen.
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1: Auch wenn die Flugzeuge nicht abgehoben sind, in den deutschen Charts gibt's Sommergefühl für alle. Von Kid Rock, All Summer Long. Der Song klingt wie ein offenes Autofenster. Er klingt nach Badesee, Ferien, ja, erste Liebe. Alles in allem nach einem Sommer, der in Erinnerung bleibt. Musikalisch funktioniert All Summer Long auch deshalb sofort, weil der Song auf zwei Klassikern basiert. Ihr hört das Gitarren- und Südstaatengefühl von diesem Song hier. Und dazu das markante Piano-Riff aus dem Song Werewolves of London. Kid Rock kombiniert die beiden Songs und plötzlich fühlt es sich an, als kenne man All Summer Long schon ewig. Schlau gemacht. In Deutschland bleibt der Song 8 Wochen auf Platz 1 der offiziellen deutschen Singlecharts, hält sich insgesamt 53 Wochen in den Charts und landet am Jahresende 2008 auf Platz 3. Ein Sommerhit, der weit über den Sommer hinaus funktioniert. Also, Fenster runter, Radio lauter. Hier ist Kid Rock mit All Summer Long.

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0: Die neue Welle ist für euch da an diesem heutigen Arbeitstag. Natürlich mit dem Stresskiller Nummer 1. Das sagen viele schlaue Menschen, viele schlaue Forscher. Denn Musik hilft am besten gegen Stress und Sport. Aber wer hat schon Zeit, während der Arbeit Sport zu machen? Deshalb gibt es uns die neue Welle und eure Playlist mit eurer Lieblingsmusik. Und da gehört der mittlerweile Oscar-prämierte Song dazu aus dem Animationsfilm K-Pop Demon Hunters, der Song Golden. Und immer wieder gut, ein All-Time-Favorite. Ein One-Hit-Wonder auch, bei dem Michael Jackson ein bisschen die Finger mit im Spiel hatte und die Stimme dazu gegeben hat. Rockwell, Somebody's Watching Me ist ein großer Teil hier bei eurer Lieblingsmusik bei der neuen Welle.
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2: Mit Tobias Licht. Die Kirchen auf der ganzen Welt haben den Angriffskrieg Russlands gegen die Ukraine auf das Schärfste verurteilt. Diese Aggression, die seit dem deutschen Überfall auf Polen 1939 in dieser Form in Europa nicht mehr vorgekommen ist, wirft auch das jahrzehntelange Engagement kirchlicher Friedensarbeit weit zurück.
15: Alle Kirchen in unserem Umfeld, alle Kirchen, von denen ich weiß, verurteilen zutiefst den Angriff und den Krieg. Wir erinnern an das Motto der Vollversammlung des Ökumenischen Rates in Karlsruhe: Die Liebe Christi bewegt, versöhnt und eint die Welt. Da stehen wir alle zusammen im Wort.
2: So Pfarrerin Kira Busch-Wagner von der Arbeitsgemeinschaft Christlicher Kirchen, ACK Karlsruhe. Die ACK Karlsruhe ist seit vielen Jahren in der Friedensarbeit engagiert. Das Friedensgebet vor dem Nagelkreuz von Coventry ist das einzige regelmäßige Gebet für den Frieden aller christlichen Kirchen der Stadt.
15: Das Gebet aus den Tagen des Zweiten Weltkriegs, das Gebet mit der Litanei von Coventry, das wir seit Jahren jede Woche beten, hat traurigerweise nun ungeahnte Aktualität erfahren.
2: Das Friedensgebet von Coventry ist jeden Freitag um 12 Uhr ein Beitrag der katholischen Kirche.
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16: Das ist ein Augusttag, wie er im Bilderbuche steht. Die Sonne scheint heute nämlich richtig toll bei bis zu 28 Grad. Im neue Welle-3-Tage-Trend steigen die Temperaturen zum Wochenende hin dann aber auf bis zu 36 Grad.
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16: Es ist 11.31 Uhr und Alex hat uns einen Blitzer gemeldet in Ottersweier beim Feuerwehrhaus. Außerdem stehen sie in Rastatt am Berliner Ringhöhe Waldfriedhof und am Ortseingang Wilferdingen von Königsbach kommend. Im 70er-Bereich wird auch geblitzt. Wenn ihr auch noch was gesehen habt, dann sagt doch sehr gerne Bescheid über die 0721 2016 300.
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16: Fahrt vorsichtig, wenn ihr auf der A5 unterwegs seid. Basel Richtung Karlsruhe zwischen Achern und Bühl. Da liegen nämlich Reifenteile auf dem rechten Fahrstreifen. Außerdem nochmal auf der A5 Karlsruhe Richtung Heidelberg zwischen Kronau und dem Kreuz Waldorf. Da liegen auch Gegenstände, um genau zu sein, ein Kennzeichen auf der linken Spur. 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
16: Mitten auf dem Karlsruher Marktplatz könnt ihr jetzt einfach surfen gehen. Wie cool ist das denn, oder? Noch bis Samstag, also bis morgen, hat nämlich die Pop-Up-Surfwelle immer von 11 bis 20 Uhr geöffnet. Und das Ganze ist sogar kostenlos. Ihr könnt einfach ohne Anmeldung vorbeikommen und es gibt nicht mal eine Altersbegrenzung. Eure Kinder sollten trotzdem mindestens 1,30 groß sein und 33 Kilo wiegen. Ein Video, wie das Ganze aussieht, könnt ihr euch auch vorher noch mal in Ruhe anschauen auf unserem Neue Welle Instagram-Account.

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2: 2011 arbeitet David Guetta an einem neuen Track. Die Musik steht. Kraftvoll, emotional, mit einer Botschaft, die auch hängen bleibt. Aber irgendwas fehlt, und zwar die richtige Stimme. Der Song wird herumgereicht an verschiedene große Künstlerinnen. Alle probieren sich daran, große Namen, große Stimmen, doch nichts fühlt sich wirklich richtig an. Der Song dreht fast schon eine Ehrenrunde und ist kurz davor, in der Versenkung zu verschwinden. Und dann dieser eine Moment. David Guetta sagt, warum suchen wir denn eigentlich noch? Die perfekte Version gibt es doch längst. Denn eine Aufnahme existiert schon die ganze Zeit. Eigentlich nur als Demo für die anderen Künstler gedacht. Gesungen von Sia. Roh, direkt und echt. Und aus einem Song, der fast keine Stimme gefunden hätte, wird ein weltweiter Hit dank der Demo-Version. Hier ist Titanium von David Guetta und Sia.
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0: uns der neuen Welle kann die Arbeit auch mal richtig sexy werden. Havana von Camila Cabello, einer der meistgestreamten Songs weltweit und ist immer mit dabei hier bei eurer Lieblingsmusik. Dazu gibt es zum Beispiel auch noch diese 90er-Sounds. Oh ja. Einer der wenigen Songs in der Popgeschichte und die im Radio gespielt werden, der ohne Text auskommt und alle lieben ihn. Robert Miles mit Children ist mit dabei. Hier bei der neuen Welle bei eurer Lieblingsmusik.
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3: Mit Tom Keimer. Guten Tag. Bundesverkehrsminister Steffen Bilger hat zum Krisentreffen wegen Niedrigwasser in Flüssen geladen. Weil die Lieferketten auf Wasserstraßen wie dem Rhein, Donau und der Elbe beeinträchtigt sind, sollen nun verstärkt andere Transportwege genutzt werden. Neue Welle-Reporter Thomas Brockt.
4: Verkehrsminister Bilger will, dass es Ausnahmen beim Lkw-Fahrverbot an Sonn- und Feiertagen gibt und auch mehr Güter auf die Schiene kommen. Entsprechende Gespräche laufen bereits. Da das Problem aber in Zukunft bleiben dürfte, wurde bei dem Treffen auch über Längerfristiges geredet. Die Binnenschiffer wollen ihre Flotte modernisieren und hoffen auf mehr Geld vom Bund, damit es bei der Vertiefung von Fahrrinnen schneller vorangeht.
3: BH für Bühl oder BR für Bruchsal. Regionale Kfz-Kennzeichen sind für viele gelebte Heimatliebe am Auto. Und es sollen künftig noch mehr neue Nummernschilder möglich sein. Unter anderem geplant WGT für Weingarten, NAG für Nagold und GGG für Gaggenau.
5: Seit 2012 dürfen Landkreise und kreisfreie Städte zusätzlich alte Heimatkennzeichen reaktivieren. Und seitdem sind fast 7 Millionen Autos, Motorräder und Hänger damit zugelassen worden. Und jetzt könnten es insgesamt noch mehr werden. Der Bundesrat hat das auf Antrag Hessens und Niedersachsens beschlossen und zur Umsetzung an die Bundesregierung weitergegeben. Ob und wann dieser Vorschlag umgesetzt wird, ist unklar.
3: Soweit Neue Welle-Reporterin Tine Klimach. Und es geht schon wieder los mit einem Duell zweier Traditionsclubs. Startet die zweite Fußball-Bundesliga in ihre neue Saison. Der VfL Bochum empfängt heute Abend Hertha BSC Berlin. Und morgen ist der Karlsruher Wildpark endlich wieder blau-weiß. Zum Saisonauftakt empfängt der KSC Arminia Bielefeld. Der neue Trainer Maximilian Senf, der freut sich vor allem auf die Stimmung im Stadion.
6: Und dann wurde mir jetzt sehr, sehr viel erzählt von den Spielen der letzten Saison und was für sensationelle Stimmung im Stadion ist und dass man mich noch viel weniger hören wird als gegen Inter Mailand. Darauf bin ich vorbereitet und dann soll das einfach ja im besten Fall am Ende des Tages eine Symbiose zwischen Mannschaft und Stadion sein.
3: Anpfiff ist morgen um 13 Uhr. Unser KSC-Reporter Sven Grunwald ist für euch im Stadion und berichtet live.
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8: Das ist perfektes Wetter, um am Badesee Buchzig vorbeizuschauen. Dort sind wir jetzt nämlich vertreten mit dem Neue Welle Tretbootrennen. Das startet um 13 Uhr, kann ich nur empfehlen. Denn die Sonne scheint bei bis zu 28 Grad. Im Neue Welle 3-Tage-Trend steigen die Temperaturen dann aber sogar auf bis zu 36 Grad.
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8: Es ist 12.03 Uhr und Franco hat uns einen Blitzer gemeldet. An der K9659 Durlach Richtung Haaksfeld. Beim Bahnhof in Durlach wird hier geblitzt. Außerdem stehen sie in Rastatt am Berliner Ring, Höhe Waldfriedhof. Und in Ottersweier beim Feuerwehrhaus steht auch ein Blitzer. Wenn ihr auch noch was gesehen habt, dann sagt doch sehr gerne Bescheid über die 0721 2016 300.
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8: Fahrt vorsichtig, wenn ihr auf der Autobahn 5 unterwegs seid. Karlsruhe Richtung Heidelberg zwischen der Raststätte Bruchsal und Kronau. Da gab es einen Unfall und die Unfallstelle ist noch nicht abgesichert auf dem linken Fahrstreifen. Ansonsten sehen die Straßen ruhig aus. Alle Verkehrsupdates lest ihr aber auch jederzeit nach auf dieneuewelle.de oder in der kostenlosen Neue Welle App.
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8: Das letzte Ferienwochenende für die Schulkinder in Rheinland-Pfalz steht an. Und weil ihr nochmal für einen richtig schönen Abschluss sorgen wollt, haben wir ein paar Veranstaltungstipps für euch. In 10 Minuten hier bei der Neuen Welle. Ich bin Leonora und wünsche euch einen schönen Freitag.

0: Es ist Freitag, mein Name ist Leonora und ihr seid bei der neuen Welle. Schön, dass ihr eingeschaltet habt. Wer es heute nicht schafft, beim Tretbootrennen am Badesee Buchzig am Start zu sein, der kann gerne morgen zum Neue Welle Einhornspringen im Wasgau-Freibad nach Hauenstein kommen. Die Auswahl an Veranstaltungen ist dieses Wochenende nämlich generell wieder super groß. Und deswegen verschafft euch Tom aus dem Neue Welle Newsroom jetzt eine kleine Übersicht.
1: Filme unterm Sternenhimmel, das versprechen Open-Air-Kinos und von denen haben wir einige in der Region. Allen voran die Kinonächte am Schloss Gottesaue in Karlsruhe heute Abend. Wird das neue Animationsabenteuer Minions and Monsters gezeigt. Morgen Abend, Der Teufel trägt Prada, Teil 2. Oder in Baden-Baden, Mondkino im Rosenneuheitengarten. Heute Abend mit der französischen Komödie Chérie, ich komme, die Erfindung der Lust. Open-Air-Kino ist morgen Abend, Samstag, auch auf dem Festplatz in Bühl-Weitenung mit dem deutschen Film No Hit Wonder mit Florian David Fitz und Nora Tschirner in den Hauptrollen. Einlass ist ab 19 Uhr. Musik und Schwimmen, das zusammen geht am Sonntag im Freibad Wölfle in Karlsruhe-Wolfertsweier. 5 Bands treten auf, unter anderem Sean Tracy und die Band Hurricane. Außerdem wird für jede geschwommene Bahn 1 Euro für einen guten Zweck gespendet. Wecke das Wölfle in dir. Freibad-Festival mit Benefiz-Schwimmen am Sonntag im Freibad Wolfertsweier. Handgemachte Musik zum Genießen gibt's morgen Abend am Samstag im Braustübel Hatz-Moninger in Karlsruhe. Die Band Funkustik spielt ab 19 Uhr unplugged bei guter Stimmung und kühlen Drinks. Der Eintritt ist frei. Apropos handgemacht, in Bad Wildbad ist wieder kreativer Kunsthandwerkermarkt im Kurpark. 30 Aussteller präsentieren Deko, Design und regionale Köstlichkeiten Samstag und Sonntag jeweils von 10 bis 18 Uhr beim kreativen Markt im Kurpark Bad Wildbad.

0: Schön, dass ihr mit dabei seid. Heute bei uns, bei der neuen Welle und bei eurer Lieblingsmusik. Und egal, wo heute die Motivationskurve in Ettlingen, Gaggenau oder auch in Mühlacker steht, wir bringen euch durch den Tag und das stressfrei mit eurer Lieblingsmusik. Da ist auf jeden Fall auch immer wieder dieser junge Mann mit dabei. You know, it's not the same. 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Und wir haben Songs wie zum Beispiel den hier aus den 80ern. Oh ja! Da ist sofort gute Laune garantiert, oder? Taylor Dane, Tell It To My Heart, auch ein ganz, ganz großer Teil hier bei der Neuen Welle und bei eurer Lieblingsmusik. Let's
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21: Das ist ein ganz toller Sommerferientag für die Schulkinder in Rheinland-Pfalz und Baden-Württemberg. Wir haben heute nämlich Sonne satt bei bis zu 28 Grad und im neue Welle-3-Tage-Trend steigen die Temperaturen dann sogar auf bis zu 36 Grad.
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21: Es ist 12.31 Uhr und Alex hat uns einen Blitzer gemeldet in Ottersweier beim Feuerwehrhaus. Außerdem stehen sie am Ortseingang Gaggenau Sulzbach und am Ortsausgang Zeutern Richtung Stettfeld. Wenn ihr auch noch einen Blitzer entdeckt habt, dann sagt doch sehr gerne Bescheid über die 0721 2016 300.
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21: Fahrt vorsichtig, wenn ihr auf der A6 unterwegs seid. Mannheim Richtung Heilbronn in Höhe vom Rastplatz Weißer Stock. Da liegen Gegenstände, also mehrere Holzbretter, auf dem rechten und dem mittleren Fahrstreifen. Außerdem B3 Ettlingen-Pforzheim zwischen der A5 Ettlingen und dem Wattkopftunnel. Da ist in beiden Richtungen sind da Personen auf der Fahrbahn. Hier auch bitte vorsichtig fahren. 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
21: Alle, die an diesem Freitag heute nur einen kurzen Arbeitstag machen, können sich gleich schon in den Feierabend verabschieden. Aber allen anderen, die gerade erst Mittagspause gemacht haben und geradewegs in Richtung Mittagstief steuern, wollen wir helfen, wieder fit zu werden mit unserem verdrehten Radioquiz Verrückt und Verschoben. Also lasst uns zusammen Spaß haben mit Elke aus Bruchhausen in 10 Minuten hier bei der Neuen Welle.

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1: Es ist Mittagszeit, das heißt, wenn ihr auf der Arbeit um euch herum schaut, dann guckt ihr in das ein oder andere müde Gesicht. Und damit euch das nicht auch passiert, jetzt einfach mitmachen bei unserem Neue Welle Wachmachwunder Verrückt und Verschoben.
2: Und das Spielchen funktioniert auch ganz einfach. Ihr bekommt 30 Sekunden Zeit und müsst euch die Antwort der vorherigen Frage merken. Die Antwort auf die erste Frage ist immer die neue Welle und dann beantwortet ihr die zweite Frage mit der eigentlichen ersten Antwort und dann geht's auch immer so weiter.
1: Und dem Ganzen stellt sich jetzt Elke aus Büchenau. Hallo.
3: Hallo.
1: Hallo Elke, na, alles klar bei dir?
3: Alles klar.
1: Sehr cool. Wobei erwischen wir dich gerade?
3: Wir sitzen gerade im Hof beim Kaffee trinken.
1: Okay, sehr cool. Hast du denn noch vorab irgendwelche Fragen?
3: Nee, fällt jetzt gerade nicht rein.
1: Dann würde ich sagen, deine Runde kann starten.
0: Auf die Plätze, los und fertig.
2: Was bestellst du im Kaffee?
3: Die neue Welle.
2: Welches Tier hat Streifen?
3: Kaffee.
2: Was ist auf deinem Schreibtisch?
3: Zebra.
2: Was kaufst du im Supermarkt?
3: Bäcker.
2: Welches ist dein Lieblingseis?
3: Apfel.
2: Was ziehst du im Sommer an?
3: Erdbeere.
2: Welche Farbe hat ein 100-Euro-Schein?
3: Rock.
2: Womit öffnest du eine Flasche?
3: Grün.
2: Boah. Da hast du aber auch sehr konsequent durchgezogen. Das, was ich mir jetzt gerade merken konnte, war, dass dein Lieblingseis, also die Antwort war Apfel, aber das ist ja gar nicht mal so abwegig. Was war die richtige Antwort?
3: Erdbeere.
2: Erdbeere, ja. Hattest du schon mal Apfeleis? Wäre das auch abwegig für dich in der Realität?
3: Wenn man es probieren kann, warum nicht?
2: Warum?
3: Ob es schmeckt, ist ja eine Frage.
2: Das hast du richtig gut gemacht. Hat es dir denn auch Spaß gemacht?
3: War super. War mal Erfahrung wert.
2: Sehr schön.
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0: Und das machen wir mit eurer Lieblingsmusik. Das ist aktuell so ein richtiger Mega-Hit von Miles Smith. Und dazu haben wir auch immer mal wieder die All-Time-Favorites von euch aus den 90ern zum Beispiel. That's me in the corner. Oh ja. Ikonisch, sage ich da nur. R.E.M. Losing My Religion ist auch mit dabei, hier bei eurer Playlist mit eurer Lieblingsmusik.
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0: Mit Svenja Sommer, schönen guten Tag. Jetzt übernimmt Karlsruhe. Nach dem Fund einer Sprengstoffdrohne

0: Am Leipziger Flughafen hat der Karlsruher Bundesanwalt die Ermittlungen übernommen. Unterdessen diskutieren Politiker, wie gut Deutschlands Drohnenabwehr aufgestellt ist. Neue Welle-Reporterin Katrin Müller.
1: Die Ermittler gehen davon aus, dass die mit Sprengstoff beladene Drohne in der Nähe von ukrainischen Frachtflugzeugen gezielt zur Explosion gebracht werden sollte. Laut Experten ist Deutschland technologisch in der Lage, solche Angriffe abzuwehren. Allerdings ist nicht immer gleich klar, wer zuständig ist. Mal Bundespolizei, mal Landespolizei, im Notfall sogar die Bundeswehr. Für eine bessere Abstimmung fordert der Vorsitzende des Verteidigungsausschusses des Bundestags, Röwekamp, eine zentrale Zuständigkeit beim Bundesinnenministerium.
0: Nicht erschrecken, morgen wird's im Landkreis Germersheim laut. Es ist Warntag und es werden alle 64 Sirenen im Kreis Germersheim getestet. Morgen von 10 bis 11 zuerst jede Sirene einzeln. Um 11 Uhr folgt dann die kreisweite Probewarnung. Ihr hört einen einminütigen auf- und abschwellenden Heulton sowie eine Durchsage. Und um 11.30 Uhr dann die Entwarnung. Dann hört ihr im Landkreis Germersheim einen einminütigen Dauerton der Sirenen. Wie gesagt, es ist alles nur ein Test. Alle Fußballfans unter euch freuen sich. Es geht endlich wieder los. Heute Abend startet die zweite Fußball-Bundesliga in die neue Saison. Der VfL Bochum empfängt zum Auftakt heute Abend Hertha BSC Berlin. Der KSC spielt morgen gegen Arminia Bielefeld. Und es gibt auch ein paar Neuerungen in der neuen Saison. Welche, das weiß Neue Welle-Reporterin Tine Klimach.
2: Die meisten neuen Regeln, die es bei der WM gab, kommen jetzt auch in Bundesliga und zweiter Liga zum Einsatz. Vor allem, um Unterbrechungen zu reduzieren. So können Schiedsrichter bei Abstößen und Einwürfen einen 5-Sekunden-Countdown anzeigen. Wird der überschritten, gibt's Ecke bzw. Einwurfwechsel. Bei Auswechslungen haben Spieler jetzt nur noch 10 Sekunden, um vom Platz zu gehen. Und der VAR darf künftig auch bei eindeutig falschen gelb-roten Karten eingreifen. Also nicht wie bisher, nur bei roten.
0: Der KSC spielt wie gesagt morgen zu Hause gegen Bielefeld. Anpfiff ist um 13 Uhr und unser KSC-Reporter Sven Grunwald ist für euch im Stadion und berichtet live.
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5: Sommer, Sonne, Sonnenschein steht heute auf dem Programm, denn die Sonne ist heute super stark bei Temperaturen von bis zu 28 Grad und im neue Welle 3-Tage-Trend steigen die Temperaturen sogar auf bis zu 36 Grad.
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5: Es ist 13.02 Uhr, sorry. Und es gibt Blitzer gemeldet von Franco, einmal an der K9659, Durlach Richtung Hagsfeldhöhe, Bahnhof Durlach. Außerdem wird geblitzt in Ottersweier beim Feuerwehrhaus und am Ortseingang Wilferdingen von Königsbach kommend im 70er Bereich. Wenn ihr auch noch einen Blitzer gesehen habt, dann sagt doch sehr gerne Bescheid über die 0721 20 16 300.
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5: Ihr steht mal wieder ein bisschen länger im Stau auf der Autobahn 8 zwischen Karlsruhe und Stuttgart bei Pforzheim im Baustellenbereich in beiden Richtungen. Sonst sehen die Straßen aber soweit ruhig aus. 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
5: Die neue Welle Region ist schon echt was Tolles und vor allem jetzt in den Sommerferien habt ihr ganz viele Möglichkeiten, coole Dinge zu unternehmen und müsst gar nicht so weit wegfahren. Deswegen haben wir euch auch ein paar Ausflugstipps auf dieneuewelle.de aufgelistet und wenn ihr davon ein paar Orte abklappert, lernt ihr die Region nochmal richtig gut kennen. Warum Bretten zum Beispiel die Melanchthonstadt ist, das hört ihr in 10 Minuten hier bei der neuen Welle.

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2: Vielleicht habt ihr euch schon mal gefragt, warum auf dem Ortsschild von Bretten Melanchthonstadt steht. Wer war dieser Melanchthon überhaupt? Und warum ist es so für die Stadt wichtig? Philipp Melanchthon wurde 1497 in Bretten geboren. Er war Humanist, Sprachwissenschaftler und einer der führenden Theologen der Reformation. Schon mit 21 Jahren wurde er Professor für Griechisch an der Universität Wittenberg. Dort arbeitete er eng mit Martin Luther zusammen und entwickelte die theologischen Grundlagen der evangelischen Kirche entscheidend mit. 1530 verfasste er das Augsburger Bekenntnis, das bis heute ein zentrales Glaubensdokument des Protestantismus ist. Wegen seiner umfassenden Bildung und seines Einflusses auf das Schul- und Bildungswesen nannte man ihn bereits im 16. Jahrhundert Lehrer Deutschlands. Sein Geburtshaus in Bretten wurde im 17. Jahrhundert zerstört, doch am historischen Standort erinnert heute das Melanchthonhaus an sein Leben und Wirken. Die Stadt trägt offiziell den Titel Melanchthonstadt, um diese bedeutende Persönlichkeit dauerhaft zu würdigen. Wenn ihr also künftig durch Bretten fahrt, dann wisst ihr, hier begann das Leben eines Mannes, der die europäische Kirchen- und Bildungsgeschichte nachhaltig geprägt hat.
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0: Die neue Welle ist für euch da an diesem heutigen Arbeitstag. Und ihr kennt das vielleicht auch, ihr streicht eine Sache von der To-Do-Liste runter und drei kommen dazu. Und es hat irgendwie kein Ende. Also die Liste wird immer länger statt kürzer, egal ob private Dinge oder Arbeitsdinge. Das strengt sehr an. Und falls das auch so eine Woche bei euch ist, wo einfach viel zu tun ist, kein Problem. Bleibt bei uns bei der neuen Welle. Wir begleiten euch. Wir können euch die Arbeit nicht abnehmen, aber wir können sie euch ein bisschen leichter machen mit der richtigen Musik. Und zwar mit eurer Lieblingsmusik. Und dazu gehört auf jeden Fall diese wunderschöne Stimme von Leonie und auch diese gute Laune-Nummer von Madcon. Glow ist mit dabei, hier bei uns bei der neuen Welle und bei eurer Lieblingsmusik.
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16: Dieses Wetter macht richtig gute Laune. Bei sonnigen 28 Grad und im neue Welle-3-Tage-Trend wird es dann wieder richtig heiß bei Temperaturen von bis zu 36 Grad.
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16: Es ist 13.30 Uhr und wir sagen Danke an Jason. Er hat uns nämlich einen Blitzer gemeldet am Ortsausgang Jühlingen Richtung Weingarten. Da stehen sie beim DM. Außerdem wird geblitzt in Rastatt am Berliner Ring Höhe Waldfriedhof und in Ottersweier beim Feuerwehrhaus. Wenn ihr auch noch was gesehen habt, sagt gerne Bescheid über die 0721 2016 300.
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16: Fahrt vorsichtig, wenn ihr auf der A5 unterwegs seid. Karlsruhe Richtung Heidelberg. Bei der Ausfahrt Waldorf-Wiesloch kam es nämlich zu einem Unfall und der Unfall ist noch nicht abgesichert auf dem Verzögerungsstreifen. Außerdem steht ihr mal wieder im Stau auf der A8 zwischen Karlsruhe und Stuttgart bei Pforzheim im Baustellenbereich. In beide Richtungen natürlich. Alle Verkehrsupdates lest ihr sonst auch jederzeit nach auf dieneuewelle.de und in der kostenlosen Neue Welle App.
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16: Ja, es ist angerichtet. Das erste Saisonspiel für den KSC. Morgen ist nämlich Arminia Bielefeld zu Gast im Karlsruher Wildpark. Und wir wollen natürlich von euch wissen, wie geht das Spiel wohl aus? Wer richtig tippt, der bekommt direkt Tickets fürs nächste Heimspiel. Wie ihr da aber genau rankommt, das hört ihr in 10 Minuten hier bei der Neuen Welle.

Die neue Welle ist an eurer Seite an diesem Freitag. Ich bin Leonora und freue mich total, dass ihr eingeschaltet habt. Endlich ist es wieder soweit. Das erste KSC-Heimspiel für diese Saison steht an. Morgen ist nämlich Arminia Bielefeld zu Gast im Wildpark und ein Sieg direkt zu Beginn würde uns natürlich gut tun. 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

0: Die neue Welle bringt euch entspannter durch den Arbeitstag mit eurer Lieblingsmusik. Und dazu gehört auf jeden Fall Sängerin Pink. Die ist ja in den 90ern erstmal gescheitert mit einer Girlband. Also die hatten einen Plattenvertrag, aber dann hat die Plattenfirma ganz schnell gesagt, mit euch machen wir doch nichts. Und Pink hat gesagt, hey, ich schaff's auch ohne euch. Und das hat sie. Jetzt über 200 Millionen verkaufte Tonträger und mit dabei bei der neuen Welle. Und dazu haben wir für euch immer wieder die coolsten Gute-Laune-Beats von heute. Also, bleibt schön dran, hier bei uns bei der neuen Welle und bei eurer Lieblingsmusik.
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16: Mit Svenja Sommer, schönen guten Tag. Noch immer ist unklar, wer die Drohne am Leipziger Flughafen gesteuert hat. Jetzt schaltet sich auch Bundeskanzler Friedrich Merz ein. Unter seinem Vorsitz hat heute der Nationale Sicherheitsrat getagt. Neue Welle-Reporterin Claudia Wächter.
17: Die Regierung sendet das Signal, wir nehmen den Vorfall sehr ernst und handeln. Es geht natürlich um Informationsaustausch, aber auch um mögliche Konsequenzen. Experten fordern zum Beispiel, alle Flughäfen schnell mit Top-Technik zur Drohnenabwehr auszustatten. Die Grünen kritisieren zudem einen Zuständigkeitswirrwarr zwischen den vielen Behörden. Für den Bundesinnenminister steht auf jeden Fall fest, das war ein hybrider Profi-Anschlag ausländischer Mächte.

0: Bei der Hitze momentan kühlt ihr euch sicher am liebsten im Freibad oder im Badesee ab oder, wenn es in den Urlaub geht, im Meer. Doch das Mittelmeer hat sich ordentlich aufgeheizt. Vor Mallorca ist jetzt eine neue Rekordwassertemperatur von über 33 Grad gemessen worden. Neue Welle-Reporterin Katrin Müller.
1: Von Abkühlung kann keine Rede sein, wenn sich das Meer so warm anfühlt wie die Badewanne zu Hause. Im westlichen Mittelmeer liegen die derzeitigen Wassertemperaturen wohl 4 Grad über dem langjährigen Durchschnitt. Hauptgrund für die Entwicklung ist laut Forschern der menschengemachte Klimawandel. Die immer höheren Wassertemperaturen gefährden empfindliche Ökosysteme und können heftige Stürme mit sintflutartigen Regenfällen im Herbst auslösen.
0: Alle KSC-Fans sind schon ganz aus dem Häuschen. Endlich wieder Fußball im Karlsruher Wildpark. Morgen startet der KSC in die neue Saison mit neuem Trainer Maximilian Senft. Und der verspürt
2: sehr viel Kribbeln, sehr viel positive Anspannung. Es haben jetzt einfach die letzten Wochen, ja, die Begegnungen mit den Fans, die Arbeit mit der Mannschaft, natürlich auch das Inter-Mailand-Spiel schon so einen gewissen Vorgeschmack gegeben. Und jetzt, ich glaube, alle brennen drauf und ja, ich natürlich auch. Freue mich, dass es jetzt losgeht.
0: Zu Gast ist morgen Arminia Bielefeld.
2: Mit Bielefeld erwartet uns ein Gegner, der, wenn man genau hinschaut, letzte Saison, der zwar lange gekämpft hat, um die Liga zu halten, aber nach ihren Torschancen gegen sich letztes Jahr Fünfter werden hätten sollen. Dementsprechend ist mir schon bewusst, was für eine Mannschaft da auf uns wartet. Das bremst aber überhaupt nicht meine Zuversicht und auch unsere Zielstellung, das Spiel zu gewinnen.
0: Anpfiff ist morgen um 13 Uhr. Unser KSC-Reporter Sven Grunwald ist für euch im Stadion und berichtet live. Und warum der Einsatz von Louis Benfahad noch fraglich ist, das lest ihr auf dieneuewelle.de und natürlich in der Neue Welle-App.
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5: Sonne satt und Sommer pur die nächsten Tage. Ein Hoch sorgt bei uns für das perfekte Sommerwetter. Heute scheint fast überall die Sonne. Nur ab und zu ziehen mal ein paar harmlose Wolken vorbei. Trocken bleibt's auf jeden Fall und überall. Temperaturen, die liegen bei angenehmen 20 bis 30 Grad und der neue Welle 3-Tage-Trend. Morgen dann der nächste Sonnenboost. Sonne von früh bis spät und schon deutlich heißer. 26 bis 33 Grad. Und am Sonntag, da legt der Sommer dann noch einen drauf bis 36 Grad. Und auch die neue Woche, die wird sonnig und heiß.
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5: Um 2:03, hallo auf die Straßen. Der neueste Blitzer kam gerade rein per WhatsApp von Anto in Kandel in der Landauer Straße beim Friedhof. Vielen Dank dafür. Außerdem noch ein Blitzer in Jöhlingen Richtung Weingarten. Dankeschön, Markus. Und falls ihr auch noch einen entdeckt habt, dann warnt doch alle unterwegs unter 0721 2016 300. Könnt ihr anrufen oder gerne auch eine WhatsApp schicken, wie ihr wollt. Es kommt an. Dankeschön und gute Fahrt.
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5: Und es dauert gerade mal wieder eine gute Viertelstunde länger auf der A8 Karlsruhe-Stuttgart. Beide Richtungen sind betroffen bei der Dauerbaustelle in Pforzheim. 6 Kilometer stockender Verkehr in Richtung Karlsruhe und auch in Richtung Stuttgart. Und alle Verkehrsupdates für euch jederzeit zum Nachlesen in der kostenlosen Neue Welle-App und auf dieneuewelle.de.
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5: Der Freitag ist da. Hallo und herzlich willkommen. Zeit, sich auf ein sonniges Sommerwochenende zu freuen. Wir begleiten euch mit den besten Geschichten, guter Lieblingsmusik und unserem Neue Welle Streaming-Tipp für eure nächste Serien- oder auch Filmrunde. Das gibt's in gut 10 Minuten.
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0: The Shape of You.
1: Hallo, schönen Freitag.
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1: Prime Video holt gerade nicht irgendeine neue Show ins Programm, sondern ein Format, das viele noch aus den 90ern kennen dürfen. Gladiators, die Show der Giganten, kommt in einer deutschen Neuauflage zurück. Unsere Serienexpertin Carlotta, ist es hauptsächlich Nostalgie mit ziemlich vielen Muskeln oder wie muss man sich das vorstellen?
3: Ein bisschen Nostalgie gehört dazu, aber die Show geht ganz klar Richtung Ninja Warrior, nur mit direkten Duellen. Die Kandidatinnen und Kandidaten heißen hier Contenders und treten in Kraft-, Tempo- und Geschicklichkeitsspielen gegen 17 durchtrainierte Gladiatoren an. Die wiederum tragen Namen wie Beast, Fire, Komet oder Gigant und sollen nicht einfach nur Hindernisse darstellen, sondern aktiv verhindern, dass die Herausforderer Punkte sammeln. Insgesamt gibt es 13 verschiedene Spiele. Am Ende jeder Runde wartet der Eliminator, der große Hindernisparcours, in den die zuvor gesammelten Punkte einfließen. Moderiert wird das Ganze passenderweise vom bekannten Ninja Warrior Trio Frank Buschmann, Jan Köppen und Laura von Torra. Das ist große, laute Arena-Unterhaltung, weniger Reality, mehr sportlicher Wettkampf.
1: Gladiators, die Show der Giganten, gibt's ab sofort bei Prime Video. Alle 5 Folgen sind jetzt draußen.
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0: Euch erwartet der perfekte Start ins Wochenende. Viel Sonne, Sommerfeeling und die wichtigsten Themen aus der Region hier bei der Neuen Welle. Warum es morgen im Landkreis Germersheim so gegen 10 Uhr ziemlich laut wird, das gibt's gleich um 2:30 in den Neue Welle Regio News. Und dann wartet auch schon Leonie auf euch. Baby, don't worry. Don't worry, schönes Motto für den Freitagnachmittag zum Start in ein sommerliches Wochenende. Gibt's in den nächsten 10 Minuten garantiert mit drauf auf unserer Gute-Laune-Playlist hier bei der Neuen Welle in eurer Lieblingsmusik.
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14: Mit Svenja Sommer, schönen guten Tag. Nicht erschrecken, morgen wird's im Landkreis Germersheim ziemlich laut. Es ist Warntag und es werden alle 64 Sirenen im Kreis Germersheim getestet. Morgen von 10 bis 11 Uhr zuerst jede Sirene einzeln. Um 11 Uhr folgt dann die kreisweite Probewarnung. Ihr hört dann einen einminütigen auf- und abschwellenden Heulton sowie eine Durchsage. Und um 11.30 Uhr erfolgt morgen dann die Endwarnung. Dann hört ihr im Landkreis Germersheim einen einminütigen Dauerton der Sirenen. Wie gesagt, es ist alles nur ein Test. Die Kripo Karlsruhe braucht dringend eure Hilfe. Sie sucht mit Fotos nach einem mutmaßlichen Trickbetrüger. Anfang Juli hatten falsche Polizisten mit einem sogenannten Schockanruf ein älteres Ehepaar reingelegt. Sie behaupteten, ihre Tochter sei verhaftet und komme nur gegen

0: Die neue Welle ist hier mutig, bunt und garantiert nicht ganz normal. Das neue Welle Einhornspringen, das ist wieder on Tour 2026 auf großer Schwimmbadtour durch die Region. Zeigt, was in euch steckt, holt euch vielleicht den Titel Einhornspringmeister und freut euch auf Sommerbeats, Glücksrad, Geschenke und jede Menge Spaß für die ganze Familie. Heute mit einer Spezialausgabe in Ettlingen am Badesee Buchzig. Mittendrin ist mein Kollege Dominik und das Einhorn, das hat heute mal frei oder ist es abgehauen oder was ist da los bei euch?
1: Ja, heute ist alles ein bisschen anders. Normal melde ich mich ja immer oder melden wir uns immer um diese Zeit, weil wir beim Neue Welle Einhorn springen in irgendeinem Bad in der Region sind. Aber heute sind wir am Buchzigsee in Ettlingen. Und ich meine, bei einem See ist es natürlich ein bisschen schwierig, vom Beckenrand aufs Einhorn zu springen. Deswegen gibt's hier schon seit einigen Jahren die schöne Tradition, dass wir hier immer eine Ausnahme machen. Kein Einhorn springen, sondern Tretbootrennen. Ja, und jetzt geht's dann auch bald schon los mit dem Tretbootrennen. Zwei Zweierteams treten immer gegeneinander an im Tretboot und fahren dann einmal auf den See hinaus und wieder zurück. Also das macht ganz viel Spaß und natürlich sind wir auch wieder hier mit unserem Glücksrad und toller Musik und ich muss wirklich sagen, ich habe schon vieles über den Buchzigsee gehört, aber so schön habe ich es mir wirklich nicht vorgestellt. Das ist wirklich wie ein bisschen Urlaub, hier ist eine Strandbar. Es gibt sogar einen Sandstrand und also man muss wirklich nicht weit weg. Kommt einfach hierher nach Ettlingen. Bis 17 Uhr sind wir heute noch hier.
0: Ja, und mitmachen lohnt sich natürlich auch richtig. Unter allen Teilnehmern verlosen wir tolle Familienpreise. Als Hauptpreis gibt's zum Beispiel 4 Tagestickets für den Europapark und Rulantica. Außerdem könnt ihr 10 Tickets für das Reptilium Landau oder auch 4 Tickets für das Sea Life in Speyer gewinnen. Übrigens, morgen ist das Einhorn dann wieder aktiv und unterwegs und zwar im Wasgau-Freibad in Hauenstein von 12 bis 17 Uhr. Hoffentlich mit neuer Luft und mit euch. Das ist Glock Glock bei der neuen Welle.

startet mit uns gut gelaunt ins Sommerwochenende. Hier ist die neue Welle. Euch erwarten gute Nachrichten, spannende Geschichten und jede Menge Lust auf ein sonniges Sommerwochenende. Und natürlich auch eure Lieblingsmusik. Die Frau mit der magischen Stimme verzaubert uns gleich nach 15 Uhr. Kenya Grace.

0: Strangers hört ihr gleich als ersten Song nach den 15 Uhr Nachrichten hier bei der neuen Welle.
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14: Mit Svenja Sommer, schönen guten Tag. Jetzt übernimmt Karlsruhe. Nach dem Fund einer Sprengstoffdrohne am Leipziger Flughafen hat der Karlsruher Bundesanwalt die Ermittlungen übernommen. Unterdessen diskutieren Politiker darüber, wie gut Deutschlands Drohnenabwehr aufgestellt ist. Neue Welle-Reporterin Katrin Müller.
15: Die Ermittler gehen davon aus, dass die mit Sprengstoff beladene Drohne in der Nähe von ukrainischen Frachtflugzeugen gezielt zur Explosion gebracht werden sollte. Laut Experten ist Deutschland technologisch in der Lage, solche Angriffe abzuwehren. Allerdings ist nicht immer gleich klar, wer zuständig ist. Mal Bundespolizei, mal Landespolizei, im Notfall sogar die Bundeswehr. Für eine bessere Abstimmung fordert der Vorsitzende des Verteidigungsausschusses des Bundestags, Röwekamp, eine zentrale Zuständigkeit beim Bundesinnenministerium.
14: Ihr seht das sicher oft, wenn ihr mit dem Auto unterwegs seid oder vielleicht habt ihr ja selbst so ein Kennzeichen. BH für Bühl oder BR für Bruchsal. Regionale Kfz-Kennzeichen sind jedenfalls für viele gelebte Heimatliebe am Auto. Und es sollen künftig noch mehr neue Nummernschilder möglich sein. Unter anderem geplant STS für Stutensee, GGG für Gaggenau oder NAG für Nagold. Neue Welle-Reporterin Tine Klimach.
16: Seit 2012 dürfen Landkreise und kreisfreie Städte zusätzlich alte Heimatkennzeichen reaktivieren. Und seitdem sind fast 7 Millionen Autos, Motorräder und Hänger damit zugelassen worden. Und jetzt könnten es insgesamt noch mehr werden. Der Bundesrat hat das auf Antrag Hessens und Niedersachsens beschlossen und zur Umsetzung an die Bundesregierung weitergegeben. Ob und wann dieser Vorschlag umgesetzt wird, ist unklar.
14: Morgen ist der ganze Karlsruher Wildpark endlich wieder blau-weiß. Das erste Saisonspiel steht an unter dem neuen Trainer KSC-Trainer Maximilian Senft. Und der freut sich vor allem auf die Stimmung im Wildpark.
17: Und dann wurde mir jetzt sehr, sehr viel erzählt von den Spielen der letzten Saison und was für eine sensationelle Stimmung im Stadion ist und dass man mich noch viel weniger hören wird als gegen Inter Mailand. Darauf bin ich vorbereitet. Und dann soll das einfach ja im besten Fall am Ende des Tages eine Symbiose zwischen Mannschaft und Stadion sein.
14: Anpfiff ist morgen um 13 Uhr. Unser KSC-Reporter Sven Grunwald ist für euch im Stadion und berichtet live.
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19: Das perfekte Biergarten und noch lange Draußensitzwetter für den Feierabend. Ein Hoch sorgt für das perfekte Sommerwetter. Heute scheint fast überall die Sonne. Nur ab und zu ziehen mal so ein paar harmlose Wolken durch. Es bleibt überall trocken bei bis zu 30 Grad. Die Nacht, die wird dann angenehm klar und frisch. 15 bis 8 Grad und der neue Welle 3-Tage-Trend. Das Wochenende dann mit dem nächsten Sonnenboost. Sonne von früh bis spät, morgen bis 33, am Sonntag bis 36 Grad und genau so geht's dann auch rein in die neue Woche, sonnig und heiß.
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19: Es ist 15 Uhr und 4 Minuten. Hallo auf die Straßen und danke an Flo. Der hat uns den Autobahnblitzer an der A8 mal bestätigt in Höhe Karlsbad. Da in beiden Richtungen bei der Ausfahrt steht immer noch der Anhängerblitzer. Außerdem wird geblitzt in Nöttingen an der Ortseinfahrt. Vielen Dank an Micha und der Anto hat nur einen gesehen in Kandel in der Landauer Straße am Friedhof. Habt ihr auch noch Blitzer entdeckt, dann warnt alle unterwegs über die 0721 20 16 300.
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19: Vorsicht in Karlsruhe auf der Südtangente Richtung Rheinbrücke, Höhe Oststadt-Wolfertsweiler Straße. Immer noch ein kaputtes Auto auf der rechten Spur. Und deshalb staut es sich hier auch schon zurück auf die A5 in beiden Richtungen. Es gibt einen Stau auf der A5 Richtung Frankfurt zwischen Bruchsal und Waldorf-Wiesloch an der Baustelle. 7 Kilometer, ihr braucht hier circa 20 Minuten länger. Dann schauen wir noch auf die A8 Richtung Stuttgart zwischen Pforzheim-West und Ost. 7 Kilometer Stop and Go und auch noch ein defektes Fahrzeug auf dem Standstreifen zwischen Heimsheim und Rutesheim. Und in der Gegenrichtung Stuttgart-Karlsruhe zwischen Heimsheim und Pforzheim-Nord. Auch hier stockender Verkehr vor der Dauerbaustelle. Hier plus 15 Minuten. 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Kommt gut an!
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19: Es gibt ja Dinge, die gehören einfach zum Sommer. Sonne, Freibad und eine Schale heißer Pommes. Und jetzt suchen wir die besten Freibad-Pommes in Baden-Württemberg und der Südpfalz. Stimmt fleißig ab, wie ihr eure Lieblingspommes ins Rennen schicken könnt. Das klären wir nochmal in gut 10 Minuten. Jetzt erstmal die Frau mit der zauberhaften Stimme. Hier ist Kenia Grace und Strangers. Schönen Nachmittag.
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1: Und wir haben euch hier abstimmen lassen, ob auch Badesee-Kioske mitmachen dürfen bei unseren besten Freibad-Pommes. Ihr habt gesagt, ja klar, und da hatte Armin aus Karlsdorf-Neutarth gleich mal einen Vorschlag für uns.
2: Also meiner Meinung nach sind die besten Pommes bei der Kiezperle in Neutarth an der Strandbar am Siebenerlensee.
1: Und warum schmecken die am Siebenerlensee in Neutarth so gut?
2: Weil ich der Meinung bin, da wo man keinen Eintritt zahlen muss, schmeckt es doppelt besser. Und das Ambiente einfach mit dem See, mit der Strandbar, die super gewürzten Pommes, super knackig, aber dennoch weich, herrlich.
1: Und uns wurden auch andere Seen vorgeschlagen, zum Beispiel von Anne aus Lidolsheim.
3: Also die besten Baggersee-Pommes gibt es bei uns am Baggersee in Lidolsheim, der Baggersee Gießen, bei Ali und Christine am Kiosk.
1: Ja, und was macht die Pommes da so besonders?
3: Die Pommes sind einfach immer perfekt frittiert und die bereiten die einfach mit ganz viel Liebe und guter Laune zu. Und es gibt die natürlich ganz klassisch rot-weiß oder mit Mayo oder nur mit Ketchup oder mit Currysoße, aber auch mit hausgemachten Topping.
1: Also auch Baggersee-Pommes sind im Rennen. Wo gibt's eurer Meinung nach die besten Pommes? Jetzt mitmachen und über die neuewelle.de oder in der kostenlosen Neue Welle App.
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kurz vor 3:30. Das Wochenende kann kommen. Wir bringen euch in Feierabendstimmung, so langsam aber sicher, mit den wichtigsten Themen. Viel zu tun, gerade für die Feuerwehren in der Region. Durch das trockene Wetter brennt es immer mal wieder. Wo gestern Büsche und Wiesen gebrannt haben, das gibt's um 3:30 in den Regio-News. Und dann geht's in Richtung sonniges Sommerwochenende mit ganz viel Lieblingsmusik. Zum Beispiel gleich von David Guetta und One Republic.

0: Stunden bei der Arbeit. I don't wanna wait. Ist mit dabei in eurer Lieblingsmusik hier bei der neuen Welle.
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9: Mit Svenja Sommer, schönen guten Tag. Es bleibt sommerlich heiß. Ihr könnt euer Wochenende am Badesee oder im Freibad verbringen. Doch so schön dieser Badesommer auch ist, er hat leider auch seine Schattenseiten. Die Wiesen und Wälder sind dermaßen trocken, dass die Brandgefahr so hoch ist wie selten. Auch gestern musste die Feuerwehr wieder brennende Büsche und Wiesen löschen. Unter anderem in der Nähe des Badestrands Sandweier, in Bruchsal-Heidelsheim und auch in Karlsruhe-Neureuth auf dem Festplatz. Hier ermittelt jetzt auch die Polizei, denn dort hat's in letzter Zeit verdächtig oft gebrannt. Nicht nur für alle Autofahrer unter euch kommt es momentan wegen der vielen Baustellen knüppeldick. Auch Bahnreisende müssen mehr Zeit einplanen. Jetzt am Wochenende wird die Rheintalbahn zwischen Offenburg und Herbolzheim gesperrt. Ab heute Abend 21 Uhr bis einschließlich Montagmorgen um 5 fahren wegen Bauarbeiten keine Züge auf der Rheintalbahn. Anstattdessen fahren Busse für euch. Wie und wann ihr mit denen unter anderem nach Karlsruhe kommt, das erfahrt ihr auf dieneuewelle.de und in der Neue Welle App.
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0: Sonne, Sonne und noch mehr Sonne heute und auch das ganze Wochenende über. Und auch die Temperaturen, die gehen jetzt wieder Schritt für Schritt nach oben. Morgen erwarten uns bis 33 Grad. Am Sonntag, da dreht der Sommer dann nochmal so richtig auf bis zu 36 Grad. Und auch für die neue Woche sieht's sonnig und heiß aus.
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0: Neuer Blitzer, Dankeschön an Stefan in Bietigheim an der alten Rathausstraße. Das ist eine 30er-Zone. Der Flo hat einen bestätigt, Anhängerblitzer an der A8 in Höhe Karlsbad. Da stehen sie immer noch in beiden Richtungen. Und der Micha meldet auch noch einen in Nöttingen, Ortseinfahrt. Habt ihr auch noch Blitzer gesehen? Dann warnt alle unterwegs über die 0721 2016 300.
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0: Um kurz nach 3:30, Freitagnachmittag, die Straßen füllen sich so langsam, deshalb jetzt die wichtigsten Meldungen für euren Nachmittag. Vorsicht auf der A5 Heidelberg-Karlsruhe zwischen Karlsruhe-Durlach und Mitte, eine ungesicherte Unfallstelle. Noch ein Unfall in der Gegenrichtung, A5 Basel Richtung Karlsruhe zwischen Rastatt-Nord und Karlsruhe-Süd auf dem linken Fahrstreifen. Ihr braucht ziemlich viel Geduld auf der A5 Karlsruhe Richtung Frankfurt zwischen Bruchsal und Kreuz Heidelberg, insgesamt 24 Kilometer, immer wieder stockend. Das dauert circa eine halbe Stunde länger. Die A8 ist dabei, Karlsruhe-Stuttgart in beiden Richtungen, bei Pforzheim 7 Kilometer stockender Verkehr an der Dauerbaustelle plus 15 Minuten. Und es gibt immer noch Probleme in Karlsruhe auf der Südtangente Richtung Rheinbrücke, Höhe Oststadt, Wolfartsweiler Straße. Ein defektes Fahrzeug steht da immer noch auf dem rechten Fahrstreifen. Deshalb gibt es hier 1 Kilometer Stau und auch Rückstau auf die A5. Und alle Verkehrsmeldungen gibt es für euch jederzeit zum Nachlesen auf dieneuewelle.de und in der kostenlosen Neue Welle App. Gute Fahrt!
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0: Da kommt was Großes auf euch zu. Eine tolle Stimme kommt nach Bruchsal im Sommer, die man sofort auch wieder erkennt. Amy MacDonald kommt am 23. August in den Schlossgarten Bruchsal. Die schottische Singer-Songwriterin, die bringt auch ihr neues Album mit. Und ich lade euch ein zu einem unvergesslichen Konzertabend for free in gut 10 Minuten hier bei der neuen Welle. Schönen Freitag!
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Es ist Freitag, ihr hört die neue Welle mit dem Meer am Musiknachmittag. Und Bruchsal bekommt im Sommer Besuch von einer Stimme, die man sofort erkennt. Amy MacDonald kommt am 23. August in den Schlossgarten Bruchsal. Die schottische Singer-Songwriterin, die bringt ihr neues Album Is This What You've Been Waiting For mit. Und natürlich auch die Songs, die viele von euch wahrscheinlich sofort mitsingen können. Zum Beispiel... Ja, This Is The Life. Mr. Rock'n'Roll oder auch Dream On. Amy MacDonald, die steht für diesen Sound, der gleichzeitig nach großer Bühne, ehrlichen Geschichten und richtig viel Gefühl klingt. Sie hat Millionen Alben verkauft, über 1 Milliarde Streams gesammelt und vor mehr als 5 Millionen Menschen live gespielt. Und genau diese Live-Energie, die bringt sie jetzt nach Bruchsal am 23. August. Open Air, Sommerabend, Schlossgarten, das klingt doch ziemlich nach Gänsehaut und Sonnenuntergang. Und ihr könnt dabei sein, Tickets gibt's an allen bekannten Vorverkaufsstellen. Oder ihr gewinnt jetzt einfach hier bei mir eure Karten für Amy MacDonald. Ihr müsst einfach nur kurz durchklingeln. 0721 20 16 300. Karlsruhe 20 16 300. Und es gibt Tickets, Freikarten für Amy MacDonald am 23.08. im Schlossgarten Bruchsal. Viel Glück!

Die Telefonleitungen, die glühen hier bei der neuen Welle. Alle wollen zum Open-Air-Konzert zu Amy Macdonald am 23. August in den Schlossgarten Bruchsal. Aber alle Tickets, die sind jetzt hier weg, unter die Menschen gebracht. Also nicht traurig sein, falls ihr jetzt nicht gewonnen habt. Vielleicht haben wir ja noch ein paar Tickets für euch in den nächsten Tagen.

0: Sonnige Grüße am Freitag, hier ist die neue Welle um kurz vor vier. Gleich gibt's das Update aus der News-Redaktion von unserer Svenja und danach geht's weiter mit eurer Lieblingsmusik. Liebe, aber bitte mit ordentlich Wumms ist das Motto. Das klingt nach großen Gefühlen, glänzenden Nächten und nach einem Beat, der sofort nach vorne geht. Hört ihr in voller Länge Heavy Metal Love von Two Colors hier bei der neuen Welle.
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24: Mit Svenja Sommer, schönen guten Tag. Es ist Licht am Ende des Tunnels zu sehen. Endlich gibt's wieder Hoffnung für die krisengebeutelte deutsche Wirtschaft. Die deutschen Exporte sind auf einen neuen Rekordwert gestiegen. Im Juni gingen Waren im Wert von 139 Milliarden Euro ins Ausland. Neue Welle-Reporter Thomas Thonfeld.
25: Die Exporte sind damit den 5. Monat in Folge gewachsen und haben jetzt auch den fast 4 Jahre alten Exportrekord übertroffen. Vor allem das Geschäft mit dem europäischen Ausland erweist sich sich weiter als stabile Säule. Besonders kräftig haben Verkäufe nach Großbritannien zugelegt. Dagegen ist das US-Geschäft kräftig zurückgegangen. Trotzdem bleiben die USA mit einem Volumen von gut 12 Milliarden Euro der wichtigste Einzelabsatzmarkt. Und das ist auch immer noch etwa doppelt so viel Exportgeschäft wie mit China.
24: Es hat seit Ewigkeiten nicht mehr richtig geregnet und erste Folgen dieser Dürre bekommt ihr jetzt im Supermarkt zu spüren. Gemüse ist derzeit teurer als üblich. Bei Gurken, Paprika, Salat und Kohl ist die Versorgungslage schwierig. Wegen der Hitze gibt es Ernteausfälle und gleichzeitig steigen die Transportkosten wegen des Niedrigwassers in den Flüssen. Güterschiffe können teils nicht mehr fahren. Die Ware muss in LKW umgeladen werden und das ist umständlicher und teurer. Diese Kosten werden uns am Ende auf die Ware draufgeschlagen. Verkehrsminister Bilger will daher unter anderem das Sonntagsfahrverbot für LKW lockern. Der Facebook- und Instagram-Mutterkonzern Meta hat Klagen von tausenden Familien am Hals, die sagen, soziale Medien schädigen ihre Kinder. Jetzt greift ein Gericht im US-Bundesstaat New Mexico durch. Wegen der Gefährdung der psychischen Gesundheit von Kindern ist Meta zu einer Strafe von 567 Millionen US-Dollar verpflichtet worden. Der Großteil des Geldes soll für Behandlungsangebote für junge Menschen eingesetzt werden. Und in New Mexico gibt's künftig noch mehr Auflagen für den Facebook-Konzern, sagt Neue Welle-Reporterin Claudia Wächter.
0: Keine Push-Nachrichten mehr für Minderjährige, zumindest nachts und während der Schulzeit. Und Kids und Jugendliche sollen auch nur noch maximal 90 Stunden pro Woche Insta und Co. nutzen, sagt das Gericht. Der Meta-Konzern will sich dagegen wehren und hat bereits Dutzende andere Klagen am Hals. Es geht dabei auch um das Suchtpotenzial der Plattformen. Und auch hier in Deutschland wird gerade über Altersgrenzen für soziale Medien heftig diskutiert.
24: Und das waren soweit die Nachrichten. Es gibt schon wieder Aufregung um den Hornist Grindelwolf, warum Experten ihm jetzt schon wieder an den Kragen wollen. 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
3: Sonne satt und Sommer pur zum Start ins Wochenende in der Nacht. Da funkeln dann auch die Sterne am klaren Himmel und es wird angenehm frisch, 15 bis 8 Grad. Der neue Welle 3-Tage-Trend. Der Sommer, der dreht dann nochmal richtig auf am Wochenende. Morgen schon bis zu 33 Grad. Am Sonntag wird es dann wieder richtig heiß, bis an die 36 Grad sind drin. Und auch zum Wochenstart weiterhin sommerliches Wetter, sonnig und heiß.
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3: Vielen Dank an euch, dass ihr immer so fleißig eure Blitzer reinmeldet hier ins Studio. Zum Beispiel Stefan hat den neuesten für uns in Bietigheim an der alten Rathausstraße in der 30er-Zone. Außerdem wird noch geblitzt in Kandel in der Landauer Straße beim Friedhof. Danke an Anto. Und in Nöttingen ein Blitzer an der Ortseinfahrt. Das meldet uns der Micha. Habt ihr auch noch einen entdeckt? Dann warnt alle unterwegs über die 0721 2016 300.
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3: Freitagnachmittag, Urlaubs- und Ferienzeit. Das heißt, es ist einiges los auf den Straßen in der Region. Wir starten mit der A5 Basel Richtung Karlsruhe. Die ist teilweise gesperrt zwischen Rastatt Nord und Karlsruhe Süd. Nach einem Unfall. Zwei Fahrstreifen sind jetzt gesperrt, linker und mittlerer. Auf der A6 Mannheim Richtung Heilbronn staut es sich in der Ausfahrt Wiesloch-Rauenberg. Dann die A8 Karlsruhe-Stuttgart zwischen Pforzheim-West und Pforzheim-Ost. 7 Kilometer stockender Verkehr und auch noch ein kaputter PKW auf dem Standstreifen. Gefahr durch Personen auf der Fahrbahn. In der Gegenrichtung Stuttgart Richtung Karlsruhe zwischen Heimsheim und Pforzheim-Nord. Hier 9 Kilometer Stop and Go. Ihr braucht hier jeweils circa 15 Minuten länger. Ein kaputtes Auto steht immer noch auf der Karlsruher Südtangente, Höhe Oststadt, Wolfartsweirer Straße auf dem Standstreifen. Und dann kommt es auch nochmal dicke auf der A5 Karlsruhe Richtung Frankfurt zwischen Bruchsal und dem Kreuz Heidelberg. 24 Kilometer, immer wieder stockender Verkehr. Ihr braucht hier circa eine halbe Stunde länger. Alle Verkehrsupdates für euch jederzeit zum Nachlesen in der Neue Welle App und auf dieneuewelle.de. Wir wünschen eine gute und sichere Fahrt und viel Geduld, starke Nerven.
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3: Startet mit uns gut ins Wochenende. Euch erwarten gute Nachrichten und spannende und auch kuriose Geschichten aus der Region. Genauso eine kommt in circa 10 Minuten aus Rheinau im Ortenaukreis. Dort wurde erst vor wenigen Wochen ein neuer Bürgermeister gewählt und wegen ihm muss jetzt tatsächlich das Rathaus umgebaut werden. Warum? Das klären wir gleich mal mit Kollege Dominik hier bei der Neuen Welle. Schönen Freitag!
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0: Das ist der Mehrmusik-Nachmittag. Schönen Freitag mit der neuen Welle und gleich noch ein Lieblingshit, ein aktueller von heute. Turn the Lights Off ist gerade angesagt und läuft rauf und runter diesen Sommer. Unsere Region, die hat ja manchmal ganz schön kuriose Geschichten zu erzählen und so eine hat uns jetzt auch aus Rheinau im Ortenaukreis erreicht. Dort wurde nämlich vor wenigen Wochen ein neuer Bürgermeister gewählt. Und wegen dem muss jetzt das Rathaus umgebaut werden. Kein Scherz. Was da genau gemacht werden muss, das weiß mein Kollege und unser rasender Reporter Dominik.
1: Tatsächlich geht es um die Tür zum Bürgermeisterbüro. Die ist schlichtweg zu niedrig. Rheinaus Bürgermeister Christian Franken hat euch das mal vorgerechnet.
2: Ich bin mit Schuhen 2 Meter groß. Die lichte Durchgangshöhe der Tür ist nur 1,90. Und dann würde ich, wenn ich schnell durchlaufe, theoretisch 10 Zentimeter meines Kopfes verlieren. Und das ist natürlich nicht Sinn und Zweck der Sache.
1: Ja, klingt erstmal harmlos, aber so ein Bürgermeister ist natürlich auch viel unterwegs und muss immer wieder sein Büro verlassen. Da kann man schon mal vergessen, den Kopf einzuziehen. Und damit es jetzt für den Bürgermeister keine Gefahr mehr am Arbeitsplatz gibt, muss eine neue Tür her.
2: Also es muss die Tür ausgebaut werden, es muss der Sturz angehoben werden, eine neue schalldichte Tür eben eingebaut werden kann, damit ich eine lichte Höhe von über 2 Meter habe. Die Tür wurde damals in 2024, also gar nicht lange her, ausgetauscht, weil eben der damalige Bürgermeister keiner über 1,90 Meter groß war, wurde aus Kostengründen eben keine, ich nenne es mal, normgerechte Tür eingebaut.
1: Tja, viele Bürger verstehen das, dass da jetzt eine neue Tür her muss. Ich denke, ihr wollt ja auch am Arbeitsplatz geschützt sein und euch sicher fühlen. Aber es gibt doch Kritik, denn das Ganze soll 12.000 Euro kosten.
2: Natürlich ist es gesagt, oh, warum wurde es nicht gleich richtig gemacht? Wie immer im Leben, wenn man eine Sache halbgar macht, muss man sie zweimal machen und dann wird sie teurer. Das war natürlich der Tenor, aber der einhellige Tenor war auch, ja, Arbeitssicherheit geht vor. Es geht ja auch darum, dass wenn irgendwelche Gespräche sind mit anderen Personen, die auch groß sind, die kennen das nicht und die rammen sich dann auch den Kopf an. Also nicht tragbar.
1: Ende August wird mit dem Umbau begonnen und schon im September soll das Ganze dann fertig sein. Denn es geht tatsächlich nur um die eine Tür zum Bürgermeisterbüro. Die anderen sind ganz normgerecht über 2 Meter hoch. Aber ist diese Tür wirklich so niedrig? Ist es dann notwendig, 12.000 Euro in die Hand zu nehmen? Macht euch doch gerne euer eigenes Bild und schaut euch die Problemtür aus Rheinau jetzt mal an auf unserem Die Neue Welle Instagram-Account.
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0: Wir sind bereit für das Sommerwochenende und liefern euch den perfekten Start rein mit allem, was heute wichtig ist und jeder Menge Sonnenschein im Wetter und den Themen aus der Region. Ein Himmelsschauspiel der ganz besonderen Art steht am Mittwoch bevor. Die Sonne bekommt Besuch vom Mond. Wo ihr das Spektakel besonders gut sehen könnt, das gibt's gleich um halb in den Regionalnachrichten mit Svenja. Und dann geht's hier schon weiter mit Lieblingsmusik von Miley Cyrus und ein bunter Strauß Blumen. Ja, zum Start ins Wochenende. Da freut man sich doch. Hier bei der neuen Welle in eurer Lieblingsmusik.
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15: Mit Svenja Sommer, schönen guten Tag. Erinnert ihr euch noch an 1999, als wir alle mit diesen Schutzbrillen in den Himmel geschaut haben? Mehr als 25 Jahre ist die letzte totale Sonnenfinsternis schon her und kommende Woche, da können wir das wieder erleben. Am Mittwochabend wird 90% der Sonne vom Mond bedeckt und ihr könnt diese Sonnenfinsternis zum Beispiel sehr gut auf dem Merkur in Baden-Baden beobachten. Die Sternfreunde Durmersheim bauen auf der Wiese ihre Teleskope auf und beantworten eure Fragen rund um die Sonnenfinsternis. Außerdem bekommt ihr auf dem Baden-Badener Merkur auch die speziellen Sonnenfinsternisbrillen. Nicht nur für alle Autofahrer unter euch kommt es momentan wegen der vielen Baustellen knüppeldick. Auch Bahnreisende müssen mehr Zeit einplanen. Jetzt am Wochenende wird die Rheintalbahn zwischen Offenburg und Herbolzheim gesperrt. Ab morgen, Freitag 21 Uhr, bis einschließlich Montagmorgen um 5 fahren wegen Bauarbeiten keine Züge. Anstattdessen fahren Busse für euch, plant also mehr Zeit ein. Wie und wann ihr mit den Bussen unter anderem nach Karlsruhe kommt, erfahrt ihr auf dieneuewelle.de und in der Neue Welle App.
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0: Ich hoffe, ihr habt noch genug Sonnencreme fürs Wochenende, denn die könnt ihr gut gebrauchen, genauso auch die Sonnenbrille. Es wird nochmal richtig sommerlich. Der Sommer dreht nochmal richtig auf am Wochenende. Sonne ohne Ende, Temperaturen morgen bis 33 Grad und am Sonntag, da wird's dann nochmal richtig heiß, bis zu 36 Grad sind drin und auch zum Wochenstart bleibt's sommerlich bei uns in der Region, ohne Regen, ohne Gewitter.
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0: Stefan hat uns den neuesten Blitzer durchgegeben. Der steht in Bietigheim an der alten Rathausstraße in der 30er-Zone. Vielen Dank dafür. Adi hat noch einen gesehen in Pforzheim an der Kurze Steig hier beidseitig und ein Autobahnblitzer an der A8 Höhe Karlsbad in beiden Richtungen. Vielen Dank an Flo. Wenn ihr auch noch was gesehen habt unterwegs, dann anrufen 0721 20 16 300 oder eine schnelle WhatsApp schicken. Vielen Dank.
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0: Es ist Freitag, es ist viel los auf den Strecken, deshalb jetzt nur die wichtigsten Meldungen um 16.33 Uhr auf der A5 Basel Richtung Karlsruhe zwischen Rastatt Nord und Karlsruhe Süd. Da sind immer noch 2 Fahrstreifen gesperrt nach einem Unfall. Hier laufen jetzt die Reinigungsarbeiten. A6 Mannheim Richtung Heilbronn. Es staut sich in der Ausfahrt Wiesloch-Rauenberg. Dann die A5 Karlsruhe Richtung Frankfurt zwischen Gronau und Dossenheim. Ein langer Stau, 23 Kilometer, immer wieder stockend. Ihr verliert hier circa eine halbe Stunde. B9 Wörth-Ludwigshafen zwischen Dudenhofen, Römerberg und Speyer West. 3 Kilometer Baustellenstau. Und dann geht's noch auf die A8 Karlsruhe-Stuttgart. Beide Richtungen bei Pforzheim. 7 Kilometer stockender Verkehr. 15 Minuten dauert's länger. Alle Verkehrsupdates für euch gibt's jederzeit zum Nachlesen in der Neue Welle App und auf dieneuewelle.de. Gute Fahrt.
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0: Freitag, die Woche biegt auf die Zielgerade ein und wir drehen die Musik jetzt mal kurz um. Bei Rückwärts durch die Musikgeschichte, da hört ihr einen Hit rückwärts und ihr müsst dann rausfinden, welcher Song es ist. Wer den richtigen Riecher hat, der kann den rote Neue Welle Jutebeutel gewinnen. Also mal die Ohren auf, Freitagshirn einschalten und mitraten. Welchen bekannten Song hören wir hier und wer hat ihn

0: Na, wer hat's raus? Mal schnell anrufen, die 0721 20 16 300. Wir spielen zwei Songs und dann gibt's hoffentlich die richtige Lösung hier im Radio.
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0: Geschichte.
1: Ich würde sagen Easy Lover von Phil Collins und Philip Bailey.
0: Wow! Und ich glaube, die Antwort ist sowas von richtig. Ja, Phil Bailey und Phil Collins, die zwei Phils mit Easy Lover, souverän gelöst. Und jetzt wünschen wir dir auch eine schöne Wohnungsbesichtigung und drücken die Daumen, dass das klappt mit der neuen Wohnung.
1: Ja, super, danke.
0: Und am Montag gibt's natürlich hier eine neue Runde rückwärts durch die Musikgeschichte. Wie immer nur bei der neuen Welle und so gegen 20 vor 5. Schönen Feierabend jetzt mit den zwei Phils.

0: aus dem Jahr 2023. Trustfall hört ihr gleich als ersten Song nach unseren 17 Uhr News bei der Neuen Welle in voller Länge.
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11: Mit Svenja Sommer, schönen guten Tag. Noch immer ist unklar, wer die Drohne am Leipziger Flughafen gesteuert hat. Jetzt schaltet sich auch Bundeskanzler Friedrich Merz ein. Unter seinem Vorsitz hat heute der Nationale Sicherheitsrat getagt. Neue Welle-Reporterin Claudia Wächter.
12: Die Regierung sendet das Signal, wir nehmen den Vorfall sehr ernst und handeln. Es geht natürlich um Informationsaustausch, aber auch um mögliche Konsequenzen. Experten fordern zum Beispiel, alle Flughäfen schnell mit Top-Technik zur Drohnenabwehr auszustatten. Die Grünen kritisieren zudem einen Zuständigkeitswirrwarr zwischen den vielen Behörden. Für den Bundesinnenminister steht auf jeden Fall fest, das war ein hybrider Profi-Anschlag ausländischer Mächte.
11: Bei der Hitze momentan kühlt ihr euch sicher am liebsten im Freibad oder im Badesee ab. Oder wenn es in den Urlaub geht, natürlich im Meer. Doch das Mittelmeer hat sich ordentlich aufgeheizt. Vor Mallorca ist jetzt eine neue Rekordwassertemperatur von 33 Grad gemessen worden. Neue Welle-Reporterin Katrin Müller.
13: Von Abkühlung kann keine Rede sein, wenn sich das Meer so warm anfühlt wie die Badewanne zu Hause. Im westlichen Mittelmeer liegen die derzeitigen Wassertemperaturen wohl 4 Grad über dem langjährigen Durchschnitt. Hauptgrund für die Entwicklung ist laut Forschern der menschengemachte Klimawandel. Die immer höheren Wassertemperaturen gefährden empfindliche Ökosysteme und können heftige Stürme mit sintflutartigen Regenfällen im Herbst auslösen.
11: Alle Fußballfans unter euch freuen sich. Es geht endlich wieder los. Heute startet die zweite Fußball-Bundesliga in die neue Saison. Der VfL Bochum empfängt zum Auftakt heute Abend Hertha BSC Berlin. Der KSC spielt morgen gegen Arminia Bielefeld. Und es gibt ein paar Neuerungen in der neuen Saison. Welche weiß Neue Welle-Reporterin Tine Klimach?
14: Die meisten neuen Regeln, die es bei der WM gab, kommen jetzt auch in Bundesliga und zweiter Liga zum Einsatz. Vor allem, um Unterbrechungen zu reduzieren. So können Schiedsrichter bei Abstößen und Einwürfen einen 5-Sekunden-Countdown anzeigen. Wird der überschritten, gibt's Ecke bzw. Einwurfwechsel. Bei Auswechslungen haben Spieler jetzt nur noch 10 Sekunden, um vom Platz zu gehen. Und der VAR darf künftig auch bei eindeutig falschen gelb-roten Karten eingreifen. Also nicht wie bisher, nur bei roten.
11: Der KSC spielt, wie gesagt, morgen zu Hause gegen Bielefeld. Anpfiff ist um 13 Uhr und unser KSC-Reporter Sven Grunwald ist für euch im Stadion und berichtet live.
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7: Ein Hoch sorgt bei uns in der Region für perfektes Sommerwetter. In der Nacht, da ist dann wieder Abkühlen angesagt und ein bisschen durchlüften. Es wird klar und auch ziemlich frisch, unter 20 Grad, 8 bis 15. Und der neue Welle, 3-Tage-Trend. Der Sommer, der dreht dann nochmal so richtig auf am Wochenende wieder. Sonne ohne Ende. Die Temperaturen, die klettern morgen am Samstag schon auf bis zu 33 Grad und am Sonntag, da wird es dann richtig heiß mit bis zu 36 Grad und auch zum Wochenstart bleibt so sonnig und heiß.
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7: Um 17:03 Uhr, Dankeschön an Adi für den neuesten Blitzer in Pforzheim an der Kurze Steig hier beidseitig. Stefan meldet uns einen Blitzer in Bietigheim an der alten Rathausstraße, das ist eine 30er-Zone. Und in Nöttingen, da steht auch noch ein Blitzer, Ortseinfahrt, Dankeschön an Micha. Habt ihr auch noch was entdeckt, dann warnt doch alle unterwegs über die 0721 20 16 300.
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7: Es ist Freitagnachmittag, es ist viel los auf den Straßen in der Region, deshalb jetzt die dicksten Probleme. A5 Basel Richtung Karlsruhe zwischen Rastatt Süd und Karlsruhe Süd, da laufen jetzt die Reinigungsarbeiten. 2 Fahrstreifen sind immer noch gesperrt, hier 8 Kilometer Stau, über eine halbe Stunde dauert es länger. Dann die A8 Richtung Stuttgart zwischen Pforzheim West und Pforzheim Ost. 6 Kilometer Stop and Go an der Baustelle. In der Gegenrichtung zwischen Heimsheim und Pforzheim Nord, da sind es 11 Kilometer. Ihr braucht auch eine gute Viertelstunde länger. Die A5 noch Karlsruhe Richtung Frankfurt zwischen Bruchsal und Waldorf-Wiesloch. Baustelle 7 Kilometer stocken, 20 Minuten plus. Und A5 Karlsruhe Richtung Basel zwischen Karlsruhe Süd und Rastatt Nord. 11 Kilometer geht es hier auch nur sehr langsam vorwärts. Und die Nicole, die meldet noch stockenden Verkehr auf der A61 zwischen dem Kreuz Mutterstadt und Kreuz Ludwigshafen in Richtung Koblenz. Danke dafür. 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
7: So, kurz vor eurem wohlverdienten Wochenende brauchen wir nochmal eure Hilfe beim Song des Tages. Der soll sich wie immer um ein bestimmtes Thema drehen und das hat jetzt Svenja Sommer für euch.
11: Ja, eine mobile Surfwelle sorgt momentan in Karlsruhe für echtes Strandfeeling. Zwar direkt auf dem Karlsruher Marktplatz vor dem Rathaus. Im Rahmen der Surf Days könnt ihr noch heute und auch morgen Surfen ausprobieren. Immer von 11 bis 20 Uhr. Die Online-Slots, die sind zwar schon alle vergeben, aber schaut wirklich gern vorbei. Vor Ort gibt es auch immer mal wieder freie Plätze und dann könnt ihr mitten auf dem Karlsruher Marktplatz surfen. Vielleicht erwischt ihr ja die perfekte Welle.
7: Wow, wie cool ist das
11: ja,
7: denn?
11: Ja, mega.
7: Ihr habt's gehört, wir suchen einen Song zur perfekten Welle, zur Surfwelle in Karlsruhe.
11: Mensch.
7: Schickt uns gerne mal euren Vorschlag über die 0721 20 16 300 per WhatsApp oder schnell mal anrufen. Wir freuen uns drauf.
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0: Gleich Viertel nach fünf am Freitag.
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0: Eine mobile Surfwelle, die sorgt momentan auf dem Karlsruher Marktplatz für echtes Strandfeeling. Das ist unser heutiges Thema, zu dem wir mit euch zusammen den passenden Song gesucht haben. Und Svenja, muss ich denn da schon Vorkenntnisse haben?
2: Nee, überhaupt nicht. Es gibt vor Ort sogar einen Surflehrer, der euch sagt, mit welchem Fuß ihr vorn stehen müsst, dass hüftbreit stehen am besten ist und die Knie beim Surfen leicht gebeugt sein sollten. Ja, Surfbretter und Neoprenanzüge gibt's auch vor Ort. Badesachen müsst ihr selbst mitbringen. Die Surfwelle hat heute noch bis 20 Uhr und morgen von 11 bis 20 Uhr geöffnet. Also bei dem Sommerwetter die perfekte Abkühlung.
0: Auf jeden Fall. Und wir suchen jetzt gemeinsam den passenden Song dazu. Volker ist für Lords of the Boards von den Guano Apes. Nicole und Sven aus Marsch, die wünschen sich Surf in the USA von Aaron Carter. Und dann gab es auch ein kleines Kopf-an-Kopf-Rennen. Und zwar zwischen den Beach Boys.
2: Ja, passt auf, natürlich.
0: Anja, Antonia, Chris, Marcel, Bewitz, Robert, Frau und Herr Bieber. Es war wirklich sehr knapp, aber der Song, der gewonnen hat, der ist nicht von den Beach Boys. Doro, Moki, Michaela, Tom, Elena, Henning, Silvi, Annette aus Nagold, Markus und Kai und noch ein paar mehr waren dann doch für Juli mit
2: natürlich
0: der perfekten Welle.

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0: Schönen Start ins Wochenende. Die neue Welle ist hier mit eurer Lieblingsmusik. Viel Sonnenschein, Sommerfeeling und natürlich auch mit den wichtigsten Themen vor der Haustür. Warum es morgen im Landkreis Germersheim so ab 10 Uhr ziemlich laut wird, das gibt's gleich um halb in unseren Neue Welle Region News. Und dann geht's weiter mit Harry Styles. Uns in Feierabendstimmung. As It Was ist mit dabei auf der Gute-Laune-Playlist zum Start in den Freitag-Feierabend ins Sommerwochenende.
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10: Mit Svenja Sommer, schönen guten Tag. Nicht erschrecken, morgen wird's im Landkreis Germersheim ziemlich laut. Es ist Warntag und es werden alle 64 Sirenen im Kreis Germersheim getestet. Morgen von 10 bis 11 Uhr zuerst jede Sirene einzeln. Um 11 Uhr folgt dann die kreisweite Probewarnung. Ihr hört dann einen einminütigen auf- und abschwellenden Heulton sowie eine Durchsage. Und um 11.30 Uhr erfolgt morgen dann die Endwarnung. Dann hört ihr im Landkreis Germersheim einen einminütigen Dauerton der Sirenen. Wie gesagt, es ist alles nur ein Test. Die Kripo Karlsruhe braucht dringend eure Hilfe. Sie sucht mit Fotos nach einem mutmaßlichen Trickbetrüger. Anfang Juli hatten falsche Polizisten mit einem sogenannten Schockanruf ein älteres Ehepaar reingelegt. Sie behaupteten, ihre Tochter sei verhaftet und komme nur gegen Kaution frei. Ein Kurier der Betrüger hat schließlich Geld und Schmuck im Wert von mehreren 100.000 Euro bei dem Paar abgeholt. Doch die Überwachungskamera hat den Mann gefilmt. Schaut euch mal die Fotos an auf dieneuewelle.de und in der Neue Welle App.
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12: Perfektes Sommerwetter auch am Wochenende. Da gibt's Sonne satt ohne Ende von früh bis spät. Und die Temperaturen, die klettern morgen schon auf bis zu 33 Grad. Am Sonntag wird's dann richtig heiß mit bis zu 36 Grad und auch zum Wochenstart weiter sonnig und über 30 Grad.
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12: Der Adi hat uns einen Blitzer gemeldet in Pforzheim an der Kurze Steig hier beidseitig. Außerdem noch ein Blitzer in Bietigheim an der Alte Rathausstraße, 30er-Zone. Vielen Dank an Stefan. Und Autobahnblitzer ist immer noch aktiv auf der A8 in Höhe Karlsbad. Beide Richtungen danke an Flo. Habt ihr auch noch einen entdeckt? Dann warnt doch alle unterwegs über die 0721 20 16 300. Geht natürlich auch per WhatsApp ins Studio.
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12: Um 17.33 Uhr Freitag ist es und da ist natürlich jede Menge los auf den Straßen. Deshalb jetzt nur die wichtigsten Meldungen für euren Nachmittag. Auf der A5 braucht ihr gerade ziemlich Geduld. Basel Richtung Karlsruhe, einmal zwischen Rastatt Nord und Karlsruhe Süd. Da laufen jetzt die Reinigungsarbeiten. Zwei Fahrstreifen sind immer noch gesperrt. 6 Kilometer Stau und es dauert hier eine gute halbe Stunde länger. Dann nochmal Vorsicht auf der A5 Karlsruhe-Heidelberg in Höhe Kreuz-Walldorf, eine ungesicherte Unfallstelle. A5 Karlsruhe-Basel zwischen Karlsruhe-Süd und Rastatt-Nord, hier gibt es 10 Kilometer Stop-and-Go-Feierabendverkehr. Und die A5 noch Karlsruhe-Frankfurt zwischen Gronau und Dossenheim, immer wieder stockend, halbe Stunde plus. Die A8 ist dabei, Karlsruhe-Stuttgart zwischen Pforzheim-West und Ost. 6 Kilometer stockend an der Baustelle, ihr verliert ca. 15 Minuten. In der Gegenrichtung Stuttgart Richtung Karlsruhe zwischen Heimsheim und Pforzheim-Nord 12 Kilometer stockender Verkehr und 20 Minuten mehr. Dann die A6 noch ganz frisch, Heilbronn-Mannheim zwischen Mannheim-Schwetzingen und Kreuz-Mannheim. Defektes Fahrzeug und Feuerwehreinsatz. Rechter und linker Fahrstreifen sind jetzt gesperrt. Ihr werdet hier über den Standstreifen geleitet. und B9 Wörth-Ludwigshafen zwischen Dudenhofen-Römerberg und Speyer-West 2 Kilometer Baustellenstau. Das war's für den Moment. Alle Verkehrsupdates für euch jederzeit in der Neue Welle App und auf die neuewelle.de. Gute Fahrt und viel Geduld.
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12: Es ist angerichtet, das erste Saisonspiel für den KSC. Morgen ist Arminia Bielefeld zu Gast im Karlsruher Wildpark. Und alles, was ihr zum Spiel wissen müsst, das gibt's nochmal in gut 10 Minuten hier zusammengefasst bei uns. Schönen Freitag, guten Start ins Wochenende, jetzt mit sommerlicher Musik von Lost Frequencies und The Feeling.
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0: Ihr seid bei der neuen Welle, der Mehr Musik Nachmittag. Schönen Freitag und endlich auch wieder Fußballfeeling im BB Bank Wildpark in Karlsruhe. Der KSC startet morgen zu Hause gegen Arminia Bielefeld in die Saison mit einem neuen Cheftrainer. Sommerpause ist vorbei, Punktejagd eröffnet. Jetzt wird's ernst für Blau-Weiß. Alle Infos hat jetzt zusammengefasst, kompakt in 1:30, meine Kollegin Svenja Sommer.
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3: Es ist nicht nur das erste Spiel der neuen Saison, es ist auch das erste Spiel unter dem neuen Cheftrainer Maximilian Senft. Für den 36-jährigen Österreicher ist der KSC die erste Station als hauptamtlicher Trainer im Ausland. Zuletzt war Senft Trainer des SV Ried in der österreichischen Bundesliga. Davor war er unter anderem auch Trainerassistent beim FC Barnsley in England. Jetzt ist Maximilian Senft, wie gesagt, in Karlsruhe angekommen und hat gleich mal ein Heimspiel vor der Brust. Arminia Bielefeld ist zu Gast im Wildpark und bekanntlich werden am ersten Spieltag die Karten ja neu gemischt. Alle Teams starten bei Null. Wir schauen aber trotzdem nochmal zurück auf die letzte Saison. Da landete Bielefeld im unteren Drittel der Tabelle. Am Ende wurde es Platz 13. Der KSC hat die letzte Saison auf Platz 10 beendet. Und wenn es so wird wie die letzten Male zwischen dem KSC und der Arminia, dann können wir uns auf jeden Fall auf viele Tore freuen. Vergangenes Jahr gab es auswärts eine 4:0 Klatsche für den KSC. Im April haben sich die Karlsruher dann aber mit einem 4:1 Heimsieg revanchiert. Und durch diesen Sieg hat der KSC die Bielefelder auch in der Gesamtbilanz überholt. 19 Mal haben die Karlsruher bisher gewonnen, Bielefeld 18 Mal und 12 Mal gab es bisher ein Unentschieden. Anpfiff im Karlsruher Wildparkstadion ist morgen um 13 Uhr. Unser KSC-Reporter Sven Grunwald ist im Stadion mit dabei und berichtet für euch live.
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0: Kurz vor 18 Uhr, Freitagnachmittag, das Wochenende ist zum Greifen nah. Wir drehen mal schnell den Kopf Richtung Feierabend, freie Zeit und gute Laune und die passende Lieblingsmusik gibt's natürlich auch in der nächsten halben Stunde bei uns. Zum Beispiel mit Dua Lipa. Zauberhafte Musik, Houdini. Wochenmodus aus, Wochenendgefühl rein. Hier bei der neuen Welle in der Feierabendshow.
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18: Mit Svenja Sommer, schönen guten Tag. Ihr seht das immer wieder, wenn ihr mit dem Auto unterwegs seid oder vielleicht habt ihr ja selbst so ein Kennzeichen. BR für Bruchsal, BH für Bühl. Regionale Kfz-Kennzeichen sind für viele gelebte Heimatliebe am Auto. Und es sollen künftig noch mehr neue Nummernschilder möglich sein. Unter anderem geplant GGG für Gaggenau, ETT für Ettlingen oder MÜA für Mühlacker. Neue Welle-Reporterin Tine Klimach.
19: Seit 2012 dürfen Landkreise und kreisfreie Städte zusätzlich alte Heimatkennzeichen reaktivieren. Und seitdem sind fast 7 Millionen Autos, Motorräder und Hänger damit zugelassen worden. Und jetzt könnten es insgesamt noch mehr werden. Der Bundesrat hat das auf Antrag Hessens und Niedersachsens beschlossen und zur Umsetzung an die Bundesregierung weitergegeben. Ob und wann dieser Vorschlag umgesetzt wird, ist unklar.
18: Es ist Licht am Ende des Tunnels zu sehen. Endlich gibt's wieder Hoffnung für die krisengebeutelte deutsche Wirtschaft. Die deutschen Exporte sind auf einen neuen Rekordwert gestiegen. Es gingen Waren im Wert von 139 Milliarden Euro ins Ausland. Neue Welle-Reporter Thomas Thunfeld.
11: Die Exporte sind damit den fünften Monat in Folge gewachsen und haben jetzt auch den fast vier Jahre alten Exportrekord übertroffen. Vor allem das Geschäft mit dem europäischen Ausland erweist sich weiter als stabile Säule. Besonders kräftig haben Verkäufe nach Großbritannien zugelegt. Dagegen ist das US-Geschäft kräftig zurückgegangen. Trotzdem bleiben die USA mit einem Volumen von gut 12 Milliarden Euro der wichtigste Einzelabsatzmarkt. Und das ist auch immer noch etwa doppelt so viel Exportgeschäft wie mit China.
18: Die Fans sind schon ganz aus dem Häuschen. Morgen ist der ganze Karlsruher Wildpark endlich wieder blau-weiß. Das erste Saisonspiel steht an unter dem neuen KSC-Trainer Maximilian Senft. Und der freut sich vor allem auf die Stimmung im Stadion.
15: Und dann wurde mir jetzt sehr, sehr viel erzählt von den Spielen der letzten Saison und was für sensationelle Stimmung im Stadion ist und dass man mich noch viel weniger hören wird als gegen Inter Mailand. Darauf bin ich vorbereitet. Und dann soll das einfach ja im besten Fall am Ende des Tages eine Symbiose zwischen Mannschaft und Stadion sein.
18: KSC gegen Arminia Bielefeld. Anpfiff ist morgen um 13 Uhr. Unser KSC-Reporter Sven Grunwald ist für euch im Stadion und berichtet live.
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0: Der Sommer, der dreht nochmal richtig auf am Wochenende. Sonne satt von früh bis spät. Die Temperaturen, die klettern morgen am Samstag schon auf schweißtreibende 33 Grad. Und am Sonntag, da wird's dann wieder richtig heiß mit bis zu 36 Grad. Auch zum Wochenstart bleibt es sommerlich sonnig und über 30 Grad heiß. Abkühlung gibt's dann in den Nächten, da geht's runter auf frische 8 bis 15 Grad. Also kann man mal wieder durchlüften.
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0: In Pforzheim, da steht ein Blitzer an der Kurze Steig beidseitig. Dankeschön, Adi, fürs Melden. Und in Bietigheim, der Blitzer an der Alte Rathausstraße. 30er-Zone meldet uns Stefan.
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0: Immer noch viel los um 18 Uhr und 3 Minuten. Deshalb hier jetzt die wichtigsten Meldungen und gleich mal eine Sperrung. Die A6 Mannheim Richtung Heilbronn, die ist jetzt zwischen dem Kreuz Mannheim und Mannheim-Schwetzingen komplett gesperrt. Eine Umleitung ist hier eingerichtet und in der Gegenrichtung, da gibt's auch Probleme. Heilbronn-Mannheim zwischen Mannheim-Schwetzingen und dem Kreuz Mannheim Feuerwehreinsatz. Hier ist der rechte Fahrstreifen und der linke gesperrt. Der Verkehr wird über den Standstreifen geleitet. Dann gibt's die A5 noch, Basel Richtung Karlsruhe zwischen Rastatt Nord und Karlsruhe Süd. Auch hier sind immer noch zwei Fahrstreifen gesperrt. Hier laufen jetzt die Reinigungsarbeiten. Dann die A5 Karlsruhe Heidelberg Höhe Kreuz Walldorf, eine ungesicherte Unfallstelle. Bitte seid da besonders vorsichtig. Und auch noch viel los auf der A5 Richtung Frankfurt zwischen Gronau und Dossenheim. Immer wieder stockender Verkehr. Hier dauert's eine gute halbe Stunde länger. Dann geht's noch auf die A8 Richtung Stuttgart, verliert ihr circa 10 Minuten bei der Dauerbaustelle, 4 Kilometer stockend. In der Gegenrichtung, da sind's, ja, so gute 15 Minuten noch, Stuttgart Richtung Karlsruhe zwischen Heimsheim und Pforzheim Nord, immer noch 12 Kilometer Stop and Go. Und alle Verkehrsupdates für euch jederzeit zum Nachlesen in der Neue Welle App oder auf die neuewelle.de. Allen unterwegs gute und sichere Fahrt.
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0: Ja, keine Lust auf endloses Scrollen auf der Suche nach dem nächsten Feierabendfilm? Dann bleibt unbedingt bei uns im Neue Welle Streaming-Tipp. Da gibt's wieder frischen Stoff für eure Watchlist. Und diesmal eine ziemlich düstere Serie, die jede Menge Gruselstimmung verspricht. In gut 10 Minuten. Jetzt erstmal fantastische Feierabendmusik zum Start ins Wochenende von Dua Lipa. Hier ist Houdini.

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2: Unser nächster Tipp, der kommt aus Irland und hat eine ziemlich makabere Geschichte. Eine Frau verdient ihr Geld mit Nachrufen. Nur fehlen ihr irgendwann die Toten. Obituary startet jetzt neu in der ARD-Mediathek und unsere Serienexpertin Carlotta weiß natürlich schon Bescheid, wie viel schwarzer Humor steckt denn in dieser Serie.
3: Ja, schon ordentlich. Also viel trockener und schräger schwarzer Humor, aber weniger blutig. Elvira Clancy, die Hauptrolle, sie schreibt für die Lokalzeitung der kleinen irischen Stadt Kilraven. Als dort gespart wird und sie nur noch für jeden fertigen Nachruf bezahlt werden soll, beschließt sie, bei der Auftragslage ein wenig nachzuhelfen. Ihre Opfer sucht sie sich unter Menschen, die sie für gefährlich oder besonders unangenehm hält. Elvira ist da nicht als souveräne Serienkellerin mit dabei, sondern als verschlossene, unbeholfene Frau, die sich immer tiefer in ihrem Doppelleben verheddert. Richtig kompliziert wird es, als der neue Kriminalreporter Emerson die verdächtigen Todesfälle untersucht und Elvira sich ausgerechnet zu ihm hingezogen fühlt. Das erinnert stellenweise an Bad Sisters, auch so ein bisschen achtsam morden, ja, eine Kleinstadt, dunkler Humor und Figuren, bei denen fast jeder was zu verbergen hat.
2: Die erste Staffel von Obituary, Englisch für Nachruf, die gibt's in der ARD-Mediathek. Es gibt 6 Folgen mit jeweils ungefähr 45 Minuten. Staffel 2 folgt dann am 15. August. Kommt alle gut in euer sonniges Wochenende. Jetzt mit Lieblingsmusik von Alex Warren bei der neuen Welle.
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Ihr hört die neue Welle Feierabendshow am wahrscheinlich schönsten Arbeitstag der Woche. Am Freitag kommt alle gut in euer Wochenende mit den wichtigsten Themen. Viel zu tun gerade für die Feuerwehren in der Region. Durch das trockene Wetter brennt es immer mal wieder, wo gestern Büsche und Wiesen gebrannt haben. Das gibt's gleich um halb in unseren Region News. Und dann geht's auch direkt Richtung sonniges Wochenende mit Lieblingsmusik, unter anderem von

0: voller Länge. Breaking Me ist mit dabei in unserer Lieblingsmusik bei der neuen Welle.
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9: Mit Svenja Sommer, schönen guten Tag. Es bleibt sommerlich heiß. Ihr könnt euer Wochenende am Badesee oder im Freibad verbringen. Doch so schön dieser Badesommer auch ist, er hat leider auch seine Schattenseiten. Die Wiesen und Wälder sind dermaßen trocken, dass die Brandgefahr so hoch ist wie selten. Auch gestern musste die Feuerwehr wieder brennende Büsche und Wiesen löschen. Unter anderem in der Nähe des Badestrands Sandweier, in Bruchsal-Heidelsheim und auch in Karlsruhe-Neureuth auf dem Festplatz. Hier ermittelt jetzt auch die Polizei, denn dort hat's in letzter Zeit verdächtig oft gebrannt. Nicht nur für alle Autofahrer unter euch kommt es momentan wegen der vielen Baustellen knüppeldick. Auch Bahnreisende müssen mehr Zeit einplanen. Jetzt am Wochenende wird die Rheintalbahn zwischen Offenburg und Herbolzheim gesperrt. Ab heute Abend 21 Uhr bis einschließlich Montagmorgen um 5 fahren wegen Bauarbeiten keine Züge auf der Rheintalbahn. Anstattdessen fahren Busse für euch. Wie und wann ihr mit denen unter anderem nach Karlsruhe kommt, das erfahrt ihr auf dieneuewelle.de und in der Neue Welle App.
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0: Auch zum Start in den Freitagabend strahlt die Sonne um die Wette. In der Nacht funkeln dann die Sterne am klaren Himmel. Und es wird angenehm frisch bei 15 bis 8 Grad. Der neue Welle-3-Tage-Trend. Morgen dann der nächste Sonnenboost. Sonne von früh bis spät. Und schon deutlich heißer mit 26 bis 33 Grad. Und am Sonntag legt dann der Sommer noch eine Schippe drauf, bis zu 36 Grad sind wieder drin. Und auch die neue Woche, die startet dann sonnig und heiß.
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0: Vielen Dank an Sabine. Sie hat uns den frischen Blitzer gemeldet, B462 am Montanabad Vorbach. Außerdem steht noch einer in Pforzheim an der Kurzesteig beidseitig, meldet uns Adi. Habt ihr auch noch was gesehen? Dann warnt alle unterwegs über die 0721 2016 300.
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0: Und hier glänzt noch ein bisschen auf dem Weg ins Wochenende. A5 Basel-Karlsruhe zwischen Rastatt Nord und Karlsruhe Süd. Zwei Fahrstreifen sind immer noch gesperrt. Nach dem Unfall laufen hier Reinigungsarbeiten. Dann die A5 Karlsruhe-Heidelberg, Höhe Kreuz-Walldorf, Unfall auf dem Standstreifen. Er staut sich auf der A6 Mannheim Richtung Heilbronn in der Ausfahrt Wiesloch-Rauenberg. Dann gibt es noch Behinderungen auf der A6 Mannheim-Heilbronn zwischen dem Kreuz Walldorf und Wiesloch-Rauenberg nach einem Unfall. Linker und mittlerer Fahrstreifen sind gesperrt. Und dann geht es noch auf die A8 Richtung Stuttgart, 2 Kilometer stockend an der Dauerbaustelle. Und Richtung Karlsruhe, da sind es noch 7 Kilometer, also hier noch eine gute Viertelstunde mehr Zeit einplanen. 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
0: 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Schönen Freitag!
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0: Hier ist die Feierabendshow im Radio bei der Neuen Welle. Schönen Freitag.
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0: Entspannt geht's hier Richtung Wochenende mit der neuen Welle und mit eurer Lieblingsmusik. Das ist die Feierabendshow am Freitag und bei Nico Santos, da läuft's gerade richtig rund. Neue Musik ist dabei mit viel Gefühl, viel Gitarre und im Herbst, da geht's für ihn wieder auf große Arena-Tour und bei uns schaut er auch gleich vorbei. Mit frischer Energie und Sommerleichtigkeit. Ray of Light. Hört ihr nach 19 Uhr gleich der erste Song nach unserem News-Update in voller Länge bei der neuen Welle.
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6: Ich bin Dirk Zeller. Die Sprengstoffdrohne am Flughafen Leipzig-Halle beschäftigt inzwischen auch den Nationalen Sicherheitsrat. Das Gremium unter Vorsitz von Bundeskanzler Merz hat über den Vorfall beraten. Gleichzeitig wächst die Frage, wie gut kann Deutschland solche Drohnen überhaupt abwehren? Die Grünen im Bundestag sehen da noch gravierende Lücken.
7: Das Zuständigkeitswirrwarr ist ein Sicherheitsrisiko, sagen die Grünen und fordern klare Strukturen, damit zig Behörden bei einem Drohnenvorfall blitzschnell handeln können. Und offenbar schneller als bisher müssen auch alle Flughäfen mit Abwehrtechnik ausgestattet werden. Am Airport in Leipzig sucht die Polizei weiter nach Hinweisen, wer hinter dem geplanten Anschlag mit einer Sprengstoffdrohne steckt. Viele Experten sagen, das ist Russland. Claudia Wächter, Nachrichtenredaktion.
6: US-Präsident Trump darf seinen umstrittenen Ballsaal im Weißen Haus laut einer Gerichtsentscheidung nicht eigenmächtig bauen. Stattdessen müsse er die Zustimmung des Kongresses einholen. Der Bau müsse daher bis auf Weiteres eingestellt werden, urteilte ein Berufungsgericht. Der Trump-Regierung bleiben nun 14 Tage Zeit, um gegen die Entscheidung vorzugehen und den Fall vor den obersten US-Gerichtshof zu bringen. Am Rhein fallen die Pegel immer weiter und in Nordrhein-Westfalen gibt es gleich mehrere neue Negativrekorde. In Düsseldorf zeigte der Pegel nur noch 15 Zentimeter, in Köln 60. Das geht aus Daten des Wasserstraßen- und Schifffahrtsamtes Rhein hervor.
8: Besonders ungewöhnlich sieht's in Emmerich südwestlich von Kleve aus. Dort liegt der Schwimmer, der normalerweise den Wasserstand misst, inzwischen komplett trocken. Eine Sonde übernimmt deshalb den Job. Auch bei Duisburg hat der Rhein einen neuen Tiefstand erreicht. Schiffe können zwar weiterhin fahren, denn die Fahrrinne ist deutlich tiefer als der Pegel am Ufer. Sie können aber viel weniger Fracht laden als sonst. Und Entspannung ist vorerst nicht in Sicht. Bis Dienstag sollen die Wasserstände höchstens um wenige Zentimeter steigen. Zoe Tassovali, Nachrichtenredaktion.
6: Unwetter haben in westlichen Bergregionen Österreichs lokale Überflutungen und Muren ausgelöst. Wie die Tiroler Polizei mitteilte, gingen in der beliebten Urlaubsregion Zillertal am Vorabend 3 Muren ab. Straßen waren zeitweise durch den Schlamm blockiert. Auch in Innsbruck und Kitzbühel mussten Feuerwehrleute wegen überfluteter Keller und Straßen ausrücken.
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0: Der Sommer, der dreht nochmal richtig auf. Am Wochenende wieder Sonne ohne Ende von früh bis spät. Die Temperaturen, die klettern am Samstag schon auf bis zu 33 Grad. Und am Sonntag, da wird's dann richtig heiß mit bis zu 36 Grad. Und auch zum Wochenstart weiter sommerlich, sonnig und über 30 Grad.
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0: Willkommen am Freitagabend zum Start ins Wochenende und unser Lieblingsmensch ist diesmal eine Frau mit einer Stimme, die man sofort erkennt. Christina Aguilera, Pop-Ikone, Powerfrau und seit Jahren jemand, der große Gefühle einfach noch ein bisschen größer singen kann. Warum sie in dieser Woche bei uns im Mittelpunkt steht, das gibt's in gut 10 Minuten hier. Der Lieblingsmensch der Woche mit unserem finalen Abschlusssong. Und vorher noch Nico Santos jetzt zum Aufdrehen. Ray of Light.
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1: In dieser Woche mit einer Stimme, die man sofort erkennt, Christina Aguilera, Powergefühl und diese ganz eigene Mischung aus Pop-Diva und Gänsehaut-Moment. Aber was macht Christina Aguilera denn aktuell so eigentlich? Frage an unsere Musikexpertin Carlotta.
2: Sie ist heute zwar nicht mehr ständig mit neuen Songs in den Charts vertreten, aber langweilig wird es ihr trotzdem nicht. Musikalisch tritt sie nach wie vor regelmäßig auf, zuletzt vor allem mit ihrer eigenen Las Vegas-Show und so ausgewählten Festival- und Konzertauftritten. Im vergangenen Jahr hat sie auch neue Musik und eine Dokumentation angekündigt, auf die sich viele freuen. Außerdem engagiert sie sich seit Jahren für verschiedene soziale Projekte, unter anderem gegen Welthunger und für die Rechte von Frauen und der LGBTQ+-Community. Und was viele Fans gerade begeistert, Christina hat in den vergangenen Jahren einen großen Fokus auf ihre Gesundheit gelegt. Sie fühlt sich nach eigenen Aussagen heute wohler denn je und sagt selbst, dass sie gelernt hat, sich nicht mehr von den Erwartungen anderer unter Druck setzen zu lassen.
1: Und zum Abschluss gibt's nochmal einen fantastischen Song von ihr. Diesmal zusammen mit Maroon 5. Der geht so richtig nach vorne zum Start ins Wochenende. Also einmal kurz lauter drehen für Moves Like Jagger. Christina Aguilera.

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Der gute Laune Soundtrack am Freitagabend hier bei der neuen Welle zum Start in ein perfektes Sommerwochenende. Mit allem, was heute wichtig ist und natürlich jede Menge Sonne im Wetter und den Themen aus der Region. Ein ganz besonderes Himmelsschauspiel steht an am Mittwoch. Die Sonne bekommt nämlich Besuch vom Mond. Wo ihr das Spektakel, die Sonnenfinsternis, besonders gut sehen könnt, das dann gleich um 19:30 in den Regionalnachrichten mit Svenja. Und dann geht's hier sofort weiter mit eurer Lieblingsmusik, unter anderem von Lost Frequencies. 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

0: unter den Gute-Laune-Sommerhits. The Feeling gibt's in den nächsten 10 Minuten in voller Länge hier bei uns.
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5: Mit Svenja Sommer, schönen guten Tag. Endlich wieder Fußball im Karlsruher Wildpark. Morgen startet der KSC in die neue Saison mit neuem Trainer Maximilian Senft. Und der verspürt
6: sehr viel Kribbeln, sehr viel positive Anspannung. Es haben jetzt einfach die letzten Wochen, ja, die Begegnungen mit den Fans, die Arbeit mit der Mannschaft, natürlich auch das Inter-Mailand-Spiel schon so einen gewissen Vorgeschmack gegeben. Und jetzt, ich glaube, alle brennen drauf und ja, ich natürlich auch. Freue mich, dass es jetzt losgeht.
5: Zu Gast ist morgen Arminia Bielefeld.
6: Mit Bielefeld erwartet uns ein Gegner, der, wenn man genau hinschaut, letzte Saison, der zwar lange gekämpft hat, um die Liga zu halten, aber nach ihren Torschancen und Torschancen gegen sich letztes Jahr Fünfter werden hätten sollen. Dementsprechend ist mir schon bewusst, was für eine Mannschaft da auf uns wartet. Das bremst aber überhaupt nicht meine Zuversicht und auch unsere Zielstellung, das Spiel zu gewinnen.
5: Anpfiff ist morgen um 13 Uhr. Unser KSC-Reporter Sven Grunwald ist für euch im Stadion und berichtet live. 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
0: Der Sommer, der dreht nochmal richtig auf. Am Wochenende wieder Sonne ohne Ende von früh bis spät. Die Temperaturen, die klettern am Samstag schon auf bis zu 33 Grad. Und am Sonntag, da wird's dann richtig heiß mit bis zu 36 Grad. Und auch zum Wochenstart weiter sommerlich, sonnig und über 30 Grad.
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0: Schönen Freitagabend. Wir drehen hier gleich nochmal die Zeit zurück und landen dann mitten in einer Ära voller Rockgitarren und tollen Refrains in der Chart-Zeitreise. Da geht's diesmal zu Kid Rock. Laut, lässig und mit diesem Sound, der sofort nach Roadtrip, Sommer, Ferien, Urlaub und einer ordentlichen Portion Freiheit klingt. Nicht verpassen. In den nächsten 10 Minuten hier bei der Neuen Welle.

Feierabendshow ist hier. Schönen Freitagabend. Guten Start ins heiße Wochenende. Die Feierabendshow ist hier. Schönen Freitagabend. Guten Start ins heiße Wochenende.

0: Ein Sportereignis jagt das nächste. Ein paar Wochen vorher hat die Nationalmannschaft bei der EM das Finale erreicht und in diesen Tagen starten die Olympischen Spiele in Peking. China bereitet eine Eröffnung vor, die später zu den spektakulärsten Bildern der Olympiageschichte gehört. Passend zum Jahr stehen 2008 Menschen im Stadion und spielen auf Trommeln. Ein wahnsinniges Bild und ein wahnsinniger Sound. Während die Welt nach Peking schaut, hakt es in Deutschland ausgerechnet mitten in der Urlaubszeit am Flughafen. Bei der Lufthansa-Tochter Cityline wird gestreikt, ausgerechnet jetzt, wo viele in den Sommerurlaub wollen. Die Leute damals verzweifelt und stinksauer.
1: Da freut man sich jetzt seit Wochen auf, hier so eine auf mal ein paar Tage rauszukommen. Und dann wird man von denen hier noch zur Geisel genommen.
2: Ein bisschen zur Hochzeit. Ich weiß nicht, wie wir das jetzt machen sollen.
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4: Auch wenn die Flugzeuge nicht abgehoben sind, in den deutschen Charts gibt's Sommergefühl für alle. Von Kid Rock, All Summer Long. Der Song klingt wie ein offenes Autofenster. Er klingt nach Badesee, Ferien, ja, erste Liebe. Alles in allem nach einem Sommer, der in Erinnerung bleibt. Musikalisch funktioniert All Summer Long auch deshalb sofort, weil der Song auf zwei Klassikern basiert. Ihr hört das Gitarren- und Südstaatengefühl von diesem Song hier.
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4: Und dazu das markante Piano-Riff aus dem Song Werewolves of London. Kid Rock kombiniert die beiden Songs und plötzlich fühlt es sich an, als kenne man All Summer Long schon ewig. Schlau gemacht. In Deutschland bleibt der Song 8 Wochen auf Platz 1 der offiziellen deutschen Singlecharts, hält sich insgesamt 53 Wochen in den Charts und landet am Jahresende 2008 auf Platz 3. Ein Sommerhit, der weit über den Sommer hinaus funktioniert. Also, Fenster runter, Radio lauter, hier ist Kid Rock mit All Summer Long.

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10: Ich bin Dirk Zeichler. Die Sprengstoffdrohne am Flughafen Leipzig-Halle beschäftigt inzwischen auch den Nationalen Sicherheitsrat. Gleichzeitig wächst die Frage, wie gut kann Deutschland solche Drohnen überhaupt abwehren? Die Grünen im Bundestag sehen da noch gravierende Lücken.
11: Das Zuständigkeitswirrwarr ist ein Sicherheitsrisiko, sagen die Grünen und fordern klare Strukturen, damit zig Behörden bei einem Drohnenvorfall blitzschnell handeln können. Und offenbar schneller als bisher müssen auch alle Flughäfen mit Abwehrtechnik ausgestattet werden. Am Airport in Leipzig sucht die Polizei weiter nach Hinweisen, wer hinter dem geplanten Anschlag mit einer Sprengstoffdrohne steckt. Viele Experten sagen, das ist Russland. Claudia Wächter, Nachrichtenredaktion.
10: Rheinland-Pfalz und das Saarland setzen wegen des anhaltenden Niedrigwassers am Rhein das Sonn- und Feiertagsverbot für bestimmte Lkw-Transporte vorübergehend außer Kraft. Damit können Güter, die aufgrund der niedrigen Pegelstände derzeit nicht oder nur eingeschränkt über die Wasserwege transportiert werden, leichter auf der Straße befördert werden. Die Ausnahmeregelung gilt bereits an diesem Wochenende. Brot, Milch oder Gemüse könnten deutlich teurer werden. Dafür sollen Menschen mit weniger Einkommen Geld vom Staat bekommen. Genau das schlägt IFO-Präsident Füst vor. Politiker von Union und SPD lehnen die Idee allerdings laut dem Tagesspiegel ab.
12: An der Supermarktkasse würde man den Vorschlag des IFO-Präsidenten ziemlich schnell merken. Auf Lebensmittel wären statt 7 künftig 19% Mehrwertsteuer fällig. Menschen mit wenig Einkommen sollen dafür 360 Euro im Jahr vom Staat bekommen. Der SPD reicht das nicht. Wer jede Woche für 100 Euro Lebensmittel kauft, zahlt nach ihrer Rechnung rund 600 Euro mehr im Jahr. Auch die Union sagt deshalb, erst den Einkauf verteuern und dann Geld zurückzahlen, das mache es weder für Familien noch für die Verwaltung einfacher. Zoe Tassovali, Nachrichtenredaktion.
10: Der norwegische Fußballverband um Präsidentin Klaveness fordert FIFA-Boss Infantino zum sofortigen Rücktritt auf. Dies sei das Resultat einer gemeinsamen Sitzung, berichtete Klaveness dem britischen Guardian. Man habe beschlossen, Infantino nicht mehr zu vertrauen. Der Schweizer steht nach dem geplatzten Investorendeal so sehr in der Kritik wie noch nie in seinen gut 10 Jahren als FIFA-Präsident.
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3: Der Sommer, der dreht nochmal richtig auf. Am Wochenende wieder Sonne ohne Ende von früh bis spät. Die Temperaturen, die klettern am Samstag schon auf bis zu 33 Grad. Und am Sonntag, da wird's dann richtig heiß mit bis zu 36 Grad. Und auch zum Wochenstart weiter sommerlich, sonnig und über 30 Grad.
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4: Mit Dominik Kunzmann. Die Karlsruher Kripo braucht eure Hilfe. Sie sucht mit Fotos nach einem mutmaßlichen Trickbetrüger. Anfang Juli hatten falsche Polizisten mit einem sogenannten Schockanruf ein älteres Ehepaar reingelegt. Sie behaupten, ihre Tochter sei verhaftet und komme nur gegen Kaution frei. Ein Kurier der Betrüger hat schließlich das Geld und Schmuck im Wert von mehreren 100.000 Euro bei dem Paar geholt. Doch die Überwachungskamera hat den Mann gefilmt. Schaut euch die Fotos gerne an auf dieneuewelle.de und in der Neuewelle-App. Am Samstag ist der ganze Karlsruher Wildpark endlich wieder blau-weiß. Das erste Saisonspiel steht an unter dem neuen KSC-Trainer Maximilian Senft. Und der freut sich vor allem auf die Stimmung im Stadion.
5: Und dann wurde mir jetzt sehr, sehr viel erzählt von den Spielen der letzten Saison und was für sensationelle Stimmung im Stadion ist und dass man mich noch viel weniger hören wird als gegen Inter Mailand. Darauf bin ich vorbereitet und dann soll das einfach ja im besten Fall am Ende des Tages eine Symbiose zwischen Mannschaft und Stadion sein.
4: Anpfiff ist am Samstag um 13 Uhr. Unser KSC-Reporter Sven Grunwald ist für euch im Stadion und berichtet live.
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6: Der Sommer, der dreht nochmal richtig auf. Am Wochenende wieder Sonne ohne Ende von früh bis spät. Die Temperaturen, die klettern am Samstag schon auf bis zu 33 Grad. Und am Sonntag, da wird's dann richtig heiß mit bis zu 36 Grad. Und auch zum Wochenstart weiter sommerlich, sonnig und über 30 Grad.
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1: Ich bin Dirk Zeig. Rheinland-Pfalz und das Saarland setzen wegen des anhaltenden Niedrigwassers am Rhein das Sonn- und Feiertagsverbot für bestimmte Lkw-Transporte vorübergehend außer Kraft. Die Ausnahmeregelung gilt bereits ab diesem Wochenende. Derweil fallen am Rhein die Pegel immer weiter.
2: Besonders ungewöhnlich sieht's in Emmerich südwestlich von Kleve aus. Dort liegt der Schwimmer, der normalerweise den Wasserstand misst, inzwischen komplett trocken. Eine Sonde übernimmt deshalb den Job. Auch bei Duisburg hat der Rhein einen neuen Tiefstand erreicht. Schiffe können zwar weiterhin fahren, denn die Fahrrinne ist deutlich tiefer als der Pegel am Ufer. Sie können aber viel weniger Fracht laden als sonst. Und Entspannung ist vorerst nicht in Sicht. Bis Dienstag sollen die Wasserstände höchstens um wenige Zentimeter steigen. Zoe Tassovali, Nachrichtenredaktion.
1: Über einem Militärstützpunkt in Metternich in Nordrhein-Westfalen sind zwei Drohnen gesichtet worden. Am Donnerstagabend habe die Sicherheitszentrale des Bundeswehrstandortes gemeldet, dass über der Liegenschaft zwei Drohnen entdeckt worden seien. Das bestätigte eine Sprecherin des operativen Führungskommandos der Bundeswehr. Feldjäger hätten den Vorfall untersucht. Überraschender Lichtblick für die Wirtschaft. Trotz Iran-Krieg, Ölpreisschock und US-Zöllen sind die deutschen Exporte im Juni auf einen Rekord gestiegen. Auch das verarbeitende Gewerbe hat sich weiter erholt. Vor allem in der Autoindustrie legte die Produktion zu.
3: Industrie, Bau- und Energieversorger stellten damit das dritte Mal in Folge mehr her als im Vormonat. Besonders erfreulich, nach den Einbrüchen in der Vergangenheit stieg die Produktion in der Autobranche im Juni deutlich, um 3,6%. Auch andere Bereiche im Fahrzeugbau legten zu, wie die Produktion von Flugzeugen, Schiffen, Zügen und Militärfahrzeugen. Ökonomen sehen die Talfahrt der Industrie damit beendet. Katrin Müller, Nachrichtenredaktion.
1: Wegen technischer Probleme ist die beliebte Fernverkehrsverbindung zwischen Berlin und Paris bis auf Weiteres unterbrochen. Grund dafür sind technische Probleme mit dem europäischen Zugsicherungssystem der Firma Alstom. Das teilte die Deutsche Bahn mit. Wer mit dem ICE von Hauptstadt zu Hauptstadt fahren möchte, muss aktuell in Frankfurt oder Mannheim umsteigen.
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5: Der Sommer, der dreht nochmal richtig auf. Am Wochenende wieder Sonne ohne Ende von früh bis spät. Die Temperaturen, die klettern am Samstag schon auf bis zu 33 Grad. Und am Sonntag, da wird's dann richtig heiß mit bis zu 36 Grad. Und auch zum Wochenstart weiter sommerlich, sonnig und über 30 Grad.
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2: Mit Dominik Kunzmann. Nicht nur für alle Autofahrer unter euch kommt es momentan wegen der vielen Baustellen knüppeldick. Auch Bahnreisende müssen mehr Zeit einplanen. Jetzt am Wochenende wird die Rheintalbahn zwischen Offenburg und Herbolzheim gesperrt. Noch bis einschließlich Montagmorgen um 5 Uhr fahren wegen Bauarbeiten keine Züge auf der Rheintalbahn. Anstattdessen fahren Busse für euch. Wie und wann ihr mit denen unter anderem nach Karlsruhe kommt, das erfahrt ihr auf dieneuewelle.de und in der Neuewelle App. Es bleibt sommerlich heiß, ihr könnt euer Wochenende am Badesee oder im Freibad verbringen. Doch so schön dieser Badesommer auch ist, hat er leider auch seine Schattenseiten. Die Wiesen und Wälder sind dermaßen trocken, dass die Brandgefahr so hoch ist wie selten. Auch gestern musste die Feuerwehr wieder brennende Büsche und Wiesen löschen. Unter anderem in der Nähe des Badestrands St. Weiher, außerdem bei Bruchsal-Heidelsheim und in Karlsruhe-Neureuth auf dem Festplatz. Hier ermittelt jetzt auch die Polizei, denn dort hat es in letzter Zeit verdächtig oft gebrannt.
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4: Der Sommer, der dreht nochmal richtig auf. Am Wochenende wieder Sonne ohne Ende von früh bis spät. Die Temperaturen, die klettern am Samstag schon auf bis zu 33 Grad. Und am Sonntag, da wird's dann richtig heiß mit bis zu 36 Grad. Und auch zum Wochenstart weiter sommerlich, sonnig und über 30 Grad.
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2: Ich bin Tanja Wagner. Schon wieder sorgen Drohnen an einem sicherheitsrelevanten Ort für Aufsehen. Über einem Bundeswehrstützpunkt im nordrhein-westfälischen Mechernich sind zwei Drohnen gesichtet worden. Das bestätigte die Bundeswehr. Inzwischen ermittelt die Polizei.
3: Was die beiden Drohnen über dem Bundeswehrgelände gemacht haben und wer sie gesteuert hat, ist bislang unklar. Am Anfang haben Feldjäger den Vorfall untersucht, danach übernahm die Polizei. Besonders auffällig ist der Zeitpunkt. Erst vor wenigen Tagen wurde am Flughafen Leipzig-Halle eine Drohne mit Sprengstoff entdeckt. Dort ermittelt inzwischen die Bundesanwaltschaft. Innenminister Dobrindt spricht von einem hybriden Anschlag auf den Flughafen und schließt auch fremde Mächte als Drahtzieher nicht aus. Zoe Tassovali, Redaktion.
2: NRW, Rheinland-Pfalz und das Saarland setzen wegen des anhaltenden Niedrigwassers am Rhein das Sonn- und Feiertagsfahrverbot für bestimmte Lkw-Transporte vorübergehend außer Kraft. Damit könnten Güter, die aufgrund der niedrigen Pegelstände derzeit nicht oder nur eingeschränkt über die Wasserstraße transportiert werden, leichter auf der Straße befördert werden, teilten die Ministerien mit. Die Ausnahmeregelung gilt bereits an diesem Wochenende. In Österreich haben heftige Unwetter im Westen des Landes Straßen überflutet und Schlammlawinen ausgelöst. Laut der Tiroler Polizei trifft es auch Regionen, in denen gerade viele Urlauber unterwegs sind.
4: Im Zillertal sind 3 Muren abgegangen und haben Straßen blockiert. Und in Kitzbühel musste die Feuerwehr mit Wasserpumpen ausrücken. Dort waren innerhalb einer Stunde 30 mm Regen gefallen. Auch das Bundesland Salzburg war von schweren Unwettern betroffen. Mehrere Brücken wurden zerstört. Bei Bad Gastein mussten Wanderer wegen einer Mure von einer Berghütte ausgeflogen werden. Früher gab es dort noch einen Gletscher, der den Regen wie einen Schwamm aufsog. Doch mit dem Klimawandel ist das Eis mittlerweile geschmolzen. Aus Wien, Albert Otti.
2: Der Streit um die muslimischen Ganzkörperbadeanzüge spaltet Frankreich weiter. Das Verwaltungsgericht in Nizza hat ein in einem schicken Badeort verhängtes Strandverbot für Burkinis gekippt. Den Richtern zufolge beeinträchtigt das Verbot Grundfreiheiten in schwerwiegender Weise. In Frankreich wird auch schon seit vielen Jahren um ein Kopftuchverbot gestritten.
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6: Der Sommer, der dreht nochmal richtig auf. Am Wochenende wieder Sonne ohne Ende von früh bis spät. Die Temperaturen, die klettern am Samstag schon auf bis zu 33 Grad. Und am Sonntag, da wird's dann richtig heiß mit bis zu 36 Grad. Und auch zum Wochenstart weiter sommerlich, sonnig und über 30 Grad.
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3: Mit Dominik Kunzmann. Die Karlsruher Kripo braucht eure Hilfe. Sie sucht mit Fotos nach einem mutmaßlichen Trickbetrüger. Anfang Juli hatten falsche Polizisten mit einem sogenannten Schockanruf ein älteres Ehepaar reingelegt. Sie behaupten, ihre Tochter sei verhaftet und komme nur gegen Kaution frei. Ein Kurier der Betrüger hat schließlich das Geld und Schmuck im Wert von mehreren 100.000 Euro bei dem Paar geholt. Doch die Überwachungskamera hat den Mann gefilmt. Schaut euch die Fotos gerne an auf dieneuewelle.de und in der Neue Welle App. Am Samstag ist der ganze Karlsruher Wildpark endlich wieder blau-weiß. Das erste Saisonspiel steht an unter dem neuen KSC-Trainer Maximilian Senft. Und der freut sich vor allem auf die Stimmung im Stadion.
4: Und dann wurde mir jetzt sehr, sehr viel erzählt von den Spielen der letzten Saison und was für sensationelle Stimmung im Stadion ist und dass man mich noch viel weniger hören wird als gegen Inter Mailand. Darauf bin ich vorbereitet und dann soll das einfach ja im besten Fall am Ende des Tages eine Symbiose zwischen Mannschaft und Stadion sein.
3: Anpfiff ist am Samstag um 13 Uhr. Unser KSC-Reporter Sven Grodenwald ist für euch im Stadion und berichtet live.
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5: Der Sommer, der dreht nochmal richtig auf. Am Wochenende wieder Sonne ohne Ende von früh bis spät. Die Temperaturen, die klettern am Samstag schon auf bis zu 33 Grad. Und am Sonntag, da wird's dann richtig heiß mit bis zu 36 Grad. Und auch zum Wochenstart weiter sommerlich, sonnig und über 30 Grad.
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2: Ich bin Tanja Wagner. Wegen des extrem Niedrigwassers können viele Frachtschiffe zurzeit weniger Ladung befördern als üblich. Darunter leiden die Lieferketten. Mit Nordrhein-Westfalen, Rheinland-Pfalz und dem Saarland haben jetzt die ersten Bundesländer das Sonn- und Feiertagsfahrverbot für bestimmte Lkw-Transporte aufgehoben.
3: Erst am Donnerstag hatten Vertreter von Wirtschaftsverbänden mit Bundesverkehrsminister Bilger über Sofortmaßnahmen beraten, um die Lieferketten auf wichtigen Wasserstraßen wie Rhein, Donau und Elbe aufrechtzuerhalten. Denn die anhaltende Dürre stellt viele Unternehmen aktuell vor immense Herausforderungen. Es kommt einfach nicht genug Nachschub an, weil die Frachtschiffe zu wenig Wasser unterm Kiel haben und nur einen Bruchteil der üblichen Ladung transportieren können. Durch die Lockerung des Fahrverbots sollen nun vorübergehend mehr Gütertransporte vom Wasserweg auf die Straßen verlegt werden können. Dirk Zeitler, Nachrichtenredaktion.
2: Die schwarz-rote Koalition diskutiert heftig darüber, ob zwingend eine Frau die Nachfolge von Bundespräsident Steinmeier antreten sollte. Einem Dreiviertel der Bürger ist das laut einer Umfrage im Auftrag von RTL und NTV aber egal. Gerade mal jeder Fünfte wünscht sich nach der Wahl am 30. Januar eine Frau und nur die wenigsten bestehen erneut auf einem Mann. Brot, Milch oder Gemüse könnten deutlich teurer werden. Dafür sollen Menschen mit wenig Einkommen Geld vom Staat bekommen. Genau das schlägt IFO-Präsident Fuß vor. Politiker von Union und SPD lehnen die Idee allerdings laut dem Tagesspiegel ab.
4: An der Supermarktkasse würde man den Vorschlag des IFO-Präsidenten ziemlich schnell merken. Auf Lebensmittel wären statt 7 künftig 19% Mehrwertsteuer fällig. Menschen mit wenig Einkommen sollen dafür 360 Euro im Jahr vom Staat bekommen. Der SPD reicht das nicht. Wer jede Woche für 100 Euro Lebensmittel kauft, zahlt nach ihrer Rechnung rund 600 Euro mehr im Jahr. Auch die Union sagt deshalb, erst den Einkauf verteuern und dann Geld zurückzahlen, das mache es weder für Familien noch für die Verwaltung einfacher. Zoe Tessovali, Redaktion.
2: Hertha BSC ist mit einem Sieg in die neue Saison in der zweiten Fußball-Bundesliga gestartet. Die Mannschaft von Trainer Leitl gewann das wegen eines Fanbanners unterbrochene Eröffnungsspiel beim VfL Bochum mit 1:0.
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5: Der Sommer, der dreht nochmal richtig auf. Am Wochenende wieder Sonne ohne Ende von früh bis spät. Die Temperaturen, die klettern am Samstag schon auf bis zu 33 Grad. Und am Sonntag, da wird's dann richtig heiß mit bis zu 36 Grad. Und auch zum Wochenstart weiter sommerlich, sonnig und über 30 Grad.
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2: Mit Dominik Kunzmann. Nicht nur für alle Autofahrer unter euch kommt es momentan wegen der vielen Baustellen knüppeldick. Auch Bahnreisende müssen mehr Zeit einplanen. Jetzt am Wochenende wird die Rheintalbahn zwischen Offenburg und Herbolzheim gesperrt. Noch bis einschließlich Montagmorgen um 5 Uhr fahren wegen Bauarbeiten keine Züge auf der Rheintalbahn. Anstattdessen fahren Busse für euch. Wie und wann ihr mit denen unter anderem nach Karlsruhe kommt, das erfahrt ihr auf dieneuewelle.de und in der Neuewelle App. Es bleibt sommerlich heiß, ihr könnt euer Wochenende am Badesee oder im Freibad verbringen. Doch so schön dieser Badesommer auch ist, hat er leider auch seine Schattenseiten. Die Wiesen und Wälder sind dermaßen trocken, dass die Brandgefahr so hoch ist wie selten. Auch gestern musste die Feuerwehr wieder brennende Büsche und Wiesen löschen. Unter anderem in der Nähe des Badestrands St. Weiher, außerdem bei Bruchsal Heidelsheim und in Karlsruhe-Neureuth auf dem Festplatz. Hier ermittelt jetzt auch die Polizei, denn dort hat es in letzter Zeit verdächtig oft gebrannt.
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4: Der Sommer, der dreht nochmal richtig auf. Am Wochenende wieder Sonne ohne Ende von früh bis spät. Die Temperaturen, die klettern am Samstag schon auf bis zu 33 Grad. Und am Sonntag, da wird's dann richtig heiß mit bis zu 36 Grad. Und auch zum Wochenstart weiter sommerlich, sonnig und über 30 Grad.
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2: Ich bin Tanja Wagner. Schon wieder sorgen Drohnen an einem sicherheitsrelevanten Ort für Aufsehen. Über einem Bundeswehrstützpunkt im nordrhein-westfälischen Mechernich sind zwei Drohnen gesichtet worden. Das bestätigte die Bundeswehr. Inzwischen ermittelt die Polizei.
3: Was die beiden Drohnen über dem Bundeswehrgelände gemacht haben und wer sie gesteuert hat, ist bislang unklar. Am Anfang haben Feldjäger den Vorfall untersucht, danach übernahm die Polizei. Besonders auffällig ist der Zeitpunkt. Erst vor wenigen Tagen wurde am Flughafen Leipzig-Halle eine Drohne mit Sprengstoff entdeckt. Dort ermittelt inzwischen die Bundesanwaltschaft. Innenminister Dobrindt spricht von einem hybriden Anschlag auf den Flughafen und schließt auch fremde Mächte als Drahtzieher nicht aus. Zoe Tassovali, Redaktion.
2: NRW, Rheinland-Pfalz und das Saarland setzen wegen des anhaltenden Niedrigwassers am Rhein das Sonn- und Feiertagsfahrverbot für bestimmte Lkw-Transporte vorübergehend außer Kraft. Damit könnten Güter, die aufgrund der niedrigen Pegelstände derzeit nicht oder nur eingeschränkt über die Wasserstraße transportiert werden, leichter auf der Straße befördert werden, teilten die Ministerien mit. Die Ausnahmeregelung gilt bereits an diesem Wochenende. In Österreich haben heftige Unwetter im Westen des Landes Straßen überflutet und Schlammlawinen ausgelöst. Laut der Tiroler Polizei trifft es auch Regionen, in denen gerade viele Urlauber unterwegs sind.
4: Im Zillertal sind drei Muren abgegangen und haben Straßen blockiert. Und in Kitzbühel musste die Feuerwehr mit Wasserpumpen ausrücken. Dort waren innerhalb einer Stunde 30 mm Regen gefallen. Auch das Bundesland Salzburg war von schweren Unwettern betroffen. Mehrere Brücken wurden zerstört. Bei Bad Gastein mussten Wanderer wegen einer Mure von einer Berghütte ausgeflogen werden. Früher gab es dort noch einen Gletscher, der den Regen wie einen Schwamm aufsog. Doch mit dem Klimawandel ist das Eis mittlerweile geschmolzen. Aus Wien, Albert Otti.
2: Der Streit um die muslimischen Ganzkörperbadeanzüge spaltet Frankreich weiter. Das Verwaltungsgericht in Nizza hat ein in einem schicken Badeort verhängtes Strandverbot für Burkinis gekippt. Den Richtern zufolge beeinträchtigt das Verbot Grundfreiheiten in schwerwiegender Weise. In Frankreich wird auch schon seit vielen Jahren um ein Kopftuchverbot gestritten.
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5: Der Sommer, der dreht nochmal richtig auf. Am Wochenende wieder Sonne ohne Ende von früh bis spät. Die Temperaturen, die klettern am Samstag schon auf bis zu 33 Grad. Und am Sonntag, da wird's dann richtig heiß mit bis zu 36 Grad. Und auch zum Wochenstart weiter sommerlich, sonnig und über 30 Grad.
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2: Mit Dominik Kunzmann. Die Karlsruher Kripo braucht eure Hilfe. Sie sucht mit Fotos nach einem mutmaßlichen Trickbetrüger. Anfang Juli hatten falsche Polizisten mit einem sogenannten Schockanruf ein älteres Ehepaar reingelegt. Sie behaupten, ihre Tochter sei verhaftet und komme nur gegen Kaution frei. Ein Kurier der Betrüger hat schließlich das Geld und Schmuck im Wert von mehreren 100.000 Euro bei dem Paar geholt. Doch die Überwachungskamera hat den Mann gefilmt. Schaut euch die Fotos gerne an auf dieneuewelle.de und in der Neuewelle-App. Am Samstag ist der ganze Karlsruher Wildpark endlich wieder blau-weiß. Das erste Saisonspiel steht an unter dem neuen KSC-Trainer Maximilian Senft. Und der freut sich vor allem auf die Stimmung im Stadion.
3: Und dann wurde mir jetzt sehr, sehr viel erzählt von den Spielen der letzten Saison und was für eine sensationelle Stimmung im Stadion ist und dass man mich noch viel weniger hören wird als gegen Inter Mailand. Darauf bin ich vorbereitet und dann soll das einfach ja im besten Fall am Ende des Tages eine Symbiose zwischen Mannschaft und Stadion sein.
2: Anpfiff ist am Samstag um 13 Uhr. Unser KSC-Reporter Sven Grunwald ist für euch im Stadion und berichtet live.
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4: Der Sommer, der dreht nochmal richtig auf. Am Wochenende wieder Sonne ohne Ende von früh bis spät. Die Temperaturen, die klettern am Samstag schon auf bis zu 33 Grad. Und am Sonntag, da wird's dann richtig heiß mit bis zu 36 Grad. Und auch zum Wochenstart weiter sommerlich, sonnig und über 30 Grad.
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1: Ich bin Tanja Wagner. Wegen des extrem Niedrigwassers können viele Frachtschiffe zurzeit weniger Ladung befördern als üblich. Darunter leiden die Lieferketten. Mit Nordrhein-Westfalen, Rheinland-Pfalz und dem Saarland haben jetzt die ersten Bundesländer das Sonn- und Feiertagsfahrverbot für bestimmte Lkw-Transporte aufgehoben.
2: Erst am Donnerstag hatten Vertreter von Wirtschaftsverbänden mit Bundesverkehrsminister Bilger über Sofortmaßnahmen beraten, um die Lieferketten auf wichtigen Wasserstraßen wie Rhein, Donau und Elbe aufrechtzuerhalten. Denn die anhaltende Dürre stellt viele Unternehmen aktuell vor immense Herausforderungen. Es kommt einfach nicht genug Nachschub an, weil die Frachtschiffe zu wenig Wasser unterm Kiel haben und nur einen Bruchteil der üblichen Ladung transportieren können. Durch die Lockerung des Fahrverbots sollen nun vorübergehend mehr Gütertransporte vom Wasserweg auf die Straßen verlegt werden können. Dirk Zeitler, Nachrichtenredaktion.
1: Die schwarz-rote Koalition diskutiert heftig darüber, ob zwingend eine Frau die Nachfolge von Bundespräsident Steinmeier antreten sollte. Einem Dreiviertel der Bürger ist das laut einer Umfrage im Auftrag von RTL und NTV aber egal. Gerade mal jeder Fünfte wünscht sich nach der Wahl am 30. Januar eine Frau und nur die wenigsten bestehen erneut auf einen Mann. Brot, Milch oder Gemüse könnten deutlich teurer werden. Dafür sollen Menschen mit wenig Einkommen Geld vom Staat bekommen. Genau das schlägt IFO-Präsident Fuest vor. Politiker von Union und SPD lehnen die Idee allerdings laut dem Tagesspiegel ab.
3: An der Supermarktkasse würde man den Vorschlag des IFO-Präsidenten ziemlich schnell merken. Auf Lebensmittel wären statt 7 künftig 19% Mehrwertsteuer fällig. Menschen mit wenig Einkommen sollen dafür 360 Euro im Jahr vom Staat bekommen. Der SPD reicht das nicht. Wer jede Woche für 100 Euro Lebensmittel kauft, zahlt nach ihrer Rechnung rund 600 Euro mehr im Jahr. Auch die Union sagt deshalb, erst den Einkauf verteuern und dann Geld zurückzahlen, das mache es weder für Familien noch für die Verwaltung einfacher. Zoe Tessovali, Redaktion.
1: Hertha BSC ist mit einem Sieg in die neue Saison in der zweiten Fußball-Bundesliga gestartet. Die Mannschaft von Trainer Leitl gewann das wegen eines Fanbanners unterbrochene Eröffnungsspiel beim VfL Bochum mit 1:0.
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5: Der Sommer, der dreht nochmal richtig auf. Am Wochenende wieder Sonne ohne Ende von früh bis spät. Die Temperaturen, die klettern am Samstag schon auf bis zu 33 Grad. Und am Sonntag, da wird's dann richtig heiß mit bis zu 36 Grad. Und auch zum Wochenstart weiter sommerlich, sonnig und über 30 Grad.
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2: Mit Dominik Kunzmann. Nicht nur für alle Autofahrer unter euch kommt es momentan wegen der vielen Baustellen knüppeldick. Auch Bahnreisende müssen mehr Zeit einplanen. Jetzt am Wochenende wird die Rheintalbahn zwischen Offenburg und Herbolzheim gesperrt. Noch bis einschließlich Montagmorgen um 5 Uhr fahren wegen Bauarbeiten keine Züge auf der Rheintalbahn. Anstattdessen fahren Busse für euch. Wie und wann ihr mit denen unter anderem nach Karlsruhe kommt, das erfahrt ihr auf dieneuewelle.de und in der Neuewelle-App. Es bleibt sommerlich heiß. Ihr könnt euer Wochenende am Badesee oder im Freibad verbringen. Doch so schön dieser Badesommer auch ist, hat er leider auch seine Schattenseiten. Die Wiesen und Wälder sind dermaßen trocken, dass die Brandgefahr so hoch ist wie selten. Auch gestern musste die Feuerwehr wieder brennende Büsche und Wiesen löschen. Unter anderem in der Nähe des Badestrands St. Weiher, außerdem bei Bruchsal Heidelsheim und in Karlsruhe-Neureuth auf dem Festplatz. Hier ermittelt jetzt auch die Polizei, denn dort hat es in letzter Zeit verdächtig oft gebrannt.
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3: Der Sommer, der dreht nochmal richtig auf. Am Wochenende wieder Sonne ohne Ende von früh bis spät. Die Temperaturen, die klettern am Samstag schon auf bis zu 33 Grad. Und am Sonntag, da wird's dann richtig heiß mit bis zu 36 Grad. Und auch zum Wochenstart weiter sommerlich, sonnig und über 30 Grad.
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1: Ich bin Tanja Wagner. Über einem Militärstützpunkt in Mechernich in Nordrhein-Westfalen sind 2 Drohnen gesichtet worden. Das habe die Sicherheitszentrale des Bundeswehrstandortes gemeldet, bestätigte eine Sprecherin des operativen Führungskommandos der Bundeswehr auf Anfrage. Feldjäger hätten den Vorfall untersucht, sagte die Sprecherin weiter. Der Fall sei an die Euskirchener Polizei übergeben worden. Angesichts des Niedrigwassers haben mehrere Bundesländer das Lkw-Fahrverbot an Sonn- und Feiertagen vorübergehend aufgehoben. Weil Binnenschiffe nicht voll beladen oder gar nicht fahren können, sollen wichtige Güter